0: mindestens aber 300 € im Monat. Um den Druck zu erhöhen, werden Postbankbeschäftigte heute auch bei der Hauptversammlung der Deutschen Bank in Frankfurt am Main protestieren, zu der die Postbank gehört.
1: Sonnenstrahlen und Wolkenfelder, das verrät uns zumindest heute wieder der Himmel über ihren Köpfen. Beides ist präsent, die Sonne wird wahrscheinlich das Zepter in die Hand nehmen, aber einzelne Wolkenfelder sind dann eben auch möglich. Das Ganze bei Temperaturen bis zu 22 Grad. Den Regenschirm brauchen Sie erstmal nicht, der sollte auch morgen am Freitag nicht zum Einsatz kommen. Da geht's sommerlich weiter mit 27 Grad und wieder einer ordentlichen Portion an Sonnenschein.

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1: Es heißt, die von nichts gewusst hatten, waren naiv. Im Gegenteil, es war damals sehr praktisch, von nichts zu wissen. Und später dann war es weise, von gar nichts gewusst zu haben. Nur Dummköpfe oder Narren versuchten, alles zu wissen. Und die Suche nach Wissen brachte viele von ihnen ums Leben. Drum fehlen uns jetzt diese Dummköpfe und diese Narren so bitter.

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1: Ich bin Diana Kramer. Bundeskanzler Friedrich Merz hat seine Reformambitionen als Regierungschef unterstrichen. Deutschland habe die Kraft für einen neuen Aufbruch und er persönlich sei fest entschlossen, diesen Aufbruch mit seiner Regierung auch zu ermöglichen, sagte Merz bei einer CDU-Veranstaltung in seiner Heimat Arnsberg im Sauerland. Auf die aktuellen Spekulationen über einen möglichen Kanzlerwechsel ging Merz nicht ein. Bild und Stern hatten unter Berufung auf führende Christdemokraten darüber berichtet, dass Merz durch einen anderen Unionsmann ersetzt werden könnte. Der ukrainische Präsident Zelensky hat neue Gegenschläge im russischen Hinterland angekündigt. Man müsse Moskau klar machen, dass es für den Angriffskrieg gegen sein Land mit eigenen Verlusten bezahlen müsse, sagte Zelensky in seiner abendlichen Videobotschaft.
2: Moskau droht zwar mit Vergeltungsschlägen, doch Zelensky setzt selbstbewusst auf Attacke. Dabei ist unwahrscheinlich, dass er den Kreml hier in Moskau auf diese Weise zu Verhandlungen zwingen kann. Vielmehr belächeln russische Kommentatoren, dass Zelensky einerseits Moskau droht und er sich andererseits nun mit einem Hilferuf an US-Präsident Trump wendet. In einem Brief bittet er Trump um mehr Raketen für die Abwehr von Moskaus Angriffen. Aus Moskau, Ulf Mauder.
1: Auf der Bahnstrecke Hamburg-Berlin gibt es seit dem Abend Verzögerungen. Grund ist ein Ausfall eines Stellwerks bei Lüneburg. Nach Angaben der Bahn kann es noch bis heute Nachmittag zu Verspätungen und Zugausfällen kommen.
3: Es fahren noch ICE-Fernzüge zwischen Hamburg und Berlin, betont die Bahn, aber nur alle 2 Stunden. Und um die Stellwerksstörung zu beheben, brauche man voraussichtlich noch bis Donnerstag. Betroffen ist auch der Regionalverkehr. Die lokale Bahngesellschaft Metronom etwa teilte mit, dass sich der Verkehr immer weiter aufstaue. Fahrgäste sollen möglichst auf den ohnehin fahrenden Ersatzverkehr ausweichen. Die Strecke Hamburg-Berlin wurde seit letzten Sommer generalsaniert. Seit Mitte Mai ist ein Teil wieder freigegeben. Mitte Juni soll die ganze Strecke wieder befahrbar sein. Aus Berlin, Ronny Tochau.
1: Der Trend zur Teilzeit hält in Deutschland ungebrochen an. Immer mehr Beschäftigte arbeiten mit reduzierter Stundenzahl. 2025 erreichte die Teilzeitquote mit fast 32% einen neuen Höchststand, teilte das Statistische Bundesamt mit. Besonders hoch ist der Anteil der Frauen. Im vergangenen Jahr arbeitete mehr als jede zweite Frau in Teilzeit, bei Männern nur etwa jeder siebte.
4: Schön, dass Sie bei uns sind. Hier ist Radio Paradiso mit den sonnigen Wetteraussichten für Berlin und Brandenburg. Genau dieses Wetter erwarten wir nämlich auch heute wieder am Donnerstag. Ganz, ganz viel Vitamin D zu tanken, ein paar Wolkenfelder und weiterhin keine Niederschläge. Das Ganze bei Temperaturen heute bis zu 22 Grad. Morgen am Freitag wieder eine ordentliche Ecke sommerlicher. Hier können die auf 27 Grad ansteigen. Sonne und Wolken geben sich abermals die Klinke in die Hand. Nutzen Sie es auf jeden Fall nochmal aus, denn am Samstag könnte es dieses Mal ein bisschen bewölkt weitergehen, eventuell sogar mit den ein oder anderen Regenschauern.

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1: Die Schriftstellerin Astrid Lindgren auf die Frage, ob sie nicht auch mal richtige Bücher schreiben wolle. Ich will für einen Kreis schreiben, der Wunder bewirken kann. Nur Kinder können beim Lesen Wunder bewirken. Darum brauchen Kinder Bücher.

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1: Ich bin Diana Kramer. Der Wohnungsbau in Deutschland soll beschleunigt werden. Das Bundeskabinett hat den Weg für ein neues Baugesetzbuch freigemacht. Damit sollen kommunale Planungen schneller und Wohnungsbau in gefragten Gebieten bevorzugt werden.
2: Städte und Gemeinden sollen auch leichter gegen sogenannte Schrottimmobilien vorgehen können. In extremen Fällen könnte dann sogar eine Enteignung möglich sein. Bauministerin Huberts bemängelt die zuletzt schwachen Zahlen beim Wohnungsbau. Im letzten Jahr sind nur noch knapp über 200.000 Wohnungen fertiggestellt worden. Neu ist außerdem, Kommunen mit angespanntem Wohnungsmarkt können künftig ein überragendes öffentliches Interesse für Wohnungsbau erklären. Dadurch soll die Bauplanung statt auf 5 bis 15 Jahren künftig in etwa 2 Jahren abgeschlossen werden können. David Riemer, Berlin.
1: Trotz Waffenruhe und laufender Verhandlungen für ein Kriegsende haben die USA nach Medienberichten erneut Ziele im Iran angegriffen. Die Schläge galten einer Anlage, die eine Bedrohung für US-Streitkräfte und die kommerzielle Schifffahrt darstelle, berichten die Sender CNN und CBS News unter Berufung auf einen Beamten. Dem Wall Street Journal zufolge feuerte der Iran zunächst 4 Drohnen auf amerikanische und zivile Schiffe ab. Der Iran meldete aus dem Süden des Landes an der Straße von Hormuz mehrere Explosionen. Menschenhandel soll in Deutschland künftig konsequenter verfolgt und härter bestraft werden können. Das sieht ein Gesetzentwurf des Bundesjustizministeriums vor, den das Bundeskabinett beschlossen hat.
3: Wer Menschen mit falschen Versprechungen nach Deutschland lockt, um sie hier dann unter Zwang arbeiten zu lassen, der wird künftig bei einer Verurteilung mit bis zu 10 Jahren Haft rechnen müssen. Neu ist außerdem, dass sich auch Kunden und Kundinnen strafbar machen, wenn sie etwa Leistungen bei Anbietern einkaufen, die klar fragwürdig sind. Da gibt es viele schwarze Schafe, etwa auf dem Bau und bei Nagelstudios. Aus Berlin, Lea Matschulat.
1: Nach einem Unfall mit 2 toten Kindern in Dienstlaken am Niederrhein prüfen Ermittler, ob bei der Autofahrerin ein medizinischer Notfall vorlag. Es spreche nichts für eine absichtliche Tat, teilte die Polizei mit. Die 47-Jährige hatte vor einer Schule die Kontrolle über ihr Auto verloren und war in eine Gruppe von 3 Jungen gefahren. 2 12-Jährige starben im Krankenhaus, der 3. wurde leicht verletzt. Die Autofahrerin kam schwer verletzt in eine Klinik.
4: Sonnenstrahlen und Wolkenfelder, das verrät uns zumindest heute wieder der Himmel über ihren Köpfen. Beides ist präsent, die Sonne wird wahrscheinlich das Zepter in die Hand nehmen, aber einzelne Wolkenfelder sind dann eben auch möglich. Das Ganze bei Temperaturen bis zu 22 Grad, den Regenschirm brauchen Sie erstmal nicht, der sollte auch morgen am Freitag nicht zum Einsatz kommen. Da geht's sommerlich weiter mit 27 Grad und wieder einer ordentlichen Portion an Sonnenschein.

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2: Psalm 23.
3: Gott ist mein Hirte, mir wird nichts mangeln. Er weidet mich auf einer grünen Aue und führt mich zum frischen Wasser. Er erquickt meine Seele, mein Weg ist ohne Gefahr. Denn er selbst ist es, der mich leitet. Mit Güte und Freundlichkeit umgibt mich Gott, solange ich lebe. Und ich habe Wohnrecht in seinem Haus, jetzt und in Ewigkeit.

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1: Ich bin Diana Kramer. In den großen Konflikten stehen die Zeichen erneut auf Eskalation. Trotz Waffenruhe und laufender Friedensverhandlungen haben die USA erneut Ziele im Iran angegriffen. Und auch im Ukraine-Krieg spitzt sich die Lage zu. Präsident Zelensky kündigt am Abend weitere Angriffe auf Russland an. Heute beschäftigt sich der UN-Sicherheitsrat in New York mit der aktuellen Lage.
2: Nach dem verheerenden Angriff auf Kiew und weiteren Drohungen aus Moskau sucht der ukrainische Präsident Zelensky Hilfe bei den USA und den Vereinten Nationen. Das höchste UNO-Gremium hat schon viele Male getagt, ohne viel bewirken zu können. Resolutionen werden von den Vetomächten Russland und China niedergeschlagen, Aufrufe zum Frieden verhallen im Nichts. Zelensky betonte, dass sich die Ukraine bei der Abwehr der Angriffe auf die ganze Welt verlasse, bei der Abwehr von ballistischen Raketen aber vor allem auf die USA. Aus den USA, Tina Eck.
1: Berichte über mögliche Diskussionen zu einem Austausch von Kanzler Merz sorgen in der Union für Unruhe. Bild und Stern hatten unter Berufung auf führende Christdemokraten darüber berichtet und als möglichen Nachfolger unter anderem NRW-Ministerpräsident Wüst genannt. Der Kanzler selbst äußerte sich bei einer CDU-Veranstaltung in seinem Heimatort Arnsberg am Abend nicht dazu, bekannte sich aber zu seiner Verantwortung als Regierungschef. Die Spritpreise sinken weiter. Superbenzin der Sorte E10 ist innerhalb einer Woche um 2,7 Cent billiger geworden, Diesel um 4,5 Cent. Der ADAC hält den Preisrückgang an den Tankstellen für viel zu gering.
3: Sowohl Diesel als auch Super E10 liegen mittlerweile im bundesweiten Tagesdurchschnitt unter 2 Euro. Allerdings sind beide immer noch gut 20 Cent teurer als vor Ausbruch des Irankrieges. Und das trotz des Tankrabatts von rund 17 Cent und obwohl der Ölpreis zuletzt deutlich nachgegeben hat. Für den ADAC ist das aktuelle Preisniveau der Beweis, dass die Mineralölkonzerne günstigere Ölpreise nur sehr verlangsamt an die Kunden weitergeben. Ronny Thorau, Berlin.
1: Die Gewerkschaft Verdi ruft bei der Postbank auch heute zu Warnstreiks auf. Die Gewerkschaft verlangt für die Beschäftigten 8% mehr Geld, mindestens aber 300 Euro im Monat. Um den Druck in den Tarifverhandlungen zu erhöhen, werden Postbankbeschäftigte heute auch bei der Hauptversammlung der Deutschen Bank in Frankfurt am Main protestieren, zu der die Postbank gehört.
4: Ihre Pflanzen auf dem Balkon im Garten, die sollten Sie auch heute weiter fleißig per Hand gießen. Regen ist nach wie vor nicht in Sicht. Es bleibt auch heute trocken mit viel Sonnenschein über den Tag und bei angenehmen 21 Grad, die wir maximal erreichen. Der Freitagmorgen macht ähnlich weiter mit viel Sonne und es wird wieder wärmer. Am Freitag erreichen wir 27 Grad maximal.
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4: Thorsten genießt ein paar freie Tage. Schönen guten Morgen in dieser Woche von mir, Elena Gassner, hier für Sie. Jetzt mit einer Kultkombi aus den 80ern. Mike Oldfield und Maggie Reilly.

Frische aktuelle Musik, passend zur Uhrzeit. Michael Schulte gerade mit 5 a.m. hier auf ihrem 98.2 Radio Paradiso. Entspannt, aufgestanden, aus den Federn rausgeweckt, jetzt von Eric.

Herzschmerz, ein gebrochenes Herz, so schön wie bei Dionne Warwick. Musikalisch auf jeden Fall die 80er gerade, Heartbreaker. Hier auf ihrem 98.2 Radio Paradiso. Das ist ihr entspannter Donnerstagmorgen. Jetzt mit den Common Minutes. Come.

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1: Lobe den Herrn, meine Seele, und was in mir ist, seinen heiligen Namen. Lobe den Herrn, meine Seele, und vergiss nicht, was er dir Gutes getan hat. Mit diesen Worten aus Psalm 103 wünsche ich Ihnen einen gesegneten Morgen.
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2: Ich bin Diana Kramer. In den großen Konflikten stehen die Zeichen erneut auf Eskalation. Trotz Waffenruhe und laufender Friedensverhandlungen haben die USA erneut Ziele im Iran angegriffen. Und auch im Ukraine-Krieg spitzt sich die Lage zu. Präsident Zelensky kündigte am Abend weitere Angriffe auf Russland an. Heute beschäftigt sich der UN-Sicherheitsrat in New York mit der aktuellen Lage.
3: Nach dem verheerenden Angriff auf Kiew und weiteren Drohungen aus Moskau sucht der ukrainische Präsident Zelensky Hilfe bei den USA und den Vereinten Nationen. Das höchste UNO-Gremium hat schon viele Male getagt, ohne viel bewirken zu können. Resolutionen werden von den Vetomächten Russland und China niedergeschlagen, Aufrufe zum Frieden verhallen im Nichts. Zelensky betonte, dass sich die Ukraine bei der Abwehr der Angriffe auf die ganze Welt verlasse, bei der Abwehr von ballistischen Raketen, aber vor allem auf die USA. Aus den USA, Tina Eck.
2: Berichte über mögliche Diskussionen zu einem Austausch von Kanzler Merz sorgen in der Union für Unruhe. Bild und Stern hatten unter Berufung auf führende Christdemokraten darüber berichtet und als möglichen Nachfolger unter anderem NRW-Ministerpräsident Wüst genannt. Der Kanzler selbst äußerte sich bei einer CDU-Veranstaltung in seinem Heimatort Arnsberg am Abend nicht dazu, bekannte sich aber zu seiner Verantwortung als Regierungschef. Die Spritpreise sinken weiter. Superbenzin der Sorte E10 ist innerhalb einer Woche um 2,7 Cent billiger geworden, Diesel um 4,5 Cent. Der ADAC hält den Preisrückgang an den Tankstellen für viel zu gering.
4: Sowohl Diesel als auch Super E10 liegen mittlerweile im bundesweiten Tagesdurchschnitt unter 2 Euro. Allerdings sind beide immer noch gut 20 Cent teurer als vor Ausbruch des Irankrieges. Und das trotz des Tankrabatts von rund 17 Cent und obwohl der Ölpreis zuletzt deutlich nachgegeben hat. Für den ADAC ist das aktuelle Preisniveau der Beweis, dass die Mineralölkonzerne günstigere Ölpreise nur sehr verlangsamt an die Kunden weitergeben. Ronny Thorau, Berlin.
2: Die Gewerkschaft Verdi ruft bei der Postbank auch heute zu Warnstreiks auf. Die Gewerkschaft verlangt für die Beschäftigten 8% mehr Geld, mindestens aber 300 Euro im Monat. Um den Druck in den Tarifverhandlungen zu erhöhen, werden Postbankbeschäftigte heute auch bei der Hauptversammlung der Deutschen Bank in Frankfurt am Main protestieren, zu der die Postbank gehört.
5: Es wird doch heute wieder ein richtig schön angenehmer Tag mit viel Sonnenschein, der Sie bis in den Abend begleitet. Leichte Wolken mal dabei, ansonsten noch blauer Himmel über den Tag. Und die Temperaturen steigen auf bis zu 21 Grad. Am Freitagmorgen gibt es nochmal einen freundlichen Mix aus Sonne und Wolken und es wird wieder wärmer. Wir erreichen morgen 27 Grad maximal.
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5: Und ich freue mich, in dieser Woche mit Ihnen wach zu werden. Schönen guten Morgen von Elena Gassner. Und jetzt zum Wachkuscheln Richard Marx. Wunderschön, aus den 80ern mit Right Here Waiting.

für eine großartige Kombi. Eros Ramazzotti und Tina Turner. Leidenschaftlich aus den 90ern mit Cosa della Vita. Damit sind sie auf jeden Fall wach. Schönen guten Morgen hier auf ihrem 98.2 Radio Paradiso. Zoe Wees jetzt mit Girls Like Us.

Aus den 80ern direkt zu Ihnen ins Badezimmer gespült. Cool and the Gang gerade mit Cherish hier auf ihrem 98.2 Radio Paradiso. Und er hier, Frontmann der Band Rayman, nämlich Ray Garvey, der wird im November live zu uns in Berlin oder nach Berlin kommen in die Uber Eats Music Hall. Hier ist er jetzt mit Rayman und ihrer Hitsingle Tonight.

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8: Ich bin Tine Klimach. Die Waffenruhe zwischen den USA und dem Iran wird erneut auf die Probe gestellt. Das US-Militär hat erneut Ziele im Iran angegriffen, bestätigte ein US-Beamter.
9: Der Iran hatte schon bei den vorherigen US-Militärschlägen protestiert, dass die USA die Waffenruhe verletzten. Doch die US-Regierung versichert, dass die Waffenruhe trotz dieser wiederholten Scharmützel weiter gelte. US-Kampfjets schossen iranische Drohnen ab, die angeblich zuvor auf amerikanische und zivile Schiffe gefeuert hatten. Auch eine iranische Anlage wurde angegriffen. Die US-Militärschläge seien rein defensiv gewesen und dienten dazu, die Waffenruhe aufrechtzuerhalten, hieß es hier in Washington. Aus den USA, Tina Eck.
8: Stockende Reformen, Iran, Ukraine, Bundeskanzler Friedrich Merz muss sich mit Krisen und Kriegen herumschlagen. Sein Image ist schwer angekratzt. Gut ein Jahr nach dem Start seiner Regierung muss sich Merz aktuell auch noch mit einer Debatte über seinen Kanzlerposten auseinandersetzen. Auf einer CDU-Veranstaltung in seiner Heimatstadt Arnsberg im Hochsauerland gab er sich am Abend kämpferisch.
10: Es war ein Heimspiel für den Kanzler. Die Arnsberger CDU steht felsenfest hinter Friedrich Merz. Er habe volle Rückendeckung für das, was er tue, sagte einer der Parteifreunde. Und deshalb hatte Merz zumindest öffentlich auch keinen Grund, sich zu den Spekulationen über einen möglichen Kanzlerwechsel zu äußern. Laut Medien ist das in Teilen der CDU jenseits von Arnsberg ein Thema. Merz bekannte sich sehr deutlich zu seiner Verantwortung als Regierungschef. Er sei persönlich mit aller Kraft entschlossen, mit seiner Regierung einen Aufbruch in Deutschland zu ermöglichen, sagte er. Diana Kramer, Nachrichtenredaktion.
8: Ein Stellwerksausfall bei Lüneburg bremst den Verkehr auf der Bahnstrecke zwischen Hamburg und Berlin aus. Züge fahren, aber teilweise eingeschränkt. Es kommt zu Verspätungen und Ausfällen, teilte die Bahn mit. Die technische Störung wird voraussichtlich erst heute im Laufe des Tages behoben. Reisende werden gebeten, sich vor Antritt der Fahrt auf bahn.de oder im DB-Navigator über ihre Verbindung zu informieren. Zum Sport. Nur wenige Tage nach seinem Karriereende ist Lukas Podolski schon wieder zurück, allerdings nicht auf dem grünen Rasen, sondern auf dem roten Teppich in Köln. Bei der Premiere der Netflix-Doku Poldi im FC-Stadion kam der 40-Jährige am Abend in Begleitung des Filmteams und seiner Familie. Für die 90-minütige Doku, die kommenden Donnerstag startet, begleitete ein Filmteam Podolski während seiner vorletzten Saison in Polen.
11: Noch heute werden sie von der Sonne geweckt. Es wird auch freundlich bleiben über den Tag. Mal ein paar leichte Wolken können vorbeiziehen. Ansonsten strahlender Sonnenschein auch heute und 21 angenehme Grad maximal. Morgen am Freitag gibt es nochmal viel Sonne im Mix mit leichten Wolken. Regen ist nach wie vor nicht in Sicht. Und die Temperaturen gehen noch ein Stück weiter nach oben. Wir erreichen morgen 27 Grad als Spitzenwert.
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11: Bitte dran denken, in Mitte gibt es Einschränkungen aufgrund von Schachtarbeiten auf der Axel-Springer-Straße. Die Fahrbahn ist in Richtung Leipziger Straße, Höhe Krausenstraße auf eine Spur verengt. Drumherum könnte es deshalb noch mal ein bisschen voller werden. Ansonsten wünsche ich Ihnen eine gute Fahrt. Kommen Sie gut durch die Stadt und kommen Sie sicher an Ihr Ziel.
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11: Schönen guten Morgen wünsche in dieser Woche ich Ihnen, vertretungsweise Elena Gassner hier. Jetzt mit David Bowie und der Pat Metheny Group. Das sind die 80er. Das ist

jetzt sind sie aber wirklich wach. Pink mit Trust Fall. Energiegeladen in den Donnerstag mit ihrem 98.2 Radio Paradiso. 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

für die Ohren. Schönen guten Morgen von Billy Ocean und seiner Caribbean Queen hier auf ihrem 98.2 Radio Paradiso. Und er hier, Herbert Grönemeyer, der wird im nächsten Jahr im Juni live zu uns nach Berlin kommen auf die Waldbühne. Hier ist er jetzt aus den frühen 2000ern mit Mensch. Schönen guten Morgen.

0: Chris Rea macht sie sonnig leicht wach um eine Minute vor 6:30. Schönen guten Morgen hier auf ihrem 98.2 Radio Paradiso. Und sie brauchen Geduld, wenn sie zwischen Berlin und Hamburg unterwegs sein sollten. Eine Stellwerkstörung, die sorgt aktuell für Probleme auf der Strecke. Wie lange es voraussichtlich noch dauert, bis die Probleme behoben wurden, das weiß Henrik Düster. Gleich hier in Hauptstadt kompakt.
1: 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Die größten Worte der Menschheitsgeschichte. Am 20. Juli 1944 verübt Klaus Schenk Graf von Stauffenberg das misslungene Attentat auf Adolf Hitler. Wenige Stunden später werden er und 5 weitere Mitglieder des aktiven Widerstandes verhaftet und hingerichtet. Diese Worte können als sein Vermächtnis gelten.
2: Es ist Zeit, dass jetzt etwas getan wird. Derjenige allerdings, der etwas zu tun wagt, muss sich bewusst sein, dass er wohl als Verräter in die deutsche Geschichte eingehen wird. Unterlässt er jedoch die Tat, dann wäre er ein Verräter vor seinem eigenen Gewissen.
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16: 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Die wichtigste Nachrichtenmeldung dieser Stunde. Ich bin Tine Klimach. Die Waffenruhe zwischen den USA und dem Iran wird erneut auf die Probe gestellt. Das US-Militär hat erneut Ziele im Iran angegriffen, bestätigte ein US-Beamter.
17: Der Iran hatte schon bei den vorherigen US-Militärschlägen protestiert, dass die USA die Waffenruhe verletzten. Doch die US-Regierung versichert, dass die Waffenruhe trotz dieser wiederholten Scharmützel weiter gelte. US-Kampfjets schossen iranische Drohnen ab, die angeblich zuvor auf amerikanische und zivile Schiffe gefeuert hatten. Auch eine iranische Anlage wurde angegriffen. Die US-Militärschläge seien rein defensiv gewesen und dienten dazu, die Waffenruhe aufrechtzuerhalten, hieß es hier in Washington. Aus den USA, Tina Eck.
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18: Mit Henrik Düster. Guten Morgen. Der Gesundheitszustand des an der Berliner Charité behandelten US-amerikanischen Ebola-Patienten hat sich verbessert. Wie der Direktor der Infektiologie mitteilte, ist der Zustand des Mannes stabil und die Viruskonzentration im Blut bereits deutlich abgefallen. Der infizierte Arzt muss nicht intensivmedizinisch behandelt werden. Seine Ehefrau und die 4 Kinder befinden sich symptomfrei in einer 21-tägigen Quarantäne. Bundesgesundheitsministerin Nina Wagen informierte sich vor Ort über die Lage und betonte, dass dank der strengen Isolationsmaßnahmen keine Gefahr für die Bevölkerung oder den regulären Klinikbetrieb bestehe. Ein Stellwerksausfall nahe Lüneburg sorgt auf der wichtigen Bahnstrecke zwischen Berlin und Hamburg seit gestern Nachmittag für erhebliche Beeinträchtigungen. Nach Angaben der Deutschen Bahn kommt es aktuell zu Verspätungen und Zugausfällen. ICE-Züge verkehren derzeit nur im 2-Stunden-Takt. Die Behebung der technischen Störung wird voraussichtlich noch den heutigen Tag andauern. Zu überfüllten Zügen kam es am Abend laut dem Bahnsprecher jedoch nicht. 5 Monate nach dem spektakulären Millionendiebstahl bei einem Berliner Geldtransportunternehmen hat das Landgericht 3 Männer zu mehrjährigen Haftstrafen verurteilt. Die beiden Brüder, die als Geldzähler bei der Firma arbeiteten, sowie ihr Cousin müssen für bis zu 5,5 Jahre ins Gefängnis. Die Täter hatten kurz vor Weihnachten 5,3 Millionen Euro erbeutet. Trotz der Geständnisse fehlt von einem Großteil des Geldes mehr als 3 Millionen Euro bis heute jede Spur. Alba Berlin steht im Halbfinale um die deutsche Basketballmeisterschaft. Im entscheidenden 5. Spiel der Best-of-5-Serie setzten sich die Berliner gestern Abend vor knapp 9.000 Zuschauern mit 98-89 gegen Rasta Vechta durch. Im Halbfinale trifft Alba am Samstag zu Hause auf Brose Bamberg.
0: Klasse Leistung. Glückwunsch. Auch die Wettervorhersage für heute, die sieht klasse aus, ist allerdings im Moment noch ein bisschen frischer. Eine leichte Jacke empfehle ich Ihnen aktuell. 11 Grad sind es, die wir im Moment messen. Es geht heute noch hoch auf sonnig angenehmer 21 Grad. Es bleibt weiter trocken. Auch noch morgen am Freitag, dann wird es auch wieder wärmer bei bis zu 26 Grad. Aber dann, für den Samstagmorgen sind zumindest mal ein paar leichte Regenschauer angekündigt. Die Natur wird sich freuen. Bei am Samstag 23 Grad. Maximal.
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0: Knappe 10 Minuten mehr sollten Sie jetzt schon einrechnen auf der A100 Richtung Wedding zwischen Innsbrucker Platz und Schmargendorf. Und es gibt Einschränkungen in Wilmersdorf auf der Uhlandstraße. Die Fahrbahn ist aktuell in beiden Richtungen gesperrt, zwischen Günzelstraße und Fechnerstraße. Grund ist ein Kraneinsatz. Das Ganze dauert voraussichtlich bis heute Abend. Kommen Sie ansonsten gut durch die Stadt. Ich wünsche Ihnen eine ruhige Fahrt.
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0: Rein in den Donnerstag, heute nochmal mit mir, Elena Gassner hier in Vertretung für Thorsten. Gleich mit aktueller Musik von Taylor Swift. Und jetzt geht's rein in die 80er zu Billy Idol um 8 Minuten nach 7:30.

begeistert auch die britischen Royals. Taylor Swift hier gerade mit Opalite auf ihrem 98.2 Radioparadies. So, schönen guten Morgen. Prinz William nämlich, der hat jetzt in einer britischen Radiosendung verraten, dass er auf eine Einladung zur Hochzeit von Taylor Swift hofft und irgendwie hofft, dass es da irgendwo eine geben wird für ihn. Das finde ich irgendwie sehr sympathisch. Entspannten Start rein in den Donnerstag. Liebevollen Start vor allem. Jetzt mit Take That aus den 90ern.

sonnigen Australien ins sonnige Berlin. Schönen guten Morgen mit Man at Work und Down Under hier auf ihrem 98.2 Radio Paradiso. Davor gerade eben gehört Take That mit ihrer Version von How Deep Is Your Love. Und zum Original schicke ich sie gerne in der nächsten Stunde, nämlich zu den Bee Gees, genauer zu Europas größter Bee Gees Tribute Show. Infos und Tickets dafür gibt's in der nächsten Stunde um 10 nach 7. Die Zeit jetzt, 6 Minuten, nein, 7 Minuten vor 7. Hier ist George Ezra.

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0: Ich bin Tine Klimach. In den großen Konflikten stehen die Zeichen erneut auf Eskalation. Trotz Waffenruhe und laufender Friedensverhandlungen haben die USA erneut Ziele im Iran angegriffen. Und auch im Ukraine-Krieg spitzt sich die Lage zu. Präsident Zelensky kündigte am Abend weitere Angriffe auf Russland an.
1: In der Ukraine zeigt sich Präsident Zelensky unbeeindruckt von russischen Warnungen, die Lage in dem Krieg weiter zu eskalieren. Zelensky setzt selbstbewusst auf Attacke. Dabei ist unwahrscheinlich, dass er den Kreml hier in Moskau auf diese Weise zu Verhandlungen zwingen kann. Vielmehr belächeln russische Kommentatoren, dass Zelensky einerseits Moskau droht und er sich andererseits nun mit einem Hilferuf an US-Präsident Trump wendet. In einem Brief bittet er Trump um mehr Raketen für die Abwehr von Moskau. Aus Angriffen. Aus Moskau, Ulf Mauder.
0: Bis Ende Juni läuft noch der Tankrabatt, aber Erwartungen an eine Verlängerung darüber hinaus dämpft Bundesverkehrsminister Patrick Schnieder. Der Staat komme irgendwann an die Grenze seiner Möglichkeiten, sagte er dem Handelsblatt.
2: Knapp 17 Cent weniger pro Liter Diesel oder Benzin. Für den Tankrabatt verzichtet der Staat in den beiden geplanten Monaten auf Steuereinnahmen von bis zu 1,6 Milliarden Euro. Künftig sieht Verkehrsminister Schnieder eher Entlastungsbedarf beim Güterverkehr. Er verweist auf dessen Auswirkungen. Diese Preise würden weitergegeben. Lebensmittel und Waren des täglichen Bedarfs würden teurer. Die Gefahr, dass es an den Zapfsäulen zu einem echten Kraftstoffmangel kommt oder Flugzeuge ohne Kerosin dastehen, sieht er zumindest kurzfristig nicht. Ursula Winkler, Nachrichtenredaktion.
0: Die Gewerkschaft Verdi ruft bei der Postbank auch heute zu Warnstreiks auf. Verdi verlangt für die Beschäftigten 8% mehr Geld, mindestens aber 300 Euro pro Monat. Um den Druck in den Tarifverhandlungen zu erhöhen, werden Postbankbeschäftigte heute auch bei der Hauptversammlung der Deutschen Bank in Frankfurt am Main protestieren, zu der die Postbank gehört. Zum Sport. Tennisprofi Alexander Zverev steht bei den French Open in Runde 3. Zverev gewann in Paris in 3 Sätzen gegen den Tschechen Tomáš Machac. Bei den Frauen hat Eva Lys die 3. Runde der French Open verpasst. Die 24-Jährige musste sich in ihrem Zweitrundenmatch gegen die Rumänin Sorania Cristea in 2 Sätzen geschlagen geben. Damit ist von den gestarteten deutschen Einzelspielerinnen nur noch Tamara Korpac im Rennen.
3: Die Sonne begrüßt Sie auch heute am Donnerstagmorgen. Allerdings ist es im Moment noch relativ frisch. Eine leichte Jacke sollten Sie auf jeden Fall dabei haben. 12 Grad aktuell. Es geht heute hoch auf angenehme 21 Grad. Es bleibt weiter sonnig und weiter trocken, auch morgen am Freitag. Dann wird es auch wieder wärmer. Morgen erreichen wir 26 Grad maximal. So langsam wird sich die Natur über Regen freuen und den bekommt sie. Und zwar Samstag früh. Zumindest ein paar leichte Regenschauer sind für den Samstagmorgen angekündigt. Den restlichen Tag über wird es wieder trocken bleiben und wird auch weiter mild bleiben. Am Samstag 23 Grad maximal.
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3: Allmählich füllen sich die Straßen. Einmal A100 Richtung Wedding. Hier stehen sie an zwischen Kreuz Schöneberg und Schmargendorf mit aktuell 10 Minuten Verzögerung. 10 Minuten mehr sind es auch in Marzahn und Biesdorf auf der Landsberger Allee, stadteinwärts zwischen Allee der Kosmonauten und Dingelstädter Straße. Und in Spandau haben wir eine Autoschlange am Juliusturm, genauer zwischen Falkenseer Platz und Lagerweg in Richtung Siemensstadt. Behalten Sie die Nerven und kommen Sie gut durch die Stadt.
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3: Mit Elena Gassner diese Woche in Vertretung und ich lade Sie gleich ein zu Europas größter Bee Gees Tribute Show. Die findet statt morgen Abend hier in Berlin und Tickets dafür, die gibt's gleich. Nach unter anderem Callum Scott, große Gefühle mit You Are The Reason. Und das ist Rick Astley aus den 80ern, Together Forever. 5

Song, der bestimmt auf ganz vielen Hochzeiten läuft. Zu Recht, wie grandios. Callum Scott, gerade mit You Are The Reason, auf ihrem 98.2 Radio Paradiso um 7:11. Und jetzt mal ein kleiner Stimmungswechsel. Bei der Musik hier nämlich kommt sofort Disco-Feeling auf.

0: Na klar, das ist der unvergleichliche Klang der Bee Gees. Und den gibt es morgen am Freitag live für Sie zu erleben im Tempodrom. Bee Gees beim Main Course, Europas größte Bee Gees Tribute Show, die kommt zu uns in die Stadt, präsentiert von Semmel Concerts. Sie können sich dabei auf eine musikalische Zeitreise freuen mit den schönsten Balladen der 60er, mit den Disco-Hits der 70er, der Pop der 80er ist auch dabei und auch die Solo-Songs von Robin Gibb. Alles an einem Abend. Statt Barry und Robin Gibb haben wir in diesem Fall aber unter anderem Mike Ott und Jeffrey Italiander auf der Bühne von der Band Main Course. Man hat sich bei sich in der Heimat in den Niederlanden schon Riesenerfolge gefeiert, unter anderem als Gewinner einer Talentshow im Fernsehen und hat sich eben inzwischen zu Europas größter Bee Gees Tribute Show entwickelt. Mike Ott, was macht denn genau Ihre Show aus?
1: Wir sind noch junge Leute und wir machen das mit einer eigenen Touch. Mhm. Wir spielen diese Musik der Bee Gees wie ein Hommage, ja. Aber ohne die Perücke und die Kostüme. Und wir machen das ja auch mit einer eigenen modernen Touch vielleicht. Und wir versuchen eigentlich so nah, wie es kann, zu den Brüdern zu kommen. Aber so, ja, wir haben so viel miteinander geprobt, dass wir, ja, eigentlich jetzt auch, es fühlt, als ob wir Brüder sind.
0: Ja, sehr schön. Jeffrey, Sie werden auf der Bühne bei der Show zu Robin Gibb. Welchen Bee Gees Song performen Sie denn persönlich am liebsten?
2: Mein favoriter Song ist Tragedy, weil das war für uns, war das in den Niederlanden der große Durchbruch beim TV-Show. Und wir haben das so geliebt, um das jeden Tag in den Niederlanden zu spielen. Mhm. Und jetzt sind wir in Deutschland. Und das macht richtig so viel Spaß, so wie in der Niederlande. Also das ist eine schöne Song.
0: Okay, und welcher Song kommt besonders gut beim Publikum an?
1: Ja, wir haben das nicht erwartet, aber das war Juliet, okay, von Robin Gibb. Dann geht's da richtig los doch.
2: Ja, voll. Wir haben das in der Niederlande auch nicht gespielt, weil das in der Niederlande kein Hit war. Mhm. Und hier, dann haben wir gefunden, in dieser alten Hit-Charts, haben wir gefunden, dass es hier so 20 Wochen oder so hat das auf Nummer 1 gestanden, mhm, im Anfang der 80er Jahre. Dann haben wir gedacht, das müssen wir eigentlich spielen. Und dann haben wir das in der Show irgendwo in das zweite Teil gespielt und dann haben wir gedacht, wow, diese Reaktionen sind unglaublich. Ja. Und jetzt spielen wir das am Ende der Show, weil das ist jetzt so eine Boom, so eine Explosion.
0: Das klingt super. Warum sollte ich mir denn generell diesen Abend nicht entgehen lassen? Warum sollte ich dabei sein?
1: Das ist wirklich, als ob sie wieder so einen Disco-Abend erleben. So einer wie in der 70er Jahre, so in einer Diskothek. Wie sagen Sie das?
2: Ich sag mal in der Show so wie in eine siffige, klebrige Disco in den 70er Jahren.
1: Okay. Ja, ja, ja. Ein Abend voll mitreißender Musik.
0: Okay, die alte siffige Disco hat mich auf jeden Fall überzeugt. Dankeschön an Main Course. Bee Gees bei Main Course, Europas größte Bee Gees Tribute Show. Die kommt morgen am Freitag nach Berlin ins Tempodrom. Präsentiert von Semmel Concerts. 19.30 Uhr geht's los. 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

Herzlichen Glückwunsch an Melanie aus Reinickendorf. Sie groovt morgen Abend mit zur Musik der Bee Gees im Tempodrom bei der Tribute Show Bee Gees bei Main Course. Und wenn es bei Ihnen gerade nicht geklappt haben sollte, die nächste Chance auf Tickets gibt es hier nachher um 10 nach 9 auf Ihrem 98.2 Radio Paradiso. Jetzt ist es 8 Minuten vor halb 8.

0: Herz in den Donnerstag, gleich 4 Minuten vor 7:30.
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0: fantastische Bonnie Tyler. Im November übrigens live auch im Tempodrom zu sehen. Total Eclipse of the Heart um genau 7:30. Schönen guten Morgen und das wird spannend, vor allem für Sie als Mieter. Der Berliner Senat und die Senatsverwaltung legt heute nämlich den neuen Mietspiegel für das Jahr 2026 vor. Alle Infos dazu gibt's gleich von Henrik Düster in Hauptstadt kompakt.
1: 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Die größten Worte der Menschheitsgeschichte. Die Reaktion des Sozialdemokraten August Bebel auf die sogenannte Blut- und Eisenrede Otto von Bismarcks aus dem Jahre 1871.
2: Das mit Blut und Eisen mühsam zusammengeschweißte Reich ist kein Boden für die bürgerliche Freiheit, geschweige für die soziale Gleichheit. Staaten werden mit den Mitteln erhalten, durch die sie gegründet wurden. Der Säbel stand als Geburtshelfer dem Reich zur Seite. Der Säbel wird es ins Grab begleiten.
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11: Ich bin Tine Klimach. In den großen Konflikten stehen die Zeichen erneut auf Eskalation. Trotz Waffenruhe und laufender Friedensverhandlungen haben die USA erneut Ziele im Iran angegriffen. Und auch im Ukraine-Krieg spitzt sich die Lage zu. Präsident Zelensky kündigte am Abend weitere Angriffe auf Russland an.
12: In der Ukraine zeigt sich Präsident Zelensky unbeeindruckt von russischen Warnungen, die Lage in dem Krieg weiter zu eskalieren. Zelensky setzt selbstbewusst auf Attacke. Dabei ist unwahrscheinlich, dass er den Kreml hier in Moskau auf diese Weise zu Verhandlungen zwingen kann. Vielmehr belächeln russische Kommentatoren, dass Zelensky einerseits Moskau droht und er sich andererseits nun mit einem Hilferuf an US-Präsident Trump wendet. In einem Brief bittet er Trump um mehr Raketen für die Abwehr von Moskau. aus Angriffen. Aus Moskau, Ulf Mauder.
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13: Mit Henrik Düster, guten Morgen. Die Berliner Senatsverwaltung legt heute Vormittag den neuen Mietspiegel für das Jahr 2026 vor. Die Daten dienen als verbindliche Obergrenze für Mieterhöhungen in laufenden Verträgen und sind angesichts des chronischen Wohnungsmangels in der Hauptstadt von großer Bedeutung. Vermieter dürfen die Mieten innerhalb von 3 Jahren um maximal 15% anheben, sofern sie unter dem ortsüblichen Niveau bleiben. Das Thema Wohnen gilt auch als zentraler Streitpunkt im Vorfeld der Wahl zum neuen Landesparlament am 20. September. Im Streit um eine mögliche Weltausstellung in der Hauptstadtregion hat Brandenburgs Ministerpräsident Dietmar Woidke deutliche Kritik an den Plänen des Berliner regierenden Bürgermeisters Kai Wegner geäußert. Woidke betonte am Rande eines Termins im polnischen Posen, dass sich Brandenburg nicht an einem rein Berliner Konzept beteiligen werde. Für eine gemeinsame Expo 2035 brauche es einen völlig neuen partnerschaftlichen Ansatz. Die Wirtschaft beider Bundesländer drängt zur Eile, da eine offizielle Bewerbung noch im Laufe dieses Jahres eingereicht werden muss. Das seit Sommer 2019 wegen Sanierung geschlossene Paracelsiusbad in Reinickendorf soll im ersten Quartal des kommenden Jahres wieder öffnen. Wie die Bäderbetriebe mitteilten, erfolgt die Wiedereröffnung damit rund ein Vierteljahr früher als zuletzt geplant. Die Kosten für die Modernisierung des denkmalgeschützten Bades haben sich unter anderem wegen unerwarteter Baumängel von ursprünglich veranschlagten 8 Millionen auf rund 36 Millionen Euro mehr als vervierfacht. Die 5-malige Olympiasiegerin Claudia Pechstein übernimmt ab sofort und bis zum Jahresende das Amt der Eisschnelllauf-Bundestrainerin für den Allround-Bereich. Das teilte der krisengeschüttelte Dachverband mit. Die 54-jährige Berlinerin folgt auf den Franzosen Alexis Quentin. Nach den enttäuschenden Winterspielen in Mailand, bei denen das deutsche Team erneut ohne Medaille blieb, war der Verband wegen Athletenbeschwerden und eines verhängten Journalistenhausverbots stark in die Kritik geraten.
0: Strahlend blauer Himmel auch heute am Donnerstag. Es ist und bleibt wieder richtig freundlich und wird auch noch ein bisschen wärmer. 13 Grad sind es im Moment, 21 Grad der Spitzenwert. Der Freitagmorgen macht ähnlich weiter. Viel Sonnenschein, kaum mal Wolken dabei und es wird wieder wärmer. 26 Grad am Freitag maximal. Für den Samstag, gerade in den frühen Morgenstunden, sind ein paar leichte Regenschauer angekündigt. Sehr gut und sehr notwendig für die Natur. Trotzdem bleibt es warm bei am Samstag 23 Grad maximal.
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0: 10 Minuten Stauzeit aktuell auf der A100 Richtung Wedding zwischen Kreuz Schöneberg und Schmargendorf. Außerdem stehen sie an in Marzahn und Biesdorf auf der Landsberger Allee, stadteinwärts zwischen Allee der Kosmonauten und Dingelstädter Straße. In Malchow gibt Stau, Bundesstraße 2 bis Dorfstraße, ebenfalls stadteinwärts, zwischen Ortseingang und Malchower Chaussee. In Spandau Geduld am Juliusturm, hier stehen sie an zwischen Falkenseer Platz und Lagerweg Richtung Siemensstadt. Und in Wedding haben wir eine Autoschlange auf der Seestraße, zwischen B96 Luise-Schröder-Platz und Guinea-Straße in Richtung Siemensstadt. Behalten Sie die Nerven und kommen Sie gut und vor allem sicher an Ihr Ziel.
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0: In dieser Woche darf ich Sie in den Morgen begleiten. Elena Gassner hier vertretungsweise. Und Beziehungscoach Herken von Huchting, der verrät Ihnen gleich, warum Sie durchaus auch mal im Berufsleben den einen oder anderen Umweg gehen sollten für eine positive Veränderung. Nach unter anderem Camouflage, jetzt mit The Great Commandment. 20 Minuten vor 8. Schönen guten Morgen.

0: aus den 90ern zu Ihnen an den Frühstückstisch. Ace of Base mit The Sign, hier bei Berlins besten Hits mit der meisten Abwechslung. Und für diese meiste Abwechslung bringt Billie Eilish gleich aktuelle Musik mit. Birds of a Feather. 15 Minuten vor 8.
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2: Umwege. Letzte Woche war ein junger Mann bei mir, der zum dritten Mal sein Staatsexamen in Jura versemmelt hatte. Gefühlt 6 Jahre Studium für die Katz, alles schien völlig aussichtslos. Dabei war Jurist eh nicht sein Herzenswunsch. Aber Hauptsache den Zettel in der Hand, mit aller Macht an seinen wirklichen Vorstellungen vom Job vorbei. Was soll aus meiner Karriere werden, wenn ich andere Wege gehe? Dabei können Umwege im Berufsweg in vielerlei Hinsicht äußerst hilfreich sein. Beispiele gefällig? Steve Jobs wurde 1985 von seinem eigenen Unternehmen Apple gefeuert. Dieser Umweg führte ihn dazu, Next und Pixar zu gründen. Oprah Winfrey begann ihre Karriere als Nachrichtenreporterin, wurde jedoch entlassen, weil sie für das Fernsehen ungeeignet sei. Sie wechselte zu einem Tages-Talkshow-Format, was schließlich zu The Oprah Winfrey Show führte, eine der erfolgreichsten Talkshows aller Zeiten. Walt Disney wurde von einer Zeitung entlassen, weil ihm angeblich die Fantasie und gute Ideen fehlten. Und vor dem Erfolg von Harry Potter war J.K. Rowling alleinerziehende Mutter und lebte von Sozialhilfe. Harrison Ford arbeitete vor seiner Schauspielkarriere als Schreiner. Sein handwerkliches Können brachte ihm schließlich eine Rolle im Film American Graffiti ein, was dann zu seinem Durchbruch als Han Solo in Star Wars führte. Sie müssen kein Hollywood-Star werden, aber seien Sie offen für Veränderungen. Berufliche Umwege bringen oft unerwartete Vorteile und können zu einer erfüllteren Karriere führen. Ach ja, für den jungen Fast-Juristen vom Anfang haben wir inzwischen auch eine Möglichkeit gefunden, das Thema Jura auch ohne Zertifikat emotional für sich abzuschließen. Frei nach dem Albert-Schweitzer-Motto: Wenn du liebst, was du tust, wirst du auch erfolgreich sein.
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2: Und wenn Sie eine persönliche Beratung wünschen, schreiben Sie mich gerne an unter www.beziehungscoach-berlin.de.

0: sonnigen Donnerstagmorgen. 8:09.
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Klasse 80er, Tears for Fears, Everybody Wants to Rule the World. Und in der nächsten Stunde verrate ich Ihnen schon mal gleich hier um 10 nach 8. Da verrate ich Ihnen, wie Sie sich die Chance auf einen niegelnagelneuen Pizzaofen sichern. Den schenken wir Ihnen in dieser Woche.

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14: Ich bin Tine Klimach. Die Waffenruhe zwischen den USA und dem Iran wird erneut auf die Probe gestellt. Das US-Militär hat erneut Ziele im Iran angegriffen, bestätigte ein US-Beamter.

0: Man hatte schon bei den vorherigen US-Militärschlägen protestiert, dass die USA die Waffenruhe verletzten. Doch die US-Regierung versichert, dass die Waffenruhe trotz dieser wiederholten Scharmützel weiter gelte. US-Kampfjets schossen iranische Drohnen ab, die angeblich zuvor auf amerikanische und zivile Schiffe gefeuert hatten. Auch eine iranische Anlage wurde angegriffen. Die US-Militärschläge seien rein defensiv gewesen und dienten dazu, die Waffenruhe aufrechtzuerhalten, hieß es hier in Washington. Aus den USA, Tina Eck.
1: Angesichts der geänderten Bedrohungslage soll die Reserve der Bundeswehr künftig eine größere Rolle spielen. Dafür bereitet das Verteidigungsministerium eine Gesetzesänderung vor. Es will künftig auch in Friedenszeiten die Möglichkeit haben, Reservisten zum Dienst zu verpflichten. In bestimmten Ausnahmen soll ein Einsatz von Reservisten nur bei Freiwilligkeit möglich sein, etwa bei Amtshilfe im Inland im Fall einer Naturkatastrophe oder bei Auslandseinsätzen. Wer sich heute in einer Postbankfiliale beraten lassen will, muss eventuell länger warten als sonst. Die Gewerkschaft Verdi hat die Beschäftigten zum Warnstreik aufgerufen. Der Warnstreik soll die Forderung der Gewerkschaft in den laufenden Tarifgesprächen unterstreichen.
2: Für die etwa 9.000 Beschäftigten bei der Postbank verlangt Verdi 8% mehr Geld, mindestens aber 300 Euro pro Monat. Und um den Druck zu erhöhen, werden Postbankbeschäftigte heute auch bei der Hauptversammlung der Deutschen Bank in Frankfurt-Main protestieren. Die Postbank gehört zur Deutschen Bank. Für die Postbank-Kunden bedeuten die Warnstreiks mehr Geduld in der Filiale und auch am Telefon. Warnstreiks sind auch in den Callcentern der Postbank geplant. Lea Matschulat, Nachrichtenredaktion.
1: Die Störung auf einer Bahnstrecke zwischen Hamburg und Berlin ist behoben. Der Bahnverkehr rolle wieder uneingeschränkt, sagte ein Sprecher der Deutschen Bahn am Morgen. Die Reparaturarbeiten in dem ausgefallenen Stellwerk nahe Lüneburg konnten in den frühen Morgenstunden wieder früher als geplant abgeschlossen werden. Das Angebot an Fahrten im Fern- und Regionalverkehr stehe wieder zur Verfügung, sagte der Konzernsprecher. Nur sehr vereinzelt könne es noch zu Ausfällen und Verspätungen kommen.
3: Sonnenwetter auch heute am Donnerstag. 14 Grad haben wir im Moment, 21 Grad der Spitzenwert. Auch morgen am Freitag können Sie sich auf viel Sonne freuen. Die bringt auch wieder wärmere Temperaturen mit, morgen 26 Grad der Spitzenwert. Am Samstag, dann gibt es ein wenig Erfrischung. Für den Samstagmorgen sind ein paar Regenschauer angekündigt. Die Natur wird sich freuen. Und die Temperaturen steigen am Samstag auf bis zu 23 Grad.
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3: Staut sich weiterhin auf dem Stadtring A100 Richtung Wedding zwischen Kreuz Schöneberg und Schmargendorf. Und inzwischen stehen sie auch in die andere Richtung an, A100 Richtung Treptow zwischen Jakob-Kaiser-Platz und Kaiserdamm Süd. In Marzahn und Biesdorf ist es voll auf der Landsberger Allee. Hier gibt Stau zwischen Allee der Kosmonauten und Dingelstädter Straße stadteinwärts. Marchow, Bundesstraße 2 bis Dorfstraße zugestaut, stadteinwärts zwischen Ortseingang und Marchow Chaussee. In Spandau stehen sie an am Juliusturm zwischen Falkenseer Platz und Lagerweg in Richtung Siemensstadt. Außerdem Geduld in Wedding auf der Seestraße. Hier gibt Stau zwischen B96 Luise-Schröder-Platz und Guinea-Straße Richtung Siemensstadt. Und in Wilhelmstadt haben wir eine Autoschlange auf der Heerstraße. Stadteinwärts zwischen Sandstraße und Mahnkopfweg. Hier sind es auch 10 Minuten Verzögerung. Kommen Sie gut durch die Stadt und bleiben Sie gelassen.
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3: Um 8:05. Schönen guten Morgen wünsche in dieser Woche ich Ihnen, Elena Gassler hier in Vertretung für Thorsten, und den musikalischen Guten Morgen Kuss. Den gibt's gleich von Dermot Kennedy, Kiss Me. Direkt nach Tina Turner, jetzt aus den 80ern mit Two People auf Ihrem 98.2 Radio Paradiso. Starten Sie gut in

13 Minuten nach 8. Schönen guten Morgen mit Dermot Kennedy und Kiss Me hier auf ihrem 98.2 Radio Paradiso. 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Und jetzt entspannt weiter hinein in den Donnerstag mit Genesis und Hold On My Heart.

gibt es hier erstmal nur musikalisch. Jermaine Jackson und Pia Zavala, When the Rain Begins to Fall, auf ihrem 98.2 Radio Paradiso. Aber ein bisschen aufatmen kann die Natur voraussichtlich am Wochenende. Für den Samstagmorgen nämlich sind ein paar erste Regenschauer angekündigt. 9 Minuten vor 8:30 und auch bei Adele wird es jetzt musikalisch regnerisch. Hier ist Set Fire to the Rain.

0: gesungen, gerade zu Michael Jackson. The Way You Make Me Feel, um genau 8:30 jetzt. Schönen guten Morgen und es gibt ein Update zum Gesundheitszustand des Ebola-Patienten hier in Berlin in der Charité. Alle Infos dazu hat gleich Henrik Düster für Sie. In Hauptstadt kompakt.
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2: Die Britin Emmeline Pankhurst kämpft zum Teil mit gewaltsamen Mitteln bis zu ihrem Tod im Jahre 1928 für die Rechte von Frauen. Im selben Jahr wird das allgemeine Wahlrecht für Frauen in Großbritannien eingeführt. Aus einer Rede von Emmeline Pankhurst.
3: Ich bin als gefährliche Person eingestuft, verurteilt zu einer Gefängnisstrafe. Kein einziger Mann wurde je aus einer politischen Versammlung ausgeschlossen, nur weil er Fragen gestellt hat. Es waren Frauen, die aus Versammlungen geworfen wurden, weil sie es gewagt haben, Fragen zu stellen. Sie wurden brutal misshandelt, wurden ins Gefängnis geworfen, ehe auch nur 24 Stunden vergangen waren. Wir haben die Regierung Englands in eine Lage gebracht, in der sie nur eine Wahl hat. Entweder sie tötet uns Frauen oder sie gibt uns Frauen das Recht zu wählen.
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20: Ich bin Tine Klimach. Die Waffenruhe zwischen den USA und dem Iran wird erneut auf die Probe gestellt. Das US-Militär hat erneut Ziele im Iran angegriffen, bestätigte ein US-Beamter.
21: Der Iran hatte schon bei den vorherigen US-Militärschlägen protestiert, dass die USA die Waffenruhe verletzten. Doch die US-Regierung versichert, dass die Waffenruhe trotz dieser wiederholten Scharmützel weiter gelte. US-Kampfjets schossen iranische Drohnen ab, die angeblich zuvor auf amerikanische und zivile Schiffe gefeuert hatten. Auch eine iranische Anlage wurde angegriffen. Die US-Militärschläge seien rein defensiv gewesen und dienten dazu, die Waffenruhe aufrechtzuerhalten, hieß es hier in Washington. Aus den USA, Tina Eck.
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22: Mit Henrik Düster. Guten Morgen. Der Gesundheitszustand des an der Berliner Charité behandelten US-amerikanischen Ebola-Patienten hat sich verbessert. Wie der Direktor der Infektiologie mitteilte, ist der Zustand des Mannes stabil und die Viruskonzentration im Blut bereits deutlich abgefallen. Der infizierte Arzt muss nicht intensivmedizinisch behandelt werden. Seine Ehefrau und die 4 Kinder befinden sich symptomfrei in einer 21-tägigen Quarantäne. Bundesgesundheitsministerin Nina Wagen informierte sich vor Ort über die Lage und betonte, dass dank der strengen Isolationsmaßnahmen keine Gefahr für die Bevölkerung oder den regulären Klinikbetrieb bestehe. 5 Monate nach dem spektakulären Millionendiebstahl bei einem Berliner Geldtransportunternehmen hat das Landgericht 3 Männer zu mehrjährigen Haftstrafen verurteilt. Die beiden Brüder, die als Geldzähler bei der Firma arbeiteten, sowie ihr Cousin müssen für bis zu 5,5 Jahre ins Gefängnis. Die Täter hatten kurz vor Weihnachten 5,3 Millionen Euro erbeutet. Trotz der Geständnisse fehlt von einem Großteil des Geldes, mehr als 3 Millionen Euro, bis heute jede Spur. Alba Berlin steht im Halbfinale um die deutsche Basketballmeisterschaft. Im entscheidenden 5. Spiel der Best-of-5-Serie setzten sich die Berliner gestern Abend vor knapp 9.000 Zuschauern mit 98-89 gegen Rasta Vechta durch. Im Halbfinale trifft Alba am Samstag zu Hause auf Brose Bamberg.
0: Lassen Sie sich nicht von der Sonne blenden, wenn Sie jetzt im Auto sitzen. Es geht strahlend schön und heiter weiter heute am Donnerstag. 15 Grad messen wir dazu im Moment, 21 Grad der Spitzenwert. Es bleibt weiter trocken, auch noch morgen am Freitag, dann auch wieder wärmer bei bis zu 26 Grad. Aber für den Samstag, vor allem den Samstagmorgen, sind ein paar zumindest leichte Regenschauer angekündigt. Die Natur wird's freuen. Bei am Samstag 23 Grad maximal.
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0: Einmal rausgeschaut auf die A2 Magdeburg Richtung Berlin. Hier brauchen Sie besondere Geduld zwischen Ciesa und Wollin. Es gibt Einschränkungen aufgrund von Bergungsarbeiten, staut sich deshalb mit 50 Minuten Verzögerung. 10 Minuten mehr sind es auf dem Stadtring. A100 Richtung Wedding zwischen Kreuz Schöneberg und Schmargendorf. Und auf der A100 Richtung Treptow stehen Sie an zwischen Jakob-Kaiser-Platz und Kaiserdamm Süd. Außerdem ist es voll in Marzahn und Biesdorf auf der Landsberger Allee, stadteinwärts zwischen Allee der Kosmonauten und Dingelstädter Straße. In Marchow bitte Geduld, Bundesstraße 2 bis Dorfstraße zwischen Ortseingang und Marchower Chaussee stadteinwärts. In Spandau stehen Sie an am Juliusturm zwischen Feigenseer Platz und Lagerweg Richtung Siemensstadt. Und in Wedding ist es voll auf der Seestraße zwischen B96 Luise-Schröder Platz und Guinea-Straße in Richtung Siemensstadt. Kommen Sie gut durch die Stadt und kommen Sie vor allem sicher an Ihr Ziel.
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0: Rein in den Donnerstag. Heute nochmal mit mir, Elinda Gassner, hier in Vertretung. Gleich noch in Begleitung von meinen lieben Kollegen Laura und Fabi in der Radio Paradiso Frühstücksrunde. 20 Minuten vor 9 ist es gleich.

0: Das sind die ganz, ganz großen Gefühle am Donnerstagmorgen. Alex Warren mit Eternity hier auf ihrem 98.2 Radio Paradiso. Und ich frage mal rum bei meinen lieben Kollegen Laura und Fabi in der Radio Paradiso Frühstücksrunde. Mhm. Riecht ihr es schon?
1: Ein bisschen.
0: Die Pizza?
1: Bisschen. Sie kommt näher.
0: Na, sie kommt näher. Morgen früh nämlich. Da verlosen wir, schenken wir Ihnen einen Pizzaofen von Grillfürst. Und ich möchte es zum Anlass nehmen, mal so einen kleinen Pizzaknigge mit euch durchzugehen. Mhm. Was sind für euch No-Gos und absolute To-Dos? Fangen wir mal an mit Ananas auf Pizza, der Klassiker.
1: Daumen nach unten, das
2: Daumen
1: geht gar
2: unten.
1: Nicht.
2: Ja. Ich finde es okay.
0: Ja?
2: Ja, kann man machen, muss man nicht, aber ich, ja.
0: Doch, schäme dich.
2: Hat was. Oh, okay, okay.
0: da bin ich auch raus. Auch schon Toast Hawaii und so finde ich auch grenzwertig. Mhm. Also sobald du irgendwie Ananas mit Käse in irgendwelchen Formen überbackst, weiß ich nicht.
1: Ich liebe Ananas.
0: Ja,
1: wirklich,
0: voll.
1: Ich liebe Ananas.
0: Ja.
1: Aber ich mag keine warme Ananas.
0: Ja,
1: ich glaube, daran liegt das.
0: Diese Kombination irgendwie,
1: ja. Nee. Ist ein Vorspiel für mich.
0: Ja, ich habe auch von einigen Italienern gehört, dass sie das nicht so gut finden.
1: Okay.
0: Deshalb. Aber jeder, wie er möchte, natürlich.
2: Ja, na klar.
0: Wie ist es ansonsten, wie esst ihr eure Pizza am liebsten? Per Hand oder mit Besteckmesser, Gabel? Löffel.
2: Ich sag mit dem Löffel. Nee, schon eher mit der Hand. Aber mit dem Besteck, wenn man so im feinen Restaurant ist, dann geht das auch, sage ich.
1: Ja, also im Restaurant mit Besteck tatsächlich, aber so zu Hause mit der Hand.
2: Auf jeden Fall.
0: Oder so Streetfood-mäßig, na klar.
1: Ja.
0: Also logisch, wie sollst du da schneiden?
1: Ich esse es auch lieber mit der Hand. Also auch wenn im Restaurant alle mit der Hand essen, dann sage ich auch gerne ja. Da mache ich auch mit.
0: Auf jeden Fall. Ich gucke tatsächlich dann auch mal im Restaurant, ich bestelle mir eine Pizza und bin so, oh nein. Ich gucke erstmal so rum, wie essen die anderen und da kann ich mich entsprechend anpassen. Wenn es so ein nobles Restaurant ist, dann Messer, Gabel und ansonsten aber auch immer mit der Hand, weil da kann man so schöne große Stücke essen.
1: Ja, man kann sie so schön den Mund verbrennen am ersten.
2: Ja, voll,
0: mit Besteck sind es immer so diese kleinen Fitzelstückchen, das ist mir zu wenig Pizzageschmack.
1: Aber man kann richtig lernen mit Besteck, also mit Messer und Gabel zu essen, wenn man eine Pizza mit Messer und Gabel isst, weil da kannst du so viel schneiden und musst trotzdem die Haltung wahren. Also wenn du das mit der Pizza schaffst, dann schaffst du es überall.
0: Am schlimmsten ist dann der Rand. Wenn du den durchschneiden musst, das geht gar nicht. Also musst du früher oder später,
1: ja.
0: Wie steht ihr generell zur Pizza? Rand? Gerne essen oder auch gerne mal liegen lassen?
1: Verstehe ich immer nicht, warum den Leute liegen lassen. Nee. Also bin ich ja fast schon so, wenn das bei mir am Tisch ist, dass ich dann am Ende noch den Rand auch mit esse. Ich liebe den Pizzarand.
0: Ja.
2: Dann musst du nächstes Mal neben mir sitzen.
0: Also eher nicht so.
2: Ja, eher nicht so. Aber wenn er lecker ist, dann isst man den auch mit.
0: Es kommt immer so drauf an. Es gibt richtig guten. Der ist
2: voll.
0: So schön irgendwie knusprig, auch nicht zu knusprig, nicht zu hart, aber trotzdem irgendwie noch weich. Und dann gibt es den, der wirklich echt Schußsohle im Mund irgendwie.
1: Ja,
0: das
1: so.
0: Ja. Und
1: also
0: trotzdem esse ich.
1: Ja,
0: es ist immer noch ein Lebensmittel. So, ich will das auch nicht verschwinden lassen.
1: Ja. Wie steht ihr zu neapolitanischer Pizza? Das ist ja gerade so der Trend in der Pizza-Welt. Es gibt ja also diese klassische Pizza mit normal dickem Rand und dann Teig. Oder die neapolitanische ist quasi innen flach, also ganz, ganz dünner Teig und außen dieses fluffige,
2: aufgeblubbelte.
1: Ich liebe die.
0: Ja.
1: Oh, die ist so toll.
0: Aber ist der Rand dann, ist das voller
1: ist
0: Teig
1: cross.
0: Oder der ist tatsächlich...
1: Der ist sehr teigig, sehr doughy
0: der
1: ist auch im Mund dann so sehr vollmündig, sehr voll Umami, aber du kannst halt die Pizza nicht so nehmen, weil die nicht, der Boden ist nicht so kross, dass du die so halten kannst, sondern die sapscht halt so ein bisschen.
0: Ja,
1: die
0: musst
1: du richtig dann so ein zusammen fächern und dann in den Mund.
2: Ja, oh, mir läuft schon das Wasser im Mund zusammen.
0: Ja, da sind wir uns einig. Also auf jeden Fall neapolitanische Pizza, das ist unser Ding.
1: Ja.
0: Morgen früh dann die große Pizza-Ofen-Verlosung hier auf ihrem 98.2 Radio Paradiso um 7:50. Und jetzt, um ins Land der ganz besonderen Pizzaliebhaber zu schwelgen und zu reisen, Eros Ramazzotti. Pio Bella Cosa.

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13: Ich bin Tine Klimach. Die Außenminister der EU-Staaten wollen heute bei einem informellen Treffen in Zypern über die Lage in der Ukraine sowie im Nahen Osten beraten. Im Mittelpunkt stehen unter anderem die Frage, ob und wie sich die EU stärker in die diplomatischen Bemühungen zur Beendigung des Kriegs gegen die Ukraine einbringen kann. Bisher werden Gespräche mit Moskau vor allem von US-Präsident Trump und seinen Unterhändlern geführt. Mit Blick auf den Nahen Osten soll es insbesondere um den Iran-Krieg und die Blockade der Straße von Hormuz gehen. Die Gewerkschaft Verdi macht Druck gegen vorhergesehene Ausgabenbremsen bei den Krankenhäusern. Hintergrund ist das Sparpaket der Bundesregierung für

0: stabile Beiträge. Krankenhauspersonal in mehreren deutschen Städten ist heute zu Protestaktionen aufgerufen.
1: Um Finanzlöcher zu stopfen und höhere Zusatzbeiträge zu vermeiden, sollen die Kosten im Gesundheitswesen im kommenden Jahr um 16,3 Milliarden Euro gesenkt werden. Die Krankenhäuser sind der größte Posten. Sie sollen ihre Ausgaben den Plänen nach um 4,6 Milliarden Euro drücken. Von Verdi heißt es, die Beschäftigten seien wütend über die wörtlich Sparorgie von Gesundheitsministerin Wacken. Schon jetzt fehle Personal. Dieser Zustand würde sich dramatisch verschlimmern. Ursula Winkler, Nachrichtenredaktion.
0: Noch nie sind so viele Besitzer von Autos mit Verbrennermotor auf E-Autos umgestiegen wie im ersten Quartal des laufenden Jahres. Das zeigt das E-Barometer des Versicherers Huck Coburg. Und nach einer begleitenden YouGov-Umfrage dürfte auch der neue E-Auto-Zuschuss der Bundesregierung zur wachsenden Beliebtheit der E-Autos beitragen.
2: Es sind vor allem die jüngeren Autofahrer unter 40, die auf E-Autos umsteigen. Im März zum Beispiel fast doppelt so viele wie im Durchschnitt des Jahres 2025. In dem Monat hat es ohnehin besonders viele Umsteiger gegeben. Das war ja nach Beginn des Iran-Krieges, als die Spritpreise so in die Höhe geschossen sind. Die Zahlen des Huck-E-Barometers beziehen sich übrigens ausschließlich auf vollelektrische Autos mit Batterie, nicht auf Hybridfahrzeuge. Thomas Thonfeld, Nachrichtenredaktion.
0: Die Störung auf der Bahnstrecke zwischen Hamburg und Berlin ist nun behoben. Der Bahnverkehr rolle wieder uneingeschränkt, sagte ein Sprecher der Deutschen Bahn. Die Reparaturarbeiten in dem ausgefallenen Stellwerk nahe Lüneburg konnten in den frühen Morgenstunden früher als geplant abgeschlossen werden. Nur sehr vereinzelt könne es noch zu Ausfällen und Verspätungen kommen.
3: Traumhaftes Sonnenwetter auch heute am Donnerstag. 15 Grad sind es im Moment, 21 angenehme Grad erreichen wir maximal. Regen bleibt erstmal weiter aus. Ihre Balkon- und Gartenpflanzen müssen Sie weiter per Hand wässern. Aber mit Blick aufs Wochenende kommt zumindest etwas Unterstützung von oben. Bleiben wir im Freitagmorgen erstmal. Es bleibt auch morgen trocken und wird wieder wärmer bei 26 Grad. Aber am Samstag dann, vor allem für den Samstagmorgen, sind einige Regenschauer angekündigt und die Temperaturen steigen dann auf bis zu 23 Grad.
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3: Den längsten Stau mit 20 Minuten Verzögerung haben wir aktuell auf der A115, Dreieck Nutetal Richtung Dreieck Funkturm, zwischen Potsdam-Babelsberg und Spanische Allee. 10 Minuten mehr sind es auf dem Stadtring, einmal A100 Richtung Wedding, zwischen Kreuz Schöneberg und Schmargendorf. Und auf der A100 Richtung Treptow stehen sie zwischen Jakob-Kaiser-Platz und Kaiserdamm Süd. A111 Richtung Dreieck Charlottenburg, hier staut es sich ab am Festplatz. Außerdem ist es voll in Spandau am Juliusturm, zwischen Falkenseer Platz und Lagerweg Richtung Siemensstadt, auch hier 10 Minuten mehr. Wedding, die Seestraße zugestaut, zwischen B96, Luise-Schröder-Platz und Guinea-Straße Richtung Siemensstadt. Und in Wilhelmstadt stehen sie an, auf der Heerstraße, zwischen Sandstraße und Mahnkopfweg, wenn sie stadteinwärts unterwegs sind. Fahren Sie vorsichtig und kommen Sie gut und möglichst gelassen ans Ziel.
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3: Mit Elena Gassner diese Woche in Vertretung. Und ich lade Sie gleich ein zu Europas größter Bee Gees Tribute Show. Die findet statt morgen Abend hier in Berlin. Und Tickets dafür gibt es gleich. Nach unter anderem Elton John. Jetzt um 5.

13 Minuten nach 9, das war Lola Young mit Messi hier auf ihrem 98.2 Radio Paradiso. Und jetzt gibt's einen kleinen Stimmungswechsel. Bei der Musik hier nämlich kommt sofort Disco-Feeling auf.

0: Das ist der unvergleichliche Klang der Bee Gees. Und den gibt es morgen am Freitag live für Sie zu erleben im Tempodrom. Bee Gees by Main Course. Das ist Europas größte Bee Gees Tribute Show und die kommt morgen hier zu uns in die Stadt. Sie können sich dabei auf eine musikalische Zeitreise freuen mit den schönsten Balladen der 60er, mit den Disco-Hits natürlich der 70er, dem Pop der 80er und auch mit den Solo-Songs von Robin Gibb. Alles an einem Abend. Statt Barry und Robin Gibb haben wir in diesem Fall aber unter anderem Mike Ott und Jeffrey Italiander auf der Bühne von der Band Main Course. Wie genau kann ich mir den Abend bei Ihnen beiden denn vorstellen?
1: Das ist wirklich, als ob Sie wieder so einen Disco-Abend erleben.
0: Okay.
1: So einer wie in der 70er Jahre, so in einer Diskothek. Wie sagen Sie das?
2: Ich sag mal in der Show so wie in eine siffige, klebrige Disco in den 70er Jahren.
1: Okay. Ja. Ein Abend voll mitreißender Musik.
0: Gut, die alte siffige Disco überzeugt mich. Sie spielen ja einmal durch das ganze Bee Gees Repertoire. Welcher Hit kommt denn beim Publikum von Ihnen am besten an?
1: Ja, wir haben das nicht erwartet, aber das war Juliet, okay, von Robin Gibb. Dann geht's da richtig los, doch.
2: Ja, voll. Wir haben das in der Niederlande auch nicht gespielt, weil das in der Niederlande kein Hit war.
0: Mhm.
2: Und hier, dann haben wir gefunden, in dieser alten Hit-Charts, haben wir gefunden, dass es hier so 20 Wochen oder so hat das auf Nummer 1 gestanden im Anfang der 80er Jahre.
0: Ja.
2: Dann haben wir gedacht, das müssen wir eigentlich spielen. Und dann haben wir das in der Show irgendwo in das zweite Teil gespielt und dann haben wir gedacht, wow, diese Reaktionen sind unglaublich und jetzt spielen wir das am Ende der Show, weil das ist jetzt so eine Boom, so eine Explosion.
0: Okay, Dankeschön an Mike Ott und Jeffrey Italiander. 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Und um in Stimmung zu kommen, sind Sie jetzt hier, die Bee Gees mit Secret.

Christoph aus Lichtenrade darf sich freuen über Tickets für Bee Gees bei Main Course. Morgen Abend im Tempodrom. Herzlichen Glückwunsch. Und ich freue mich vor allem, wenn Sie sicher an Ihr Ziel kommen. Deshalb einmal der wichtige Hinweis auf der A11. Berlin Richtung Stettin. Bitte einmal Vorsicht, die A11. Zwischen Joachimsthal und Pfingstberg liegen Holzteile auf der Fahrbahn. Bitte hier nochmal ganz besonders achtsam fahren. Kommen Sie gut und sicher an mit uns, mit Ihrem 98.2 Radio Paradiso. Und jetzt mit Max Giesinger.

0: Paradiso Klassiker von Peter Gabriel. Das war Salisbury Hill um jetzt genau 9:30. Schönen guten Morgen. Und es liegt ein neuer Bericht vor zur sozialen Stadtentwicklung hier in Berlin. Und der ist doch ziemlich besorgniserregend. Alle Infos dazu, die hat gleich Henrik Düster für Sie. In Hauptstadt kompakt.
1: 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Die größten Worte der Menschheitsgeschichte. Im Juni 1987 spricht US-Präsident Ronald Reagan vor dem Brandenburger Tor. Er fordert Michail Gorbatschow auf, die Berliner Mauer niederzureißen.
2: There is one sign the Soviets can make that would be unmistakable, that would advance dramatically the cause of freedom and peace. Mr. Gorbatschow, open this gate. Mr. Gorbatschow, tear down this wall.
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15: Ich bin Tine Klimach. Die Außenminister der EU-Staaten wollen heute bei einem informellen Treffen in Zypern über die Lage in der Ukraine sowie im Nahen Osten beraten. Im Mittelpunkt stehen unter anderem die Frage, ob und wie sich die EU stärker in die diplomatischen Bemühungen zur Beendigung des Kriegs gegen die Ukraine einbringen kann. Bisher werden Gespräche mit Moskau vor allem von US-Präsident Trump und seinen Unterhändlern geführt. Mit Blick auf den Nahen Osten soll es insbesondere um den Iran-Krieg und die Blockade der Straße von Hormuz gehen.
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17: Mit Henrik Döster. Guten Morgen. Die soziale Ungleichheit hier in Berlin verschiebt sich zunehmend in die Außenbezirke. Das zeigt der neue Bericht zur sozialen Stadtentwicklung 2026, über die der Tagesspiegel heute berichtet. Während die Lage in der Innenstadt stabil bleibt oder sich sogar verbessert, ist das Armutsrisiko vor allem am Stadtrand gestiegen. Als Hauptgrund nennen Experten die Verdrängung einkommensschwacher Mieter aus dem S-Bahn-Ring durch stark gestiegene Mieten. Die Senatsverwaltung weist nun insgesamt 57 Gebiete mit besonderem Aufmerksamkeitsbedarf aus. 12 Kieze, vor allem in Pankow, Spandau und Neukölln, sind neu hinzugekommen. Zudem stieg die Arbeitslosigkeit berlinweit auf durchschnittlich 5,1%. Gute Nachrichten für Bahnreisende. Die technische Störung auf der wichtigen Fernverkehrsstrecke zwischen Berlin und Hamburg ist behoben. Nach Angaben der Deutschen Bahn konnten die Reparaturarbeiten an einem Stellwerk nahe Lüneburg in den frühen Morgenstunden vorzeitig abgeschlossen werden. Der Fern- und Regionalverkehr läuft wieder uneingeschränkt nach Plan. Im brandenburgischen Zedenick im Landkreis Oberhavel nimmt heute der erste hauptamtliche AfD-Bürgermeister des Landes offiziell seine Arbeit auf. Der 61-jährige René Stadkiewicz, ein früheres Mitglied der CDU-Fraktion im Berliner Abgeordnetenhaus, wird am Nachmittag in sein Amt eingeführt. Er hatte die Wahl bereits im ersten Wahlgang mit über 58% der Stimmen für sich entschieden. Zum Internationalen Blutkrebstag am heutigen 28. Mai lädt die Berliner SPD in Kooperation mit der DKMS zu einer landesweiten Registrierungsaktion ein. Insgesamt 17 Abgeordnetenbüros in der Hauptstadt stehen heute für Bürgerinnen und Bürger offen, um sich per Wangenabstrich als potenzielle Stammzellspender typisieren zu lassen.
0: Leichte Wolkentupfer, die sehe ich hier am ansonsten blauen Himmel. Es geht auch heute freundlich durch den Donnerstag mit Sonnenschein und bei angenehmen Temperaturen. 15 Grad sind es im Moment noch, 21 Grad der Spitzenwert. Morgen am Freitag geht es ähnlich weiter mit viel Sonne und bei wieder wärmeren 26 Grad. Und am Samstag erreichen wir 23 Grad maximal. Für den Samstagmorgen sind allerdings deutlich und dringend notwendige Regenschauer angekündigt. Also Samstagmorgen den Regenschirm dabei haben.
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0: Staut sich aktuell noch auf dem Stadtring A100 Richtung Wedding zwischen Kreuz Schöneberg und Schmargendorf und auf der A100 Richtung Treptow stehen sie an zwischen Jakob-Kaiser-Platz und Kaiserdamm Süd. In beiden Fällen bitte 10 Minuten mehr einrechnen. 10 Minuten mehr sind es auch auf der A115, Dreieck-Nutetal Richtung Dreieck-Funkturm zwischen Potsdam-Babelsberg und Spanischer Allee. In Rummelsburg und Friedrichshain ist es voll auf der Kühnaststraße zwischen Marktstraße und Altstrahlau Richtung Altstrahlau. In Wedding stehen sie an auf der Seestraße zwischen B96, Luise-Schröder-Platz und Guinea-Straße Richtung Siemensstadt. Und Stau auch in Wilhelmstadt auf der Heerstraße. Stadteinwärts zwischen Sandstraße und Mahnkopfweg. Auch hier sind es 10 Minuten mehr. Fahren Sie vorsichtig und kommen Sie gut und vor allem sicher ans Ziel.
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0: Und in dieser Woche darf ich Sie durch den Morgen begleiten. Elena Gassner hier vertretungsweise. Und Beziehungscoach Herken von Huchting. Der verrät Ihnen gleich, warum Sie durchaus auch mal im Berufsleben den ein oder anderen Umweg gehen sollten für eine positive Veränderung. Das Ganze nach Maggie Reilly aus den 90ern. Und jetzt das Alan Parsons Project aus den 80ern.

0: Maggie Reilly bringt die 90er Jahre zu Ihnen. Gerade mit Every Time We Touch, hier bei Berlins besten Hits mit der meisten Abwechslung. Und für die meiste Abwechslung gibt es gleich sonnig leichte aktuelle Musik von Hertz und Purple Disco Machine. Wonderful Life.
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2: Umwege. Letzte Woche war ein junger Mann bei mir, der zum dritten Mal sein Staatsexamen in Jura versemmelt hatte. Gefühlt 6 Jahre Studium für die Katz. Alles schien völlig aussichtslos. Dabei war Jurist eh nicht sein Herzenswunsch. Aber Hauptsache den Zettel in der Hand. Mit aller Macht an seinen wirklichen Vorstellungen vom Job vorbei. Was soll aus meiner Karriere werden, wenn ich andere Wege gehe? Dabei können Umwege im Berufsweg in vielerlei Hinsicht äußerst hilfreich sein. Beispiele gefällig? Steve Jobs wurde 1985 von seinem eigenen Unternehmen Apple gefeuert. Dieser Umweg führte ihn dazu, Next und Pixar zu gründen. Oprah Winfrey begann ihre Karriere als Nachrichtenreporterin, wurde jedoch entlassen, weil sie für das Fernsehen ungeeignet sei. Sie wechselte zu einem Tages-Talkshow-Format, was schließlich zu The Oprah Winfrey Show führte, eine der erfolgreichsten Talkshows aller Zeiten. Walt Disney wurde von einer Zeitung entlassen, weil ihm angeblich die Fantasie und gute Ideen fehlten. Und vor dem Erfolg von Harry Potter war J.K. Rowling alleinerziehende Mutter und lebte von Sozialhilfe. Harrison Ford arbeitete vor seiner Schauspielkarriere als Schreiner. Sein handwerkliches Können brachte ihm schließlich eine Rolle im Film American Graffiti ein, was dann zu seinem Durchbruch als Han Solo in Star Wars führte. Sie müssen kein Hollywood-Star werden, aber seien Sie offen für Veränderungen. Berufliche Umwege bringen oft unerwartete Vorteile und können zu einer erfüllteren Karriere führen. Ach ja, für den jungen Fast-Juristen vom Anfang haben wir inzwischen auch eine Möglichkeit gefunden, das Thema Jura auch ohne Zertifikat emotional für sich abzuschließen. Frei nach dem Albert-Schweitzer-Motto: Wenn du liebst, was du tust, wirst du auch erfolgreich sein.
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2: Und wenn Sie eine persönliche Beratung wünschen, schreiben Sie mich gerne an unter www.beziehungscoach-berlin.de.

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10: 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Und frag dich, was kann ich tun, um sie zu erhalten? Gott segne dich.
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11: Ich bin Tine Klimach. Der UN-Sicherheitsrat wird sich heute mit der Lage in der Ukraine und dem dortigen Krieg beschäftigen. Das Gremium trifft sich auf Antrag der Ukraine zu einer Sondersitzung. Präsident Zelensky hat sich Medienberichten zufolge wegen mangelnder Flugabwehr per Brief mit einem Hilfsgesuch an Washington gewandt.
12: Nach dem verheerenden Angriff auf Kiew und weiteren Drohungen aus Moskau sucht der ukrainische Präsident Zelensky Hilfe bei den USA und den Vereinten Nationen. Das höchste UNO-Gremium hat schon viele Male zu dem Thema getagt, ohne viel bewirken zu können. Resolutionen werden von den Vetomächten Russland und China niedergeschlagen und Aufrufe zum Frieden verhallen im Nichts. Zelensky betonte, dass sich die Ukraine bei der Abwehr der Angriffe auf die ganze Welt verlasse, bei der Abwehr von ballistischen Raketen, aber vor allem auf die USA. Aus den USA, Tina Eck.
11: Bis Ende Juni läuft noch der Tankrabatt, aber Erwartungen an eine Verlängerung darüber hinaus dämpft Bundesverkehrsminister Patrick Schnieder. Der Staat komme irgendwann an die Grenze seiner Möglichkeiten, sagte er dem Handelsblatt.
8: Knapp 17 Cent weniger pro Liter Diesel oder Benzin. Für den Tankrabatt verzichtet der Staat in den beiden geplanten Monaten auf Steuereinnahmen von bis zu 1,6 Milliarden Euro. Künftig sieht Verkehrsminister Schnieder eher Entlastungsbedarf beim Güterverkehr. Er verweist auf dessen Auswirkungen. Diese Preise würden weitergegeben. Lebensmittel und Waren des täglichen Bedarfs würden teurer. Die Gefahr, dass es an den Zapfsäulen zu einem echten Kraftstoffmangel kommt oder Flugzeuge ohne Kerosin dastehen, sieht er

0: zumindest kurzfristig nicht. Ursula Winkler, Nachrichtenredaktion.
1: Zum Jahresbeginn sind in Deutschland die Löhne erneut schneller gestiegen als die Verbraucherpreise. Daraus ergibt sich im ersten Quartal eine Steigerung der Reallöhne um 1,8% im Vergleich zum Vorjahreszeitraum, wie das Statistische Bundesamt mitteilte. Hohe Lohnsteigerungen und eine moderate Inflation steigern die Kaufkraft der Arbeitnehmer. Diese Entwicklung dauert seit 3 Jahren kontinuierlich an, nachdem die Phase der Hochinflation infolge des Ukraine-Kriegs überwunden war. Die Gewerkschaft Verdi ruft bei der Postbank auch heute zu Warnstreiks auf. Verdi verlangt für die Beschäftigten 8% mehr Geld, mindestens aber 300 Euro pro Monat. Um den Druck in den Tarifverhandlungen zu erhöhen, werden Postbankbeschäftigte heute auch bei der Hauptversammlung der Deutschen Bank in Frankfurt am Main protestieren, zu der die Postbank gehört.
2: Sie können sich heute freuen auf angenehme 21 Grad in der Spitze und der Donnerstag, der zeigt sich mit einem freundlichen Mix aus Sonne und Wolken. Über den Tag verteilt sind heute einige Wolken am Himmel, die sind aber harmlos, denn Regenschauer sollen die heute nicht runterlassen und auch morgen am Freitag sieht es gut aus, dass es trocken bleibt. Auch morgen werden einige Wolken am Himmel sein, aber es wird trotzdem sonnig bei warmen 27 Grad maximal. Auch heute brauchen Sie Geduld auf der A100 Stadtring Richtung Treptow. Zwischen Jakob-Kaiser-Platz und Kaiserdamm Süd stehen Sie an. Hier brauchen Sie ca. 10 Minuten länger, weitere 10 Minuten. Sollten Sie aber auch noch einplanen auf der A115 Dreieck-Nutetal Richtung Dreieck-Funkturm. Hier staut es sich zwischen Potsdam-Babelsberg und Spanischer Allee. Und Vorsicht auf der A11 Berlin Richtung Stettin. Zwischen Joachimsthal und Pfingstberg liegen Holzteile auf der Fahrbahn. Ich wünsche Ihnen eine gute, aber vor allem sichere Fahrt. Kommen Sie gut an Ihr Ziel.
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2: Leichtigkeit gibt's gleich von Ed Sheeran mit Overpass Graffiti. Gemeinsam starten wir jetzt aber erst einmal mit den 80ern. Hier kommt Starship mit dem Hit voller Kraft.

0: Schön warm, knusprig und gleichzeitig fluffig soll sie sein. Die perfekte Pizza. Sion 98.2 Radio Paradiso. Das waren gerade die 90er mit Love is All Around von Wet Wet Wet. Und damit Ihnen diese perfekte Pizza gelingt, schenken wir Ihnen in dieser Woche einen niegelnagelneuen Pizzaofen von Grillfürst. Elena Gassner, diese Woche unsere Frau am Morgen. Du hast bis gerade eben noch die Morningshow moderiert. Meine Frage an dich aber, welche ist denn eigentlich so deine Lieblingspizza?
1: Boah, ich finde die Frage echt nicht einfach. Es gibt auch nicht die eine Pizza, die ich immer nehme. Es kommt wirklich darauf an, worauf ich im Moment Lust habe. Mhm. Häufig ist das irgendwas mit Käse und mit viel Käse. Also so Quattro Formaggi, vier Käse liebe ich total. Ich habe letztens gesehen, es gibt inzwischen auch fünf Käse. Oh. Habe sie noch nicht probiert, aber die steht auf meiner Liste auf jeden Fall. Spinatpizza auch immer sehr, sehr gerne. Pizza Tonno, lang nicht mehr gegessen, weil die Zwiebeln mir oft ein bisschen too much sind. Aber auch ansonsten, ich würde sagen, zumindest in meiner Top 5. Und was ich ganz besonders mag, ist, wenn ich statt einer Tomatensauce so eine Hollandaise drauf habe. Ich weiß nicht, wie die Italiener dazu stehen. Ich weiß nicht, ob das so ein Lieferservice-Ding ist. Aber das mag ich echt gerne. So eine Hollandaise-Soße auf der Pizza und dann, weiß ich nicht, Schinken und Brokkoli. Das habe ich auch mal ganz gerne, wenn ich mal bestelle. Also das ist so meine perfekte Pizza-Kombi auf jeden Fall, Käse und Hollandaise-Soße, und dann machst du mich eigentlich schon glücklich.
0: Okay, aber du weißt schon, Hollandaise gehört eigentlich auf Spargel.
1: Ja, da natürlich auch. Also ich könnte generell in Hollandaise einfach schwimmen.
0: Okay, also egal ob Hollandaise oder Tomatensauce, egal wie Sie Ihre Pizza gerne essen, wir sorgen dafür, dass sie auf jeden Fall gelingt mit einem Pizzaofen von Grillfürst, den wir Ihnen gerne schenken. Freitag früh um 10 nach 8 bei Willkommen bei Thorsten Wittke. Anmelden dafür können Sie sich gerne jetzt schon mit einer WhatsApp an die 030 80 500 und die 80. 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
1: Darf ich mich zu Ihnen setzen? Ich bin 35 und mir geht's gut. Keine Klagen. Mein Vater arbeitet in einer Druckerei, meine Mutter in der Verwaltung. Ich habe einen Vollzeitjob mit vielen Freiräumen. Ich habe in 6 Städten gelebt, war in 9 Ländern, sogar in Peru und auf der Insel Krim. Ich habe ein paar richtig gute Freunde, mit denen ich später ins Altersheim will, und ich bin glücklich mit meiner Frau. Über unseren kleinen Sohn lache ich mich jeden Morgen kaputt, so drollig ist der. Kaum eine Generation vor mir hatte so viele Freiheiten, vom Finanziellen mal abgesehen. Ich gehöre zur goldenen Generation der Möglichkeiten. Seit 15 Jahren mache ich eigentlich, was ich will. Ich weiß, dass das nicht selbstverständlich ist. Ich habe ein Stipendium bekommen, obwohl ich dachte, sowas kriegen nur die Superhelden. Stimmt aber nicht, Gott sei Dank. Bei jedem Umzug, bei jedem Neuanfang surfte ich auf der Neugierwelle. Klar, ich habe mir auch Beulen geholt, auch mal aufgegeben, weil ich damals im Süden überhaupt nicht klar kam. Trotzdem, jeder Schritt und jeder Fehltritt hat mich weitergebracht. Immer wenn ich aufgebrochen bin, habe ich mich selbst aufgebrochen. Ich war offen und verletzlich und habe mich nie freier gefühlt. Jetzt bin ich froh, hier zu sein und möchte ein paar Jahre bleiben. Mittlerweile frage ich nicht mehr, wohin als nächstes, sondern was eigentlich zählt, was meine Fixpunkte sind. Sorry, jetzt habe ich die ganze Zeit geredet. Sie merken schon, Freiheit heißt für mich, neugierig sein zu dürfen. Aber wer sind Sie eigentlich? Fühlen Sie sich frei? Aus Brot und Liebe, Christmann Verlag.
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8: mit Henrik Düster. Guten Tag. Die Berliner Senatsverwaltung legt heute Vormittag den neuen Mietspiegel für das Jahr 2026 vor. Die Daten dienen als verbindliche Obergrenze für Mieterhöhungen in laufenden Verträgen und sind angesichts des chronischen Wohnungsmangels in der Hauptstadt von großer Bedeutung. Vermieter dürfen die Mieten innerhalb von 3 Jahren um maximal 15% anheben, sofern sie unter dem ortsüblichen Niveau bleiben. Das Thema Wohnen gilt auch als zentraler Streitpunkt im Vorfeld der Wahl zum neuen Landesparlament am 20. September. Im Streit um eine mögliche Weltausstellung in der Hauptstadtregion hat Brandenburgs Ministerpräsident Dietmar Woidke deutliche Kritik an den Plänen des Berliner regierenden Bürgermeisters Kai Wegner geäußert. Woidke betonte am Rande eines Termins im polnischen Posen, dass sich Brandenburg nicht an einem rein Berliner Konzept beteiligen werde. Für eine gemeinsame Expo 2035 brauche es einen völlig neuen partnerschaftlichen Ansatz. Die Wirtschaft beider Bundesländer drängt zur Eile, da eine offizielle Bewerbung noch im Laufe dieses Jahres eingereicht werden muss. Das seit Sommer 2019 wegen Sanierung geschlossene Paracelsiusbad in Reinickendorf soll im ersten Quartal des kommenden Jahres wieder öffnen. Wie die Bäderbetriebe mitteilten, erfolgt die Wiedereröffnung damit rund ein Vierteljahr früher als zuletzt geplant. Die Kosten für die Modernisierung des denkmalgeschützten Bades haben sich unter anderem wegen unerwarteter Baumängel von ursprünglich veranschlagten 8 Millionen auf rund 36 Millionen Euro mehr als vervierfacht. Die fünfmalige Olympiasiegerin Claudia Pechstein übernimmt ab sofort und bis zum Jahresende das Amt der Eisschnelllauf-Bundestrainerin für den Allround-Bereich. Das teilte der krisengeschüttelte Dachverband mit. Die 54-jährige Berlinerin folgt auf den Franzosen Alexis Quentin. Nach den enttäuschenden Winterspielen in Mailand, bei denen das deutsche Team erneut ohne Medaille blieb, war der Verband wegen Athletenbeschwerden und eines verhängten Journalistenhausverbots stark in die Kritik geraten.
17: Über den Tag verteilt können Sie sich heute auf einen freundlichen Mix aus Sonne und Wolken einstellen. Das Ganze auch heute bei einer Höchsttemperatur von angenehm 21 Grad. Und mit Regenschauern müssen Sie nicht rechnen. Ihren Regenschirm, den brauchen Sie auch morgen am Freitag nicht, denn auch morgen soll es trocken bleiben. Morgen, da wird die Sonne auch wieder scheinen. Ein paar Wolken werden auch immer mal wieder am Himmel sein. Aber das Ganze dann bei etwas wärmeren 27 Grad in der Spitze. Eine Extrazeit von 10 Minuten sollten Sie einplanen in Rummelsburg und Friedrichshain auf der Künaststraße. Zwischen Marktstraße und Altstrahlau stehen Sie aktuell in Richtung Altstrahlau an. Und auch aufgepasst in Wedding auf der Seestraße zwischen der B96, Luise-Schröder-Platz und Guinea-Straße staut es sich für Sie hier in Richtung Siemensstadt. Auch hier brauchen Sie ca. 10 Minuten länger. Und auch Vorsicht auf der A13 Dresden Richtung Berlin. Zwischen Freiwalde und Teupitz stehen Sie an. Ich wünsche Ihnen eine gute, aber vor allem sichere Fahrt. Kommen Sie gut an Ihr Ziel.
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17: Gute Laune Musik mit ganz viel Gefühl, das gibt's gleich von Michael Patrick Kelly mit seinem frisch aktuellen Hit The One. Und das hier, das sind die 80er. Hier kommt Toto mit Africa.

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So richtig scharf wird's an diesem Wochenende, denn von Freitag bis Sonntag läuft das Berlin Chili Fest. Dort dreht sich dann wirklich alles um Chili, scharfe Soßen und richtig feuriges Essen. 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Das waren gerade die 90er, voller Leichtigkeit mit Bruce Springsteen und Streets of Philadelphia. Und vor Ort bei dem Berlin Chili Fest, da können Sie sich freuen auf Streetfood aus wirklich verschiedenen Ländern, auf Chili-Wettbewerbe, scharfe Soßen zum Probieren und natürlich jede Menge Essen für alle, die es gerne mit etwas mehr Kick mögen. Aber keine Sorge, auch wenn Sie nicht die allerschärfsten Sachen mögen, finden Sie dort wirklich genug milde Sachen zum Probieren. Also von mild bis wirklich extrem scharf ist alles dabei. Das Berlin Chili Fest, das läuft dieses Wochenende in der Berliner Bergbrauerei in Neukölln. Der Eintritt, der kostet 7 € und Sie können sich entweder schon vorher Online-Tickets holen oder auch spontan einfach vor Ort. Alle Infos und die Tickets finden Sie aber auch nochmal online unter www.

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10: Ich bin Tine Klimach. Die Außenminister der EU-Staaten wollen heute bei einem informellen Treffen in Zypern über die Lage der Ukraine sowie im Nahen Osten beraten. Mit Blick auf die Ukraine geht es darum, wie die EU zwischen den Parteien besser vermitteln kann.
11: Das wird keine einfache Runde. Bei den Gesprächen über die Ukraine ist eine schnelle Lösung nicht in Sicht. Gerade die Frage, wie sich die EU stärker in diplomatische Bemühungen einbringen kann, ist eher eine echte Sisyphusarbeit. Denn solange jeden Tag neue Spannungen entstehen, kann Diplomatie nur begrenzt wirken. Auch die Lage im Iran und die wichtige Straße von Hormus erhöhen den Druck auf die Beratungen, sodass die Handlungsmöglichkeiten der EU noch begrenzter sind. Aus Athen, Takis Zafos.
10: Bundesverkehrsminister Patrick Schnieder dämpft die Erwartungen an eine Verlängerung des Tankrabatts. Der Staat komme irgendwann an die Grenze seiner Möglichkeiten, sagte er dem Handelsblatt. Schnieder sprach sich dafür aus, vor allem den Güterverkehr in den Blick zu nehmen. Der habe große Auswirkungen auf das, was wir im Alltag spüren. Der Tankrabatt läuft Ende Juni aus. Bundeskanzler Friedrich Merz als Lackaffe zu bezeichnen, geht aus Sicht der Staatsanwaltschaft Heilbronn zu weit. Auf Antrag der Behörde hin erließ das dortige Amtsgericht einen Strafbefehl wegen Beleidigung gegen Personen des politischen Lebens.
12: Es bestehe kein sachlicher Zusammenhang zur politischen Arbeit, sondern die Ehrverletzung stehe im Vordergrund. So begründet die Behörde den Strafbefehl und verhängte 30 Tagessätze. Allerdings hat der Beklagte Berufung eingelegt. Der Begriff Lackaffe stand in einem von fast 400 Facebook-Posts zu einem Besuch des Kanzlers in Heilbronn vergangenes Jahr. Übrigens, wenn Merz Pinocchio genannt werde, sei das laut Staatsanwaltschaft zulässige Machtkritik, keine Beleidigung. Der Figur Pinocchio wächst ja beim Lügen immer die Nase. Thomas Thonfeld, Nachrichtenredaktion.
10: In deutschen Krankenhäusern sind zuletzt fast doppelt so viele Menschen mit Hautkrebs behandelt worden wie noch vor 20 Jahren. 2024 waren es rund 120.000 stationär mit Hautkrebs behandelte Patienten und damit 95% mehr als 2004, wie das Statistische Bundesamt mitteilt. Ein Grund ist die alternde Bevölkerung. Das Hautkrebsrisiko steigt mit dem Alter deutlich an.

0: Heute bekommen wir nochmal richtig viele Sonnenstrahlen ab. Das Ganze aktuell bei einer Temperatur von 17 Grad maximal werden wir heute noch angenehme 21 Grad bekommen. Und über den Tag verteilt können Sie heute damit rechnen, dass immer mal wieder einige Wolken am Himmel sind. Es bleibt aber trocken. Auch morgen am Freitag müssen Sie nicht mit Regenschauern rechnen. Das Ganze dann morgen bei wärmeren 26 Grad maximal. Es ist eng für Sie auf der A115 Dreieck-Nutetal Richtung Dreieck-Funkturm. Zwischen Potsdam-Babelsberg und Spanische Allee brauchen Sie 10 Minuten länger. Und Geduld brauchen Sie auch auf der A100 Stadtring Richtung Wedding. Zwischen Kreuz Schöneberg und Schmargendorf staut es sich für Sie. Ganze 20 Minuten sollten Sie jedoch einplanen auf der A10 westlicher Berliner Ring Richtung Dreieck-Havelland. Zwischen Großkreuz und Havelbrücke staut es sich hier wegen einer Baustelle. Ich wünsche Ihnen eine gute, aber vor allem sichere Fahrt. Kommen Sie gut an Ihr Ziel.
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0: Welchen tollen Film Sie sich heute Abend im Freiluftkino anschauen können und was eigentlich so besonders an dem ist, das verrate ich Ihnen gleich. Und mit ganz viel Beat und Schwung schicke ich Sie durch den Donnerstag aus dem Jahr 2015. Können Sie sich jetzt schon mal freuen auf Turn the Lights Off. Das hier ist aber erstmal die unverwechselbare Tina Turner. Well,

0: Ich habe für Sie für heute Abend einen richtig guten Kinotipp, denn im Freiluftkino Friedrichshain, da läuft heute Abend um 21.15 Uhr der Film In die Sonne schauen. Vier Frauen, vier Zeiten und eine Geschichte, die wirklich unter die Haut geht. Und der Film, der wirkt dann draußen unterm Himmel beim Sonnenuntergang nochmal ganz anders. Und der Film, der ist auch wirklich ein richtig großer Erfolg in der Filmbranche. Und wir haben auch mit Regisseurin Mascha Schelinski gesprochen. Wir haben sie nämlich gefragt, welche Reaktionen auf ihren Film In die Sonne schauen ihr denn besonders so im Kopf geblieben ist.
1: Es gibt so viel Feedback, was mich erreicht hat, was überwältigend war, womit ich auch so nie gerechnet habe. Und ich glaube, das Schönste war, dass ich irgendwann realisiert habe, dass dieser Film, wenn man sich auf ihn einlassen kann, das kann ja auch nicht jeder, weil er eben eine eigene Erzählstruktur hat, aber dass dann ganz viele Menschen eigentlich parallel zum Film schauen, ihr eigenes Leben reflektieren oder dass da so eigene Erinnerungen hochkommen. Das heißt, mir wurden ganz viele Lebensgeschichten anvertraut.
0: Und während Sie vielleicht heute Abend draußen den Film In die Sonne schauen gucken, wird es morgen richtig spannend, denn morgen Abend ist die Verleihung des Deutschen Filmpreises hier in Berlin und In die Sonne schauen ist mit ganzen 11 Nominierungen am Start, so oft wie kein anderer Film. Also heute Gänsehaut im Freiluftkino und morgen vielleicht dann der ganz große Abräumer auf der Bühne. 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Und das hier, das ist Madonna mit True Blue.

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1: Von Friedrich dem Großen. Alle Handlungen der Menschen sind verschiedener Auslegung unterworfen. Man kann Gift über die Guten ausgießen und den Schlechten eine Wendung geben, durch die sie entschuldbar und selbst lobenswert werden. Die Parteilichkeit oder Unparteilichkeit des Geschichtsschreibers entscheidet über das Urteil des Publikums und der Nachwelt.
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13: Mit Henrik Düster. Guten Tag. Der regierende Bürgermeister Kai Wegner gerät im Vorfeld der Abgeordnetenhauswahl im September immer stärker unter Druck. Nach einer Reihe von politischen Fehltritten, wie der jüngsten Entlassung des Digitalstaatssekretärs von Berlin nach nur 69 Tagen im Amt, verliert die CDU in den Umfragen deutlich an Zustimmung und stürzte zuletzt auf 19% ab. Trotz wachsender Unruhe an der Parteibasis erfährt Wegner im Machtzirkel der Berliner CDU vorerst weiterhin Rückendeckung. Die Parteispitze setzt mangels personeller Alternativen auf Wegners Qualitäten als starker Wahlkämpfer in der heißen Phase nach den Sommerferien. Vor dem morgen stattfindenden Deutschen Filmpreis im Berliner Palais am Funkturm wächst die Spannung in der Filmbranche. Als Favoriten für die Goldene Lola gelten in diesem Jahr das 11-mal nominierte Drama In die Sonne schauen sowie das Politdrama Gelbe Briefe. Überschattet wird die Verleihung von Debatten um den Auftritt von Kulturstaatsminister Wolfram Weimer. Nach mehreren kulturpolitischen Kontroversen in den vergangenen Monaten befürchten die Veranstalter mögliche Proteste und Buhrufe aus dem Publikum, rufen jedoch dazu auf, die Leistungen der Nominierten im Vordergrund zu belassen. Der Leiter der Gedenkstätte Sachsenhausen, Axel Derikoll, warnt vor massiven Bildungslücken junger Menschen zum Nationalsozialismus. Vor einem gemeinsamen Besuch von Bundesbildungsministerin Karin Prien und Brandenburgs Ministerpräsident Dietmar Woidke betonte Derikoll im RBB, dass Schüler heute immer weniger über die Gräuel der Konzentrationslager wüssten. Da familiäre Bezüge durch den zeitlichen Abstand zunehmend wegfielen, sei eine intensive Auseinandersetzung mit den Opferbiografien vor Ort wichtiger denn herkömmlicher Unterricht. In Tempelhof hat die erste physische Balkonschule eröffnet. Auf dem Gelände der Atelier Gardens vermittelt die Initiative Großstädtern praktische Fertigkeiten im urbanen Gärtnern auf kleinstem Raum. Experten und Naturschützer loben das Projekt. Die Begrünung von Balkonen mit Nutzpflanzen und heimischen Wildblumen gewinne durch den Wunsch nach Selbstversorgung und dem Schutz von Insekten in überhitzten Innenstädten immer mehr an Bedeutung.
14: Ein paar leichte Wolken, die können heute immer mal wieder am Himmel erscheinen, aber die Sonne, die bekommen wir trotzdem zu Gesicht. Das Ganze heute bei einer Top-Temperatur von angenehm 21 Grad. Aktuell messen wir noch 18 Grad und die Temperaturen, die klettern dann morgen am Freitag etwas höher. Sie können nämlich sich schon mal freuen auf warme 26 Grad maximal. Das Ganze dann auch wieder bei einem Mix aus Sonne und Wolken. Es staut sich weiterhin auf der A100 Stadtring Richtung Treptow. Zwischen Jakob-Kaiser-Platz und Kaiserdamm Süd sollten Sie eine Extrazeit von 10 Minuten einplanen. Und auch aufgepasst in Charlottenburg auf der Kantstraße in Höhe Kaiser-Friedrich-Straße ist das Abbiegen nicht möglich. Auch Vorsicht auf der A10 nördlicher Berliner Ring Richtung Dreikafeland. Zwischen Birkenwerder und Kreuz Oranienburg steht aktuell ein Pannenfahrzeug auf der Standspur. Ich wünsche Ihnen eine gute, aber vor allem sichere Fahrt. Kommen Sie gut an Ihr Ziel.
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14: Liebevoll geht's gleich in die späten 90er zu der Lighthouse Family mit dem Song High. Energie für Ihren Donnerstag kommt jetzt aber erstmal aus den 80ern. Das hier, das ist Donna Summer.

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wenn Sie besonders jetzt bei dem schönen Wetter Ihren Balkon, Garten oder die Terrasse mal wieder auf Vordermann bringen wollen, bekommen Sie dafür jetzt jede Menge Ideen, denn ab morgen bis Sonntag läuft die Gartenträume-Messe auf der Galopprennbahn Hoppegarten. Dort dreht sich wirklich alles um Pflanzen, Deko und kreative Gestaltungsideen, von Blumen bis hin zu Outdoor-Möbeln und praktischer Gartentechnik ist wirklich alles dabei. Geöffnet ist täglich von 10 bis 18 Uhr. Der Eintritt, der liegt bei 10 Euro. Perfekt, damit Sie sich Inspiration für Ihren eigenen kleinen Gartentraum holen können. Alle Infos finden Sie aber auch nochmal online unter www.gartenträume.com. Und für Sie kommen jetzt die 80er mit Cyndi Lauper hier auf Ihrem 98.2 Radio Paradiso.

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8: Ich bin Tine Klimach. Der UN-Sicherheitsrat wird sich heute mit der Lage in der Ukraine und dem dortigen Krieg beschäftigen. Das Gremium trifft sich auf Antrag der Ukraine zu einer Sondersitzung. Präsident Zelensky hat sich Medienberichten zufolge wegen mangelnder Flugabwehr per Brief mit einem Hilfsgesuch an Washington gewandt.
9: Nach dem verheerenden Angriff auf Kiew und weiteren Drohungen aus Moskau sucht der ukrainische Präsident Zelensky Hilfe bei den USA und den Vereinten Nationen. Das höchste UNO-Gremium hat schon viele Male zu dem Thema getagt, ohne viel bewirken zu können. Resolutionen werden von den Vetomächten Russland und China niedergeschlagen und Aufrufe zum Frieden verhallen im Nichts. Zelensky betonte, dass sich die Ukraine bei der Abwehr der Angriffe auf die ganze Welt verlasse, bei der Abwehr von ballistischen Raketen, aber vor allem auf die USA. Aus den USA, Tina Eck.
8: Die Gewerkschaft Verdi macht Druck gegen vorgesehene Ausgabenbremsen bei den Krankenhäusern. Hintergrund ist das Sparpaket der Bundesregierung für stabile Beiträge. Krankenhauspersonal in mehreren deutschen Städten ist heute zu Protestaktionen aufgerufen.
10: Um Finanzlöcher zu stopfen und höhere Zusatzbeiträge zu vermeiden, sollen die Kosten im Gesundheitswesen im kommenden Jahr um 16,3 Milliarden Euro gesenkt werden. Die Krankenhäuser sind der größte Posten. Sie sollen ihre Ausgaben den Plänen nach um 4,6 Milliarden Euro drücken. Von Verdi heißt es, die Beschäftigten seien wütend über die wörtlich Sparorgie von Gesundheitsministerin Wacken. Schon jetzt fehle Personal. Dieser Zustand würde sich dramatisch verschlimmern. Ursula Winkler, Nachrichtenredaktion.
8: Zum Jahresbeginn sind in Deutschland die Löhne erneut schneller gestiegen als die Verbraucherpreise. Daraus ergibt sich im ersten Quartal eine Steigerung der Reallöhne um 1,8% im Vergleich zum Vorjahreszeitraum, wie das Statistische Bundesamt mitteilte. Hohe Lohnsteigerungen und eine moderate Inflation steigern die Kaufkraft der Arbeitnehmer. Diese Entwicklung dauert seit 3 Jahren kontinuierlich an, nachdem die Phase der Hochinflation infolge des Ukraine-Kriegs überwunden war. Der Kadaver des als Timmy bekannten Buckelwals bleibt nun doch auf der dänischen Insel Anholt und wird direkt am Strand obduziert. Dort liegt das Tier seit rund 2 Wochen im flachen Wasser. Der Wal werde im Laufe dieses Wochenendes an Land gezogen, teilte die dänische Umweltbehörde mit. Obduktion, wissenschaftliche Untersuchungen und Entsorgung des Kadavers sollen demnach Ende kommender Woche stattfinden.
11: Mit Regenschauern müssen Sie weiterhin nicht rechnen. Es bleibt erstmal trocken, das Ganze heute bei einem freundlichen Mix aus Sonne und Wolken. Aktuell messen wir noch angenehme 19 Grad. Maximal können Sie sich heute noch auf 21 Grad einstellen. Und auch morgen werden über den Tag verteilt ein paar Wolken am Himmel sein. Aber die Sonne, die strahlt trotzdem. Dann bei wärmeren 26 Grad in der Spitze. Auf der A100 Richtung Wedding wurde die Höhenkontrolle ausgelöst. Die Autobahn, die ist zwischen Grenzallee und Dreieck Neukölln gesperrt. Und auch aufgepasst, in Wedding auf der Müllerstraße in Höhe Schulstraße sind aktuell die Ampeln außer Betrieb. Auch Vorsicht auf der A10 nördlicher Berliner Ring Richtung Dreieck Haveland. Zwischen Birkenwerder und Kreuz Oranienburg steht immer noch ein Pannenfahrzeug auf der Standspur. Ich wünsche Ihnen eine gute, aber vor allem sichere Fahrt. Kommen Sie gut an Ihr Ziel.
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98.2 Radio Paradiso habe ich gleich für Sie die 90er mit DJ Bobo und seinem Song Everybody. Davor aber noch können Sie sich freuen auf frisch aktuelle Musik. Gleich kommt Apache 207 zusammen mit Udo Lindenberg. Deren Durchbruch Komet, der kommt gleich für Sie. Und das hier sind die 80er. Etwas geheimnisvoller geht's jetzt zu Michael Cimbello und dem Song Maniac.

Die Temperaturen stimmen einen richtig auf den Sommer ein und Sie können sich wieder auf die gemütlichen Sommerabende mit Freunden und Familie freuen. Sie an 98.2 Radio Paradiso. 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
1: Papst Johannes der 23. Die 10 Gebote der Gelassenheit. Das erste Gebot. Leben. Nur für heute werde ich mich bemühen, einfach den Tag zu erleben, ohne alle Probleme meines Lebens auf einmal lösen zu wollen.
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16: Mit Henrik Düster. Guten Tag. Die soziale Ungleichheit hier in Berlin verschiebt sich zunehmend in die Außenbezirke. Das zeigt der neue Bericht zur sozialen Stadtentwicklung 2026, über die der Tagesspiegel heute berichtet. Während die Lage in der Innenstadt stabil bleibt oder sich sogar verbessert, ist das Armutsrisiko vor allem am Stadtrand gestiegen. Als Hauptgrund nennen Experten die Verdrängung einkommensschwacher Mieter aus dem S-Bahn-Ring durch stark gestiegene Mieten. Die Senatsverwaltung weist nun insgesamt 57 Gebiete mit besonderem Aufmerksamkeitsbedarf aus. 12 Kieze, vor allem in Pankow, Spandau und Neukölln, sind neu hinzugekommen. Zudem stieg die Arbeitslosigkeit berlinweit auf durchschnittlich 5,1%. Gute Nachrichten für Bahnreisende. Die technische Störung auf der wichtigen Fernverkehrsstrecke zwischen Berlin und Hamburg ist behoben. Nach Angaben der Deutschen Bahn konnten die Reparaturarbeiten an einem Stellwerk nahe Lüneburg in den frühen Morgenstunden vorzeitig abgeschlossen werden. Der Fern- und Regionalverkehr läuft wieder uneingeschränkt nach Plan. Im brandenburgischen Zedenick im Landkreis Oberhavel nimmt heute der erste hauptamtliche AfD-Bürgermeister des Landes offiziell seine Arbeit auf. Der 61-jährige René Stadkiewicz, ein früheres Mitglied der CDU-Fraktion im Berliner Abgeordnetenhaus, wird am Nachmittag in sein Amt eingeführt. Er hatte die Wahl bereits im ersten Wahlgang mit über 58% der Stimmen für sich entschieden. Zum Internationalen Blutkrebstag am heutigen 28. Mai lädt die Berliner SPD in Kooperation mit der DKMS zu einer landesweiten Registrierungsaktion ein. Insgesamt 17 Abgeordnetenbüros in der Hauptstadt stehen heute für Bürgerinnen und Bürger offen, um sich per Wangenabstrich als potenzielle Stammzellspender typisieren zu lassen.
17: Die Höchsttemperatur von 21 Grad haben wir heute noch nicht erreicht. Aktuell messen wir aber angenehme 19 Grad. Das Ganze auch gerade bei viel Sonne. Der Himmel ist auch schön blau, aber vereinzelt sind immer mal ein paar Wolken zu sehen. Auch morgen am Freitag werden über den ganzen Tag einige Wolken am Himmel sein. Jedoch wird sich die Sonne trotzdem zeigen und die Temperaturen, die steigen. Denn morgen am Freitag können Sie sich schon mal auf warme 26 Grad einstellen. Die Höhenkontrolle auf der A100 Richtung Wedding in Höhe Tunnel Grenzallee ist beendet. Trotzdem aufgepasst in Wedding. Auf der Amrumer Straße gibt es eine neue Baustelle. Bis Anfang Juni ist die Fahrbahn in Richtung Föhrerstraße zwischen Seestraße und Brüsseler Straße auf einen Fahrstreifen verengt. Geduld brauchen Sie aber auch auf der A10 westlicher Berliner Ring Richtung Dreieck-Havelland. Zwischen Großkreuz und Havelbrücke stehen Sie aktuell 20 Minuten länger an. Hier staut es sich nämlich wegen einer Baustelle. Ich wünsche Ihnen eine gute, aber vor allem sichere Fahrt. Kommen Sie gut an Ihr Ziel.
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17: Hier habe ich für Sie Cliff Richard. Das ist ein 80er-Hit. Kommen Sie gut durch den Tag mit Some People.

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Richtig scharf wird's an diesem Wochenende, denn von Freitag bis Sonntag läuft das Berlin Chili Fest. Vor Ort können Sie sich freuen auf Streetfood aus verschiedenen Ländern, Chili-Wettbewerbe, scharfe Soßen zum Probieren und natürlich jede Menge Essen für alle, die es gerne mit etwas mehr Kick mögen. Von mild bis wirklich extrem scharf ist alles dabei. Das Berlin Chili Fest, das läuft am Wochenende in der Berliner Bergbrauerei in Neukölln. Der Eintritt, der kostet 7 € und Sie können sich entweder schon vorher online Tickets holen oder auch spontan vor Ort. Alle Infos und die Tickets finden Sie unter www.chilifest.eu. 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Und das hier ist Sandra mit In the Heat of the Night.

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3: Ich bin Tine Klimach. Babyspielzeug, Kleider, Elektronik. Auf Temu können Kunden alles Mögliche günstig kaufen. Mit Risiken, wie Testkäufe zeigen. Jetzt greift die EU durch und hat wegen illegaler Produkte eine Strafe in Höhe von 200 Millionen Euro gegen den chinesischen Online-Marktplatz verhängt. Das Unternehmen habe die Risiken und Schäden für Verbraucher nicht ordnungsgemäß bewertet, teilt die Brüsseler Behörde mit. Die Außenminister der EU-Staaten wollen heute bei einem informellen Treffen in Zypern über die Lage der Ukraine sowie im Nahen Osten beraten. Mit Blick auf die Ukraine geht es darum, wie die EU zwischen den Parteien besser vermitteln kann.
4: Das wird keine einfache Runde. Bei den Gesprächen über die Ukraine ist eine schnelle Lösung nicht in Sicht. Gerade die Frage, wie sich die EU stärker in diplomatische Bemühungen einbringen kann, ist eher eine echte Sisyphusarbeit. Denn solange jeden Tag neue Spannungen entstehen, kann Diplomatie nur begrenzt wirken. Auch die Lage im Iran und die wichtige Straße von Hormus erhöhen den Druck auf die Beratungen, sodass die Handlungsmöglichkeiten der EU noch begrenzter sind. Aus Athen, Takis Safos.
3: Bundeskanzler Friedrich Merz als Lackaffe zu bezeichnen, geht aus Sicht der Staatsanwaltschaft Heilbronn zu weit. Auf Antrag der Behörde hin erließ das dortige Amtsgericht einen Strafbefehl wegen Beleidigung gegen Personen des politischen Lebens.
5: Es bestehe kein sachlicher Zusammenhang zur politischen Arbeit, sondern die Ehrverletzung stehe im Vordergrund. So begründet die Behörde den Strafbefehl und verhängte 30 Tagessätze. Allerdings hat der Beklagte Berufung eingelegt. Der Begriff Lackaffe stand in einem von fast 400 Facebook-Posts zu einem Besuch des Kanzlers in Heilbronn vergangenes Jahr. Übrigens, wenn Merz Pinocchio genannt werde, sei das laut Staatsanwaltschaft zulässige Machtkritik, keine Beleidigung. Der Figur Pinocchio wächst ja beim Lügen immer die Nase. Thomas Thonfeld, Nachrichtenredaktion.
3: An einem Schweizer Bahnhof soll ein Mann 4 Menschen durch Stiche verletzt haben. Das berichtet der Tagesanzeiger unter Berufung auf einen Zeugen, der dort wohnt. Die Kantonspolizei Zürich bestätigte auf Nachfrage einen Einsatz am Bahnhof von Winterthur. Kollegen machten sich vor Ort ein Bild, er könne keine Einzelheiten bestätigen, sagte ein Sprecher. Der Angreifer soll aber festgenommen worden sein, so der Zeuge.
6: Der Donnerstag, der zeigt sich sehr angenehm. Maximal werden wir heute noch 21 Grad bekommen und die Sonne, die wird auch noch den ganzen Tag strahlen. Ab und zu werden immer mal wieder einige Wolken am Himmel sein, die stören aber nicht, denn Regenschauer sollen heute nicht runterkommen. Auch morgen am Freitag bleibt es weiterhin trocken. Das dann morgen auch wieder bei einem freundlichen Mix aus Sonne und Wolken. Und Sie können sich schon mal darauf einstellen, dass es morgen wärmer wird. Morgen bekommen wir nämlich 26 Grad in der Spitze. Durch Stau stehen Sie 10 Minuten länger an auf der A100 Stadtring Richtung Wedding zwischen Britzer Damm und Tempelhofer Damm. Brauchen Sie Geduld. Und auch Vorsicht auf der A10 östlicher Berliner Ring Richtung Dreieck-Spreeau. Zwischen Hohenschönhausen und Marzahn steht ein Fahrzeug auf der Standspur. Und auch aufgepasst auf der A10 westlicher Berliner Ring zwischen Potsdam Nord und Spandau befinden sich in beiden Richtungen Leute neben der Fahrbahn im Grünstreifen. Ich wünsche Ihnen eine gute, aber vor allem sichere Fahrt. Kommen Sie gut an Ihr Ziel.
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6: Hier kommt jetzt ein zeitloser Hit aus den 80ern, den man einfach immer hören kann. Das ist Ultravox mit Dancing with Tears in My Eyes.

0: Während Sie vielleicht heute Abend im Park sitzen, wird es morgen richtig spannend, denn morgen Abend ist die Verleihung des Deutschen Filmpreises hier in Berlin und der Film In die Sonne schauen, der ist mit ganzen 11 Nominierungen am Start, so oft wie kein anderer Film. Und warum Sie heute Abend im Park sitzen sollten, der Film In die Sonne schauen, der läuft nämlich heute Abend im Freiluftkino Friedrichshain. Und ich habe auch mit Regisseurin Mascha Schelinski gesprochen und ich habe sie gefragt, welche Reaktion auf ihren Film ihr denn so besonders im Kopf geblieben ist.
1: Es gibt so viel Feedback, was mich erreicht hat, was überwältigend war, womit ich auch so nie gerechnet habe. Und ich glaube, das Schönste war, dass ich irgendwann realisiert habe, dass dieser Film, wenn man sich auf ihn einlassen kann, das kann ja auch nicht jeder, weil er eben eine eigene Erzählstruktur hat, aber dass dann ganz viele Menschen eigentlich parallel zum Film schauen, ihr eigenes Leben reflektieren oder dass da so eigene Erinnerungen hochkommen. Das heißt, mir wurden ganz viele Lebensgeschichten anvertraut.
0: Heute Abend läuft im Freiluftkino Friedrichshain um 21.15 Uhr der Film In die Sonne schauen. Es geht um 4 Frauen und 4 Zeiten und eine Geschichte, die wirklich unter die Haut geht. Und der Film, der wirkt dann draußen unterm freien Himmel auch nochmal ganz anders. Der ist ein großer Erfolg in der Filmbranche. Also heute Abend Gänsehaut im Freiluftkino und morgen vielleicht auch der ganz große Abräumer auf der Bühne bei der Verleihung des Deutschen Filmpreises. Alle Infos zum Freiluftkino finden Sie aber auch noch mal online unter www.openair-kino.net. 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Und das sind die 80er mit Say, Say, Say.

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1: Die evangelische Theologin Margot Kessmann predigt am Neujahrstag 2010 in der Dresdner Frauenkirche. Mutig und direkt ruft sie zu mehr Engagement für den Frieden auf.
0: Nichts ist gut in Afghanistan. All diese Strategien, sie haben uns lange darüber hinweggetäuscht, dass Soldaten nun einmal Waffen benutzen und eben auch Zivilisten getötet werden. Wir brauchen Menschen, die nicht erschrecken vor der Logik des Krieges, sondern ein klares Friedenszeugnis in der Welt abgeben. Gegen Gewalt und Krieg aufbegehren und sagen, die Hoffnung auf Gottes Zukunft gibt mir schon hier und jetzt den Mut, von Alternativen zu reden und mich dafür einzusetzen. Manche finden das naiv. Ich bin nicht naiv. Wir brauchen mehr Fantasie für den Frieden, für ganz andere Formen, Konflikte zu bewältigen. Das kann manchmal mehr bewirken als alles abgeklärte Einstimmen in den vermeintlich so pragmatischen Ruf zu den Waffen.
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18: Mit Henrik Düster. Guten Tag. Der regierende Bürgermeister Kai Wegner gerät im Vorfeld der Abgeordnetenhauswahl im September immer stärker unter Druck. Nach einer Reihe von politischen Fehltritten, wie der jüngsten Entlassung des Digitalstaatssekretärs von Berlin nach nur 69 Tagen im Amt, verliert die CDU in den Umfragen deutlich an Zustimmung und stürzte zuletzt auf 19% ab. Trotz wachsender Unruhe an der Parteibasis erfährt Wegner im Machtzirkel der Berliner CDU vorerst weiterhin Rückendeckung. Die Parteispitze setzt mangels personeller Alternativen auf Wegners Qualitäten als starker Wahlkämpfer in der heißen Phase nach den Sommerferien. Vor dem morgen stattfindenden Deutschen Filmpreis im Berliner Palais am Funkturm wächst die Spannung in der Filmbranche. Als Favoriten für die Goldene Lola gelten in diesem Jahr das 11-mal nominierte Drama »In die Sonne schauen« sowie das Politdrama »Gelbe Briefe«. Überschattet wird die Verleihung von Debatten um den Auftritt von Kulturstaatsminister Wolfram Weimer. Nach mehreren kulturpolitischen Kontroversen in den vergangenen Monaten befürchten die Veranstalter mögliche Proteste und Buhrufe aus dem Publikum, rufen jedoch dazu auf, die Leistungen der Nominierten im Vordergrund zu belassen. Der Leiter der Gedenkstätte Sachsenhausen, Axel Derikoll, warnt vor massiven Bildungslücken junger Menschen zum Nationalsozialismus. Vor einem gemeinsamen Besuch von Bundesbildungsministerin Karin Prien und Brandenburgs Ministerpräsident Dietmar Woidke betonte Derikoll im RBB, dass Schüler heute immer weniger über die Gräuel der Konzentrationslager wüssten. Da familiäre Bezüge durch den zeitlichen Abstand zunehmend wegfielen, sei eine intensive Auseinandersetzung mit den Opferbiografien vor Ort wichtiger denn herkömmlicher Unterricht. In Tempelhof hat die erste physische Balkonschule eröffnet. Auf dem Gelände der Atelier Gardens vermittelt die Initiative Großstädtern praktische Fertigkeiten im urbanen Gärtnern auf kleinstem Raum. Experten und Naturschützer loben das Projekt. Die Begrünung von Balkonen mit Nutzpflanzen und heimischen Wildblumen gewinne durch den Wunsch nach Selbstversorgung und dem Schutz von Insekten in überhitzten Innenstädten immer mehr an Bedeutung.
19: Ein paar harmlose Wolken sind heute immer mal wieder am Himmel, aber wir bekommen trotzdem noch viele Sonnenstrahlen ab. Das Ganze aktuell bei einer Temperatur von 19 Grad maximal werden wir heute noch angenehme 21 Grad erwarten. Und morgen am Freitag, da wird es sehr warm, da werden wir nämlich 26 Grad bekommen. Ansonsten wird es morgen wieder ähnlich. Wir bekommen einen freundlichen Mix aus Sonne und Wolken. Und das auch wieder ohne Regen. Und in der Nacht zum Samstag, da können dann ein paar Tropfen runterkommen. Aufgepasst, in Charlottenburg auf der Zillestraße zwischen Richard-Wagner-Straße und Wilmersdorfer-Straße, gibt es eine Vollsperrung in beiden Richtungen bis Freitag. Geduld brauchen Sie aber auch auf der A11 Stettin Richtung Berlin. Zwischen Wandlitz und Bernau-Süd stehen Sie aktuell 10 Minuten länger an. Und Vorsicht, auf der A13 Berlin Richtung Dresden zwischen Rago und Mittenwalde blockiert ein liegengebliebenes Fahrzeug die linke Spur. Ich wünsche Ihnen eine gute, aber vor allem sichere Fahrt. Kommen Sie gut an Ihr Ziel.
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19: Frauenpower von Gracie Abrams, das gibt's gleich mit ihrem frisch aktuellen Hit That's So True. Vorher aber noch schicke ich Sie zurück in die 90er zu Erasure gleich mit Always. Und das hier, das sind die 80er. Für Sie habe ich jetzt voller Leichtigkeit Johnny Hates Jazz mit einem Song, der Entspannung bringt. Turn Back the Clock.

Wenn Sie so langsam Ihren Balkon jetzt bei dem schönen Wetter oder auch Ihre Terrasse, Ihren Garten auf Vordermann bringen wollen, dann bekommen Sie dafür jetzt jede Menge Ideen, denn ab morgen bis Sonntag läuft die Gartenträume-Messe auf der Galopprennbahn Hoppegarten und dort dreht sich dann wirklich alles um Pflanzen, Deko und wirklich kreative Gestaltungsideen. Von Blumen bis hin zu Outdoor-Möbeln und praktischer Gartentechnik ist wirklich alles dabei. Rund 100 Aussteller sind vor Ort und zeigen dann, was auch so aktuell im Trend liegt. Dazu gibt es auch Workshops, Vorträge und sogar auch eine Pflanzensprechstunde, bei der Sie sich Tipps direkt vom Profi holen können. Und das ist auch was für die ganze Familie, denn für Kinder gibt es nämlich unter anderem Ponyreiten und Kinderschminken. Geöffnet ist täglich von 10 bis 18 Uhr. Der Eintritt, der liegt bei 10 Euro. Kinder, die kommen dann schon für 1 Euro rein. Also perfekt, damit Sie sich Inspiration für Ihren eigenen kleinen Gartentraum holen können. Alle Infos finden Sie aber auch nochmal online unter www.gartenträume.com. 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Und das hier ist Roxette mit Listen to Your Heart.

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3: Ich bin David Riemer. Die EU-Kommission hat wegen illegaler Produkte eine Strafe in Höhe von 200 Millionen Euro gegen den chinesischen Online-Marktplatz Temu verhängt. Das Unternehmen habe die Risiken und Schäden für Verbraucher nicht ordnungsgemäß bewertet und verstoße damit gegen EU-Recht. Das teilte die Brüsseler Behörde mit.
4: Von einem besonders schwerwiegenden Verstoß gegen EU-Regeln sprach die Kommission. 130 Millionen EU-Bürger seien bei Temu Kunden und das Risiko für sie sei zu groß. So sei ein hoher Prozentsatz von Ladegeräten mangelhaft gewesen. Zu viele Babyspielzeuge hätten zu viele Chemikalien enthalten und bei anderen habe Erstickungsgefahr bestanden. Temu kümmere sich zu wenig um die Sicherheit der verkauften Produkte. Aus Brüssel, Dieter Ebeling.
3: Der Wocheneinkauf im Supermarkt verdirbt vielen die Laune. Doch die Kaufkraft in Deutschland nimmt zu. Die Löhne steigen schneller als die Preise. Für das erste Quartal in diesem Jahr das Statistische Bundesamt eine Steigerung der Reallöhne um 1,8% im Vergleich zum Vorjahreszeitraum ermittelt.
5: Hohe Löhne und moderate Inflation hört sich gut an, denn das heißt, wir können uns für unser Geld relativ viel kaufen. In mehreren Branchen gab es zuletzt ja auch hohe Lohnsteigerungen. Der Mindestlohn ist gestiegen, das alles macht sich bemerkbar. Dennoch eine Woche Urlaub ist für manche Luxus und Experten sagen, unterm Strich gab es auch schon vor einigen Jahren eine Stagnation der Reallöhne und sie warnen, die Folgen des Iran-Krieges könnten für eine Negativentwicklung sorgen. Claudia Wächter, Nachrichtenredaktion.
3: Nach dem gewaltsamen Tod der damals 12 Jahre alten Luise aus Freudenberg im Siegerland müssen die Mädchen, die die Tat gestanden hatten, Schmerzensgeld an die Familie des Opfers zahlen. Das Landgericht Koblenz sprach den Eltern und der Schwester insgesamt 85.000 Euro zu. Für die Getötete kommen 40.000 Euro hinzu. Das Urteil ist noch nicht rechtskräftig. Die 47-jährige Frau, die gestern Morgen mit ihrem Auto in eine Schülergruppe gefahren ist, trug nach dpa-Information ein Gerät zur langfristigen Herzüberwachung. Sie hatte demnach im Mai vergangenen Jahres wegen einer Ohnmacht bereits einen Verkehrsunfall verursacht. Sie durfte aber laut den Informationen Auto fahren. Die Frau hatte die Kontrolle über ihr Auto verloren und war in eine Gruppe von drei Jungen gefahren. Zwei der 12-Jährigen wurden so schwer verletzt, dass sie später im Krankenhaus starben. Der dritte Junge war nur leicht verletzt worden.
6: 19 Grad, die aktuelle Temperatur. Das Wetter auch heute am Donnerstag wieder richtig, richtig schön. Die Sonne scheint, ein paar Zierwölkchen sind mit dabei, Regenwolken aber auf jeden Fall nicht. Auch in der kommenden Nacht sternenklarer Himmel bei 11 bis 16 Grad als tiefsten Wert in und um Berlin. Morgen am Freitag bis zum späten Nachmittag freundlich und sonnig. Zum Abend kommen dann dichte Wolken mit dazu. In der Nacht zum Samstag auch leichter Regen. Insgesamt wird es aber wärmer. 26 Grad bekommen wir morgen in und um Berlin. 10 Minuten Stau auf der A10 westlicher Berliner Ring Richtung Dreieck-Havelland. Zwischen Großkreuz und Havelbrücke haben wir Baustellenstau. Und auch 10 Minuten auf dem Stadtring Richtung Wedding zwischen Kreuz Schöneberg und Schmargendorf. Außerdem Kreuzberg, ein wichtiger Hinweis zum Columbia-Damm. Die Sperrung zwischen Friesenstraße und Golsener Straße, die sollte morgen beendet sein, wurde aber jetzt heute bis Mitte Juni nochmal verlängert. Ihnen unterwegs eine gute und aktuell auch schön freie Fahrt. Kommen Sie gut an.
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6: Ja, ganz verhindern können wir es meist nicht. Aber wie schaffen wir es denn generell, möglichst wenig zu schwitzen im Sommer? Besser mit Deo oder mit Antitransparent? Was ist da eigentlich der Unterschied und wie schädlich ist denn Aluminium im Deo wirklich? Darüber sprechen wir gleich hier, unter anderem nach

0: Simply Red und Stars auf dem 98.2 Radio Paradiso. Schönen Donnerstagnachmittag. Sonniges Wetter haben wir heute. Sie steigen gleich wieder ins Auto, in den vollen Bus, in die Ringbahn oder aufs Rad und dann merken Sie, ah Mist, ich fange wieder an zu schwitzen. Aber wie bleibt man denn auch bei dem Wetter möglichst lange frisch? Wie bleibt man trocken und geruchsfrei? Und was ist denn eigentlich auch der Unterschied zwischen Deo und Antitranspirant? Was hilft denn auch wirklich gegen Schwitzen? Darüber wollen wir jetzt mal sprechen. Dominik Kotzur hier aus der Paradiso-Redaktion. Domme, was ist denn eigentlich der Unterschied zwischen Deo und Antitranspirant? Das sind ja zwei unterschiedliche Dinge.
1: Ein Deo sorgt vor allem dafür, dass man nicht unangenehm riecht. Es bekämpft die Bakterien, die den Schweiß zersetzen. Sie sind für den unangenehmen Geruch beim Schwitzen verantwortlich. Frischer Schweiß müffelt nämlich nicht. Zusätzlich enthalten viele Deos Duftstoffe, die den Körpergeruch überdecken sollen. Ein Antitranspirant aber geht noch einen Schritt weiter. Er wirkt direkt gegen das Schwitzen. Die enthaltenen Aluminiumsalze verengen die Schweißdrüsen, sodass weniger Schweiß austreten kann. Dadurch bleiben die Achseln länger trocken.
0: Okay, und was sollte ich dann da nehmen? Also was passt denn dann am besten zu mir?
1: Das hängt vor allem von deiner Haut ab. Wer empfindliche Haut hat, sollte lieber alkoholfreie Deos benutzen, weil Alkohol die Haut reizen kann. Auch Duft und Farbstoffe können allergische Reaktionen auslösen. Antitranspirants helfen besonders an heißen Tagen oder wenn man viel schwitzt, etwa in vollen Bahnen oder beim Radfahren. Direkt nach dem Rasieren oder auf verletzter Haut sollte man Antitranspirant aber lieber nicht benutzen, weil die Haut sonst zusätzlich gereizt werden kann.
0: Und wie gefährlich sind denn diese Aluminiumsalze eigentlich wirklich? Weil das heißt ja immer, das ist nicht so gesund.
1: Lange Zeit war die Benutzung von Antitranspirants mit Aluminiumsalzen umstritten. Denn es wurde befürchtet, dass die Mengen an Alu, die bei der Verwendung über die Haut aufgenommen werden, langfristig gesundheitsschädlich sein können. Heute sagen aber viele Fachleute, bei sachgemäßer Anwendung sind Antitranspirants mit Aluminium unbedenklich. Das bestätigt unter anderem das Deutsche Bundesinstitut für Risikobewertung.
0: Wusste ich nicht. Wieder was gelernt. Danke, Domme, für die Infos und Sie bleiben frisch heute am Donnerstagnachmittag. Hoch hinaus geht's jetzt auch und zwar mit den 80ern. Hier ist Bryan Adams und Heaven.

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1: Eine rabbinische Weisheit über das Gebet. Auch wenn du anfangs nichts weiter sagen kannst als Hilf mir, so ist das schon sehr gut. Wiederhole diese Worte so oft du kannst, bis Gott deinen Mund öffnet und Worte des Herzens über deine Lippen strömen.
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15: Mit Jörg Trotzke, guten Tag. Die Mieten hier in Berlin werden immer teurer. Im neuen Mietspiegel steht, dass die mittlere Netto-Kaltmiete in den letzten 2 Jahren um fast 7% gestiegen ist. Der Mietspiegel wurde heute vorgestellt. Danach liegt die mittlere Netto-Kaltmiete derzeit bei 7,71 Euro pro Quadratmeter. Vor 2 Jahren waren es 50 Cent weniger. Der Mietspiegel war und bleibe ein wirksamer Schutz vor ungerechtfertigten Mieterhöhungen, betonte Stadtentwicklungssenator Christian Gäbler. Die Berliner CDU will, dass der sogenannte Straßenstrich verschwindet. CDU-Fraktionschef Dirk Stettner sagte, die Frauen werden unter unfassbaren hygienischen Bedingungen ausgebeutet. Das wolle die CDU nicht. In Bordellen gäbe es mehr Sicherheit und Hygiene. Der Kauf von Sex ist in Deutschland legal, doch fast alle Großstädte haben Sperrregelungen. Manche verbieten die Straßenprostitution komplett, schreibt die BZ. Brandenburgs Ministerpräsident Dietmar Woidke hat sich erstmals recht deutlich zu einer möglichen Weltausstellung in der Hauptstadtregion 2035 geäußert. Er sei es leid, eine Diskussion zu führen über ein Berliner Konzept, an dem sich Brandenburg beteiligen solle, betonte Woidke und fügte scharf hinzu, diese, Zitat, abgestandene Geschichte werde Brandenburg nicht mitverfolgen. Nach der Berliner Wirtschaft drängen nun auch Brandenburger Wirtschaftsverbände auf eine Bewerbung der Region für eine Weltausstellung. Zugleich wird das Zögern der politisch Verantwortlichen in Berlin und Brandenburg kritisiert.
16: Dankeschön, Jörg. Schönes Gartenwetter haben wir heute Nachmittag. Sonne scheint, die Temperaturen super für ein bisschen Gartenarbeit. 19 Grad messen wir im Moment. Bleibt auch freundlich bis in den Abend hinein und auch morgen am Freitag. Schönes Wetter über den gesamten Tag. Viel Sonne, ein paar kleine Wölkchen zwischendurch. Zum Abend werden die Wolken dann dichter. In der Nacht zum Samstag gibt es auch ein bisschen Regen. Die Topwerte für morgen zwischen 24 und 26 Grad. 10 Minuten Stau haben wir auf dem Stadtring Richtung Treptow zwischen Jakob-Kaiser-Platz und dem Dreieck-Funkturm. Ebenso auf dem Stadtring Richtung Wedding zwischen Kreuz Schöneberg und Schmargendorf. Im Wedding staut sich's am Römerstraße bis Seestraße Richtung Gesundbrunn und in Neukölln auf der Hermannstraße Richtung Britz und auf der Karl-Marx-Straße Richtung Hermannplatz. Und Kreuzberg, ein wichtiger Hinweis zum Columbia-Damm. Die Sperrung zwischen Friesenstraße und Golsner Straße, die sollte morgen beendet sein, wurde jetzt aber heute bis Mitte Juni nochmal verlängert. Ihnen unterwegs eine gute, vor allem auch sichere Fahrt. Kommen Sie gut an.
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16: Ab heute gibt's eine neue, auch echt spannende Ausstellung, und zwar am alten Flughafen Tempelhof im Tempelhof Tower. Was es da zu sehen gibt, dazu gleich alle Infos hier. Unter anderem nach R.E.M. Losing My Religion. Alex Warren habe ich mit Ordinary, und das hier, also die späten 80er für sie, Camouflage mit Love is a Shield. Aufgemacht 92 Radio Paradiso. Einen schönen sonnigen Donnerstag Nachmittag. Die Zeit 3 Minuten nach 2:30.

Abheben in die Vergangenheit, das könnte das Motto am ehemaligen Flughafen Tempelhof sein. Da startet heute nämlich eine Ausstellung, eine neue Ausstellung, und zwar über die frühen Jahre der Lufthansa. Und die hat auch deutlich mehr zu bieten als nur alte Flugzeugfotos. Sie hat 98.2 Radio Paradiso, das gerade REM Losing My Religion. Unter dem Titel Lufthansa Berlin Tempelhof 1926 bis 1945 geht es auf eine Zeitreise in die Anfangstage der deutschen Luftfahrt. Besucherinnen und Besucher sehen da historische Filmaufnahmen, Werbeplakate aus der Zeit, Dokumente und Fotos, generell aus einer Zeit, in der Fliegen noch als echtes Abenteuer galt. Gleichzeitig zeigt die Ausstellung aber auch die politischen Schattenseiten der Geschichte, die enge Verbindung von Luftfahrt, Wirtschaft und Militär in der NS-Zeit sowie auch den Einsatz von Zwangsarbeit im Zweiten Weltkrieg. Tempelhof war damals der Heimatflughafen der Lufthansa und genau dort wird die Geschichte jetzt wieder lebendig. Die Ausstellung im Tempelhof Tower, die öffnet heute die Türen. Die Öffnungszeiten sind dann generell immer mittwochs bis sonntags 11 bis 18 Uhr. Eintritt kostet 5 €.

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2: Ich bin David Riemer. Gegenseitige Angriffe mitten in den Gesprächen über ein Kriegsende zwischen dem Iran und den USA schüren Sorgen vor einer weiteren Eskalation. Nach Attacken in der Nacht am Persischen Golf herrscht in Teheran Ungewissheit über die Zukunft der Verhandlungen. Das US-Militär griff nach iranischen Angaben einen Bereich eines Flughafens an. Irans Revolutionsgarden meldeten daraufhin einen Angriff auf eine US-Luftwaffenbasis. Nach dem gewaltsamen Tod der damals 12 Jahre alten Luise aus Freudenberg im Siegerland müssen die zwei Mädchen, die die Tat gestanden hatten, Schmerzensgeld an die Familie des Opfers zahlen. Das Landgericht Koblenz sprach Luises Familie insgesamt 125.000 Euro Schmerzensgeld zu. Das Urteil ist noch nicht rechtskräftig.
3: Ein Strafprozess gegen die beiden Mädchen fand nicht statt, weil sie dafür mit 12 und 13 zum Zeitpunkt der Tat vor rund 3 Jahren noch zu jung waren. Aber das Landgericht Koblenz stellte klar, es war ein heimtückischer und geplanter Mord aus Beweggründen. Und die beiden Teenager-Mädchen waren reif genug, um das Unrecht ihrer Tat einsehen zu können. Die 125.000 Euro Schmerzensgeld plus Begräbniskosten und Anwaltskosten von Luises Familie sind auch deshalb so hoch ausgefallen, weil Luise vor ihrem Tod noch minutenlang sehr leiden musste. Beim Prozess hieß es, sie sei mit 74 Messerstichen getötet worden. Onni Tohau, Nachrichtenredaktion.
2: In deutschen Krankenhäusern sind zuletzt fast doppelt so viele Menschen mit Hautkrebs behandelt worden wie noch vor 20 Jahren. 2024 waren es rund 120.000 stationär mit Hautkrebs behandelte Patienten und damit 95% mehr als 2004. Das geht aus Zahlen des Statistischen Bundesamtes hervor.
4: Die Forscher sehen vor allem 2 Gründe für die gestiegenen Zahlen. Zum einen wird die Bevölkerung immer älter und im Alter steigt das Hautkrebsrisiko deutlich. Zum anderen werden heute vermutlich viel mehr Fälle erkannt. Versicherte ab 35 Jahren können alle 2 Jahre zum Screening gehen. Allerdings steht das aktuell wie alle Gesundheitsausgaben auf dem Prüfstand. Die gesetzlichen Kassen sind klamm, eine Reform steht an. Ursula Winkler, Nachrichtenredaktion.
2: Gegen die Autofahrerin, die gestern Morgen in Dienstlaken mit ihrem Wagen in eine Gruppe von Schülern gefahren ist, wird wegen fahrlässiger Tötung ermittelt. Das hat die Staatsanwaltschaft Duisburg mitgeteilt. Die Frau habe bereits im vergangenen Jahr wegen eines plötzlichen Ohnmachtsanfalls am Steuer einen Unfall verursacht. Bei dem Unfall gestern starben 2 12-jährige Jungen, später im Krankenhaus ein 3. Schüler wurde leicht verletzt.
5: Sonnig, schönes Wetter am Donnerstagnachmittag, so haben wir das doch gerne. 19 Grad die aktuelle Temperatur, bleibt heute auch schön, bleibt sonnig bis in den Feierabend hinein. Auch heute Nacht keine Wolken unterwegs, 11 bis 16 Grad die Werte in und um Berlin und morgen am Freitag auch schönes Wetter. Bis zum späten Nachmittag ganz viel Sonne, dann werden die Wolken langsam so ein bisschen dichter. In der Nacht zum Samstag gibt es auch ein bisschen Regen, 27 Grad morgen maximal und auch am Samstag in den Morgenstunden gelegentlich ein bisschen Regen mit dabei. Über den Tag bleibt es dann trocken bei 23 Grad.
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5: 10 Minuten Stau auf dem Stadtring Richtung Treptow zwischen Jakob-Kaiser-Platz und dem Dreieck-Funkturm. Ebenso auf dem Stadtring Richtung Wedding zwischen Kreuz Schöneberg und Schmargendorf. Im Wedding haben wir Stau am Römerstraße bis Seestraße Richtung Gesundbrunn und in Neukölln einmal auf der Hermannstraße Richtung Britz und auf der Karl-Marx-Straße Stau Richtung Hermannplatz. Biesdorf und Marzahn, Landsberger Allee. Zwischen Alterinstraße und Landsberger Allee haben wir Stau stadtauswärts 10 Minuten. Genauso wie in Köpenick auf der Rudolf-Rühl-Allee. Zwischen an der Wohlheide und der Köpenicker Straße Stau Richtung Karlshorst. Ihnen unterwegs eine gute, vor allem auch sichere Fahrt. Kommen Sie gut an.
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5: Was ist ab heute neu im Kino? Was lohnt sich zu sehen und was dürfen Sie auf gar keinen Fall verpassen? Sie uns gleich hier bei uns in den Kinos.

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1: Leonie, don't worry. Auf dem 98.2 Radio Paradiso. Und das Kino, das hat in dieser Woche mal wieder die ganze Gefühlspalette zu bieten. Wir können uns gruseln, wir können uns amüsieren, wir leiden mit und wir werden informiert über eine Erkrankung, von der hier in Deutschland rund 40.000 Menschen betroffen sind. Thomas Bremser fasst für uns mal die Kinostarts der Woche zusammen. Thomas, Film ab.
2: Das heißt Tourette-Syndrom. Ich sag schlimme Dinge.
3: Kann man das heilen?
4: Verflucht normal dreht sich um den jungen Schotten John, der als Jugendlicher Ticks entwickelt. Rufe, Zuckungen und wilde Flüche. Als Erwachsener lernt er die verständnisvolle Krankenschwester Dottie kennen.
5: Fick dich, du Schlampe!
6: Tja, freut mich auch sehr.
4: Sie hilft John aus der Isolation, besorgt ihm einen Job und gibt ihm neuen Lebensmut.
7: Wenn du irgendwas machst und du nichts dafür kannst, dann musst du dich auf keinen Fall dafür entschuldigen.
4: Verflucht normal basiert auf dem Leben des Aktivisten John Davidson. Der Film klärt auf, ist humorvoll und geht unter die Haut.
8: Ich glaube, dass Tourette nicht das Problem ist, sondern dass die Menschen nichts über Tourette wissen. Klär sie auf.
9: Buonasera, Signore.
10: Hey, es gibt leider eine kleine Änderung wegen meiner Reservierung.
11: Ist denn etwas nicht in Ordnung?
4: Ja, das kann man so sagen, denn Grundschullehrer Matt wird in der Komödie Solomio sitzen gelassen vor dem Traualtar. Das Luxushotel für die Flitterwochen in Italien ist aber schon gebucht.
12: An ihrer Stelle würde ich das gesamte Paket allein genießen. Allein auf Hochzeitsreise.
4: Und es kommt natürlich, wie es kommen muss. Matt lernt in Rom einen neuen kennen.
13: Ich bin Claudia. Ich stehe auf deine Haare.
4: Der hoffnungslose Romantiker Matt verliebt sich neu und muss eine Entscheidung treffen. In Solomio mit King of Queens-Star Kevin James.
14: Ich kann nicht einfach von vorn anfangen.
15: Du musst es versuchen und habe keine Angst.
16: Diese Kratzer waren gestern auch im Unfallwagen.
17: Habt ihr versucht zu helfen?
4: Im Horrorfilm Passenger entdecken die Verlobten Tyler und Maddie auf ihrem Roadtrip im Wohnmobil einen Unfallwagen. Seitdem werden sie von einer gruseligen Gestalt heimgesucht.
18: Etwas verfolgt uns.
19: Es ist etwas Dämonisches.
4: Das Wesen ist eine Art Gegenspieler zu Christophorus, dem Schutzpatron der Reisenden.
1: Heiliger Christophorus, beschütze mich heute. Auf all meinen Reisen.
4: Passenger gehört nicht zu den kreativsten Horrorfilmen, hat aber ein paar gruselige Szenen zu bieten.
2: Niemand entkommt dem Passenger.
1: Uiui, da ist auf jeden Fall alles mit dabei. Dankeschön, Thomas, für die Infos und Ihnen ganz viel Spaß im Kino vor der großen Leinwand.

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Auf dem 98.2 Radio Paradiso und richtig hochgesprungen sind gestern auch die Jungs von Alba Berlin. Sie haben es geschafft. Sie stehen im Halbfinale der Basketball-Bundesliga und das nach einer echten Nervenschlacht. Im entscheidenden fünften Playoff-Spiel gestern Abend haben wir uns durchgesetzt und zwar mit 98-89 gegen Vechta. Und damit haben wir die Serie gedreht nach einem zwischenzeitlichen Rückstand am Ende mit 3-2 gewonnen. Fast 9000 Fans waren mit dabei gestern Abend in der Uber Arena, darunter auch zum Beispiel der Ex-Alba-Profi und Weltmeister Johannes Thiemann. Auch der hat die Daumen ganz, ganz fest gedrückt. Nach einem Jahr Pause träumen wir jetzt wieder vom Meistertitel hier bei uns in Berlin. Leichter wird's aber nicht im Halbfinale. Da wartet ab Samstag dann nämlich Bamberg.

0: gibt neue Zahlen, es gibt einen aktualisierten Mietspiegel hier bei uns in Berlin. Und wie Mieter und Vermieter da heute drauf reagiert haben, gleich eins der Themen bei Jörg Trotzki in Hauptstadt kompakt.
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2: Liebe ist kein Gegengeschäft. Wer für seine Liebe etwas zurückhaben will, macht schon im Ansatz alles falsch. Die Liebe ist per Definition vorbehaltlos. Das Aufregendste an der Liebe ist, dass sie sich verändert, dass sie wachsen kann. Auch wenn man denkt, mehr geht gar nicht. Liebe ist eine ständige Herausforderung, offen zu sein. Sie ist das größte Abenteuer des Lebens.
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3: Mit Jörg Trotzki, guten Tag. Mieter und Vermieter haben auf den neuen Mietspiegel hier in Berlin unterschiedlich reagiert. So meint der Verband Berlin-Brandenburgischer Wohnungsunternehmen, die festgestellte Mietsteigerung sei moderat. Die Entwicklung könne beispielsweise nur durch mehr Wohnraum gebremst werden. Der Mieterverein hingegen äußerte Kritik. Gerade bei Neuvermietungen gäbe es sehr hohe Steigerungen, heißt es. Stadtentwicklungssenator Christian Gäbler hatte heute Vormittag den neuen Mietspiegel vorgestellt. Danach ist die durchschnittliche Netto-Kaltmiete in den letzten 2 Jahren um 50 Cent auf aktuell 7,71 Euro pro Quadratmeter gestiegen. Der Ebola-Patient in der Berliner Charité ist auf dem Weg der Besserung. Bei der Aufnahme in die Klinik sei der Mann sehr geschwächt gewesen, heißt es. Jetzt gehe es ihm den Umständen entsprechend gut. Auch der Familie des US-Amerikaners gehe es gut, heißt es weiter. Der Arzt war letzte Woche auf Bitten von US-Behörden in die Charité aufgenommen worden, weil er sich bei einem Einsatz im Kongo mit dem Virus infiziert hatte. Dort grassiert aktuell erneut eine Ebola-Seuche. Eine schwimmende Solaranlage auf dem Cottbuser Ostsee in Brandenburg soll noch dieses Jahr ans Netz gehen. Das teilte die LEAG mit. Aktuell gäbe es noch Reparaturarbeiten, so das Energieunternehmen weiter. Wind und Wetter hatten im vorletzten Winter die damals noch neue Anlage teils schwer beschädigt. Die LEAG betont, dass in der Zwischenzeit in die Sicherheit investiert wurde. So sei ein Wellenbrecher installiert worden. Die Anlage soll ab dem Spätsommer Strom für 8000 Haushalte produzieren.
4: Dankeschön, Jörg. Frühsommerliche 21 Grad die aktuelle Temperatur und auch ansonsten sieht's nach Frühsommer aus. Die Sonne scheint, paar kleine Wölkchen sind mit dabei, Regen gibt's aber auf jeden Fall nicht. Auch morgen am Freitag trocken, gibt viel Sonne über den Tag. Ab dem frühen Abend werden die Wolken ein bisschen dichter, ansonsten aber sommerlich 27 Grad maximal und ein paar Regenwolken kommen dann vor allem in der Nacht zum Samstag mit dazu. Der Samstag an sich dann bei dem Mix aus Sonne und Wolken und Topwerten von 23 Grad.
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4: 10 Minuten Geduld auf dem Stadtring Richtung Treptow zwischen Jakob-Kaiser-Platz und dem Dreieck Funkturm. Ebenso auf dem Stadtring Richtung Wedding zwischen Kreuz Schöneberg und Schmargendorf. Im Wedding staut sich's am Römerstraße bis Seestraße Richtung Gesundbrunn und auf der Müllerstraße zwischen Lindower Straße und Leopoldplatz Richtung Tegel. 10 Minuten mehr. 10 Minuten auch in Friedrichshain und Treptow, Persiusstraße bis Elsenstraße Richtung Neukölln, in Neukölln auf der Hermannstraße Richtung Britz und auf der Karl-Marx-Straße 10 Minuten Richtung Hermannplatz. Biesdorf und Marzahn, Landsberger Allee zwischen Alterinstraße und Landsberger Allee Staustadt auswärts und in Köpenick Geduld auf der Rudolf-Rühl-Allee zwischen an der Wohlheide und der Köpenicker Straße 10 Minuten Richtung Karlshorst. Ihnen unterwegs eine gute, vor allem auch sichere Fahrt. Kommen Sie gut an.
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4: Ja, und stylisch ist es ab heute wieder, oder besser gesagt ziemlich, ziemlich gut designt. Die Berlin Design Week startet nämlich ab heute, mittlerweile schon zum 10. Mal. Und um was es da denn eigentlich geht, dazu gleich mehr hier. Ach, Mike and the Mechanics, die habe ich over my shoulder und das ist Dusty Springfield in private. Auf hier macht man sich zu Radio Paradiso, Berlins beste Hits mit der meisten Abwechslung. Schönen sonnigen Donnerstagnachmittag, 7 Minuten nach 3:30.

0: Wie sieht denn eigentlich die Zukunft aus und wer gestaltet sie? Genau darum geht's bei der Berlin Design Week, die ab heute wieder kreative Köpfe aus aller Welt hier zu uns nach Berlin bringt.
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0: 4 Tage lang dreht es sich jetzt um neue Ideen, um nachhaltiges Design und innovative Lösungen für gesellschaftliche und ökologische Herausforderungen. Also statt nur schöner Möbel oder stylischer Produkte geht es diesmal vor allem um die Frage, wie kann denn Design unseren Alltag und unsere Zukunft wirklich besser machen? Auf dem Programm stehen Ausstellungen, Workshops, Talks, Diskussionsrunden. Zum 10. Jubiläum mittlerweile schon bekommt jetzt auch die Berlin Design Week ein neues Festivalzentrum, und zwar in der Macherei am Hallischen Ufer in Kreuzberg. Daneben beteiligen sich auch viele weitere Studios, Galerien und Hochschulen in der ganzen Stadt. Die Berlin Design Week läuft noch bis zum Sonntag. Das ganze Programm mit allen Veranstaltungen finden Sie auf www.berlindesignweek.com.
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Sommermusik. Kaoma mit Lambada. Locker leicht durch ihren Donnerstagnachmittag. Und den Song mag ich auch sehr gerne. Hier ist Herbie, Herbert Grönemeyer. Warum?

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2: Ich bin David Riemer. Die EU-Kommission hat wegen illegaler Produkte eine Strafe in Höhe von 200 Millionen Euro gegen den chinesischen Online-Marktplatz Temu verhängt. Das Unternehmen habe die Risiken und Schäden für Verbraucher nicht ordnungsgemäß bewertet und verstoße damit gegen EU-Recht. Das teilte die Brüsseler Behörde mit.
3: Von einem besonders schwerwiegenden Verstoß gegen EU-Regeln sprach die Kommission. 130 Millionen EU-Bürger seien bei Temu Kunden und das Risiko für sie sei zu groß. So sei ein hoher Prozentsatz von Ladegeräten mangelhaft gewesen. Zu viele Babyspielzeuge hätten zu viele Chemikalien enthalten und bei anderen habe Erstickungsgefahr bestanden. Temu kümmere sich zu wenig um die Sicherheit der verkauften Produkte. Aus Brüssel, Dieter Ebeling.
2: Der Wocheneinkauf im Supermarkt verdirbt vielen die Laune. Doch die Kaufkraft in Deutschland nimmt zu. Die Löhne steigen schneller als die Preise. Für das erste Quartal in diesem Jahr das Statistische Bundesamt eine Steigerung der Reallöhne um 1,8% im Vergleich zum Vorjahreszeitraum ermittelt.
4: Hohe Löhne und moderate Inflation hört sich gut an, denn das heißt, wir können uns für unser Geld relativ viel kaufen. In mehreren Branchen gab es zuletzt ja auch hohe Lohnsteigerungen. Der Mindestlohn ist gestiegen, das alles macht sich bemerkbar. Dennoch eine Woche Urlaub ist für manche Luxus und Experten sagen, unterm Strich gab es auch schon vor einigen Jahren eine Stagnation der Reallöhne und sie warnen, die Folgen des Iran-Krieges könnten für eine Negativentwicklung sorgen. Claudia Wächter, Nachrichtenredaktion.
2: Nach dem gewaltsamen Tod der damals 12 Jahre alten Luise aus Freudenberg im Siegerland müssen die Mädchen, die die Tat gestanden hatten, Schmerzensgeld an die Familie des Opfers zahlen. Das Landgericht Koblenz sprach den Eltern und der Schwester insgesamt 85.000 Euro zu. Für die Getötete kommen 40.000 Euro hinzu. Das Urteil ist noch nicht rechtskräftig. Gegen die Autofahrerin, die gestern Morgen in Dienstlaken mit ihrem Wagen in eine Gruppe von Schülern gefahren ist, wird wegen fahrlässiger Tötung ermittelt. Das hat die Staatsanwaltschaft Duisburg mitgeteilt. Die Frau habe bereits im vergangenen Jahr wegen eines plötzlichen Ohnmachtsanfalls am Steuer einen Unfall verursacht. Bei dem Unfall gestern starben 2 12-jährige Jungen, später im Krankenhaus ein dritter Schüler wurde leicht verletzt.
5: Super, super angenehm das Wetter heute Nachmittag. 21 Grad, die aktuelle Temperatur, der Himmel blau. Richtig schön Sonnenschein für uns bis in den Abend hinein. Auch heute Nacht kaum Wolken unterwegs. 11 bis 16 Grad, die tiefsten Werte in und um Berlin. Und auch morgen am Freitag frühsommerliches Wetter. 25 bis 27 Grad bekommen wir in der Spitze über den Tag. Viel Sonne zum Abend, werden die Wolken dann langsam ein bisschen dichter. Und in der Nacht zum Samstag, da gibt es auch etwas Regen.
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5: 15 Minuten Stau auf dem Stadtring Richtung Treptow zwischen Jakob-Kaiser-Platz und dem Dreieck-Funkturm und nochmal 10 Minuten zwischen Schmargendorf und Tempelhofer Damm. 10 Minuten auch auf dem Stadtring Richtung Wedding zwischen Kreuz Schöneberg und Schmargendorf und in Charlottenburg Leibnizstraße bis Neue Kannstraße Richtung Westend. Im Weddingstau am Römerstraße bis Seestraße Richtung Gesundbrunn und auf der Müllerstraße Stau Richtung Tegel. In Friedrichshain und Treptow Geduld, Persiusstraße bis Elsenstraße Richtung Neukölln. In Neukölln auf der Hermannstraße Stau Richtung Britz und auf der Karl-Marx-Straße bis in Geduld Richtung Hermannplatz. Dann Biesdorf und Marzahn, Landsberger Allee. Hier sind es 10 Minuten stadtauswärts. Und in Köpenick brauchen Sie ein bisschen Geduld auf der Rudolf-Rühl-Allee zwischen an der Wohlheide und der Köpenicker Straße Richtung Karlshorst. Ihnen unterwegs eine gute, vor allem auch sichere Fahrt. Kommen Sie gut an.
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5: Ja, und morgen früh um kurz nach 8, da haben Sie die Chance auf einen Pizzaofen für zu Hause von Grillfürst im Wert von knapp 250 Euro. Und wie Sie den gewinnen können, dazu gleich alle Infos hier.

0: Swims Lose Control auf M98.2 Radio Paradiso. Und damit Sie nie wieder die Kontrolle über Ihre Pizza verlieren, haben wir was Tolles für Sie. Die muss nämlich schön warm sein, die muss knusprig sein und gleichzeitig fluffig. Die perfekte Pizza. Und damit die Ihnen gelingt, schenken wir Ihnen diese Woche einen niegelnagelneuen Pizzaofen von Grillfürst im Wert von knapp 250 Euro. Elena Gassner, diese Woche die unsere Frau am Morgen. Elena, was ist denn eigentlich deine Lieblingspizza?
1: Boah, ich finde die Frage echt nicht einfach. Es gibt auch nicht die eine Pizza, die ich immer nehme. Es kommt wirklich darauf an, worauf ich im Moment Lust habe. Mhm. Häufig ist das irgendwas mit Käse und mit viel Käse. Also so Quattro Formaggi, vier Käse liebe ich total. Ich habe letztens gesehen, es gibt inzwischen auch fünf Käse. Habe sie noch nicht probiert, aber die steht auf meiner Liste auf jeden Fall. Spinatpizza auch immer sehr, sehr gerne. Pizza Tonno, lang nicht mehr gegessen, weil die Zwiebeln mir oft ein bisschen too much sind. Aber auch ansonsten, ich würde sagen, zumindest in meiner Top 5. Und was ich ganz besonders mag, ist, wenn ich statt einer Tomatensauce so eine Hollandaise drauf habe. Mhm. Ich weiß nicht, wie die Italiener dazu stehen. Ich weiß nicht, ob das so ein Lieferservice-Ding ist. Das mag ich echt gerne. So eine Hollandaise-Soße auf der Pizza und dann, weiß ich nicht, Schinken und Brokkoli. Das habe ich auch mal ganz gerne, wenn ich mal bestelle. Also das ist so meine perfekte Pizza-Kombi auf jeden Fall. Käse und Hollandaise-Soße und dann machst du mich eigentlich schon glücklich.
0: Okay, aber du weißt schon, Hollandaise gehört ja eigentlich auf den Spargel.
1: Ja, da natürlich auch. Also ich könnte generell in Hollandaise einfach schwimmen.
0: Okay, ja, kann ich verstehen. 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

0: ein Radio Paradiso Klassiker aus den frühen 1980ern, aber the winner takes it all. Kommen Sie gut durch Ihren Donnerstag.
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0: Die Polizei, die ist heute Nachmittag mit einem Großaufgebot aufs Tempelhofer Feld ausgerückt. Was da genau los ist, gleich eins der Themen bei Jörg Trotzki in Hauptstadt kompakt.
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2: 1978 gilt in Deutschland noch das Elternrecht auf körperliche Züchtigung. Mit ihrer kritischen Rede "Niemals Gewalt" ruft die Kinderbuchautorin Astrid Lindgren zu gewaltfreier Kindererziehung auf.
3: Freie und unautoritäre Erziehung bedeutet nicht, dass man die Kinder sich selber überlässt, dass sie tun und lassen dürfen, was sie wollen. Verhaltensnormen brauchen wir alle, Kinder und Erwachsene. Und durch das Beispiel ihrer Eltern lernen die Kinder mehr als durch irgendwelche anderen Methoden. Ganz gewiss sollen Kinder Achtung vor ihren Eltern haben. Aber ganz gewiss sollen auch Eltern Achtung vor ihren Kindern haben. Und niemals dürfen sie ihre natürliche Überlegenheit missbrauchen. Liebevolle Achtung voreinander, das möchte man allen Eltern und allen Kindern wünschen.
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16: Mit Jörg Trotzki, guten Tag. Die Berliner Polizei ist am Nachmittag mit einem Großaufgebot aufs Tempelhofer Feld ausgerückt. Ein Polizeisprecher bestätigte dem RBB, es bestehe der Verdacht einer Gefahrenlage. Konkret soll in der Nähe des Volleyballfeldes jemand mit einer Waffe oder einem waffenähnlichen Gegenstand gesehen worden sein, heißt es weiter. Mehrere Zugänge zum Tempelhofer Feld wurden abgeriegelt. Vor gut 2 Monaten hatte es einen ähnlichen Einsatz mit vielen Polizisten, Hunden und einem Hubschrauber in der Hasenheide gegeben. In Berlin ist heute die Berlin Design Week eröffnet worden. Sie legt den Fokus auf nachhaltige Kommunikation und Gestaltung. Das Programm bietet neben Ausstellungen und Workshops auch Führungen und Panels an, sagte man uns. Dabei stehe der Austausch zwischen den Disziplinen im Mittelpunkt. Die Berlin Design Week findet zum 10. Mal statt, zum ersten Mal dabei in der Macherei in Kreuzberg. Die Design Week geht bis Sonntag. Die Filmwelt schaut einmal mehr nach Berlin. Morgen gibt's den Deutschen Filmpreis. Er ist die renommierteste und wichtigste Auszeichnung für den deutschen Film. Als Favorit geht das Drama In die Sonne schauen mit 11 Nominierungen ins Rennen, gefolgt vom Berlinale-Gewinner Gelbe Briefe. Mit Spannung wird auch der Auftritt von Kulturstaatsminister Wolfram Weimer erwartet. Der Ausschluss mehrerer Buchläden vom Buchhandlungspreis ist auch in der Filmbranche auf Kritik gestoßen. Der Regisseur Wim Wenders soll morgen einen Ehrenpreis bekommen. Die Gala ist in der Berliner Messe und wird zeitversetzt im Ersten gezeigt.
0: Dankeschön, Jörg. Und filmreif auch das Wetter für uns heute am Donnerstagnachmittag. Sonnig, schön und vor allem angenehm. 21 Grad die aktuelle Temperatur. Bleibt auch genau so bis in den Abend hinein. Und auch morgen am Freitag dürfen wir uns nochmal auf frühsommerliches Wetter freuen. 27 Grad bekommen wir in der Spitze, dazu viel Sonne. Erst im Verlauf des Nachmittags kommen ein paar mehr Wolken zusammen. Zum Abend ist dann die Wolkendecke meist geschlossen und in der Nacht zum Samstag, da gibt es dann zeitweise auch mal etwas Regen.
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0: 15 Minuten Stau auf dem Stadtring Richtung Treptow zwischen Jakob-Kaiser-Platz und dem Dreieck-Funkturm und nochmal 10 Minuten zwischen Schmargendorf und Tempelhofer Damm. Auf dem Stadtring Richtung Wedding sind es 10 Minuten zwischen Kreuz Schöneberg und Schmargendorf und auch zwischen Schmargendorf und dem Dreieck-Funkturm. In Charlottenburg Geduld auf der Leibnizstraße bis Neukannstraße Richtung Westend, im Wedding Amrumer Straße bis Seestraße Stau Richtung Gesundbrunn und auf der Müllerstraße zwischen Lindower Straße und Leopoldplatz 10 Minuten Richtung Tegel. Friedrichshain und Treptow, Persiusstraße bis Elsenstraße, hier stehen sie ein bisschen Richtung Neukölln. In Neukölln auf der Hermannstraße Richtung Britz und auf der Karl-Marx-Straße Richtung Hermannplatz. Dann Biesdorf und Marzahn, Landsberger Allee, 10 Minuten stadtauswärts. Und in Köpenick auf der Rudolf-Röhl-Allee, 10 Minuten Richtung Karlshorst, zwischen an der Wohlheide und der Köpenicker Straße. Ihnen unterwegs eine gute, vor allem auch sichere Fahrt. Kommen Sie gut an.
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0: Offen für Veränderungen sein, auch im Beruflichen. Warum auch da Umwege manchmal gar nicht so schlecht sind, wie sich vielleicht am Anfang noch anfühlen. Darum geht's gleich hier bei Beziehungscoach Hergen von Huchting in der Coaching-Etage. Gleich nach Olivia Dean, Man I Need, habe ich für Sie mit den Bee Gees. Die gibt's jetzt. Hier sind die 80er und You Win Again. Die Zeit 16:37 Uhr.

0: Anfang des Monats war sie hier bei uns in Berlin in der Uber Arena. Ein unfassbares Konzert. Olivia Dean, Man I Need. Einen schönen sonnigen Donnerstagnachmittag Ihnen und aus den aktuellen Gefilden gehen wir auch gleich in die späten 90er für die meiste Abwechslung. Sixpence None the Richer habe ich gleich hier mit Kiss Me.
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2: Umwege. Letzte Woche war ein junger Mann bei mir, der zum dritten Mal sein Staatsexamen in Jura versemmelt hatte. Gefühlt 6 Jahre Studium für die Katz, alles schien völlig aussichtslos. Dabei war Jurist eh nicht sein Herzenswunsch. Aber Hauptsache den Zettel in der Hand, mit aller Macht an seinen wirklichen Vorstellungen vom Job vorbei. Was soll aus meiner Karriere werden, wenn ich andere Wege gehe? Dabei können Umwege im Berufsweg in vielerlei Hinsicht äußerst hilfreich sein. Beispiele gefällig? Steve Jobs wurde 1985 von seinem eigenen Unternehmen Apple gefeuert. Dieser Umweg führte ihn dazu, Next und Pixar zu gründen. Oprah Winfrey begann ihre Karriere als Nachrichtenreporterin, wurde jedoch entlassen, weil sie für das Fernsehen ungeeignet sei. Sie wechselte zu einem Tages-Talkshow-Format, was schließlich zu The Oprah Winfrey Show führte, eine der erfolgreichsten Talkshows aller Zeiten. Walt Disney wurde von einer Zeitung entlassen, weil ihm angeblich die Fantasie und gute Ideen fehlten. Und vor dem Erfolg von Harry Potter war J.K. Rowling alleinerziehende Mutter und lebte von Sozialhilfe. Harrison Ford arbeitete vor seiner Schauspielkarriere als Schreiner. Sein handwerkliches Können brachte ihm schließlich eine Rolle im Film American Graffiti ein, was dann zu seinem Durchbruch als Han Solo in Star Wars führte. Sie müssen kein Hollywood-Star werden, aber seien Sie offen für Veränderungen. Berufliche Umwege bringen oft unerwartete Vorteile und können zu einer erfüllteren Karriere führen. Ach ja, für den jungen Fast-Juristen vom Anfang haben wir inzwischen auch eine Möglichkeit gefunden, das Thema Jura auch ohne Zertifikat emotional für sich abzuschließen. Frei nach dem Albert-Schweitzer-Motto: Wenn du liebst, was du tust, wirst du auch erfolgreich sein.
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2: Und wenn Sie eine persönliche Beratung wünschen, schreiben Sie mich gerne an unter www.beziehungscoach-berlin.de.

Ryan Ferry auf dem 98.2 Radio Paradiso. 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
12: Ich bin David Riemer. Vor einigen Tagen verbreitete US-Präsident Trump noch Optimismus, dass ein Deal mit dem Iran erzielt werden könne. Doch jetzt haben sich die USA und der Iran trotz Waffenruhe und laufender Verhandlungen über ein Kriegsende erneut gegenseitige Angriffe geliefert. Experten fürchten eine neue Eskalation im Iran-Krieg.
13: Wer zuerst geschossen hat, ist kaum zu überprüfen, aber die USA behaupten, sie hätten defensiv gehandelt, nachdem der Iran

0: 26-Jähriger nun wegen Mordes angeklagt. Es war eine Tat aus niedrigen Beweggründen, teilte die Staatsanwaltschaft in Zweibrücken mit. Der mutmaßliche Täter soll den Bahnmitarbeiter nach einer Fahrkartenkontrolle mit Schlägen attackiert haben.
1: Die Tat hat viele geschockt, überall im Land, weil sie so sinnlos erscheint, die Situation so banal war. Der 26-Jährige fährt schwarz, wird bei einer Ticketkontrolle erwischt, soll den Zug verlassen und prügelt dann heftig auf den Bahnmitarbeiter ein. Das Opfer wird bewusstlos, stirbt später im Krankenhaus an einer Hirnblutung. Der mutmaßliche Täter, sagt die Staatsanwaltschaft, habe die Tat gestanden, bestreitet aber einen Tötungsvorsatz. Claudia Wächter, Nachrichtenredaktion.
0: Die EU-Länder haben im ersten Quartal deutlich weniger Waren in die USA exportiert. Rund -30% im Vergleich zum Vorjahr. Trotzdem bleiben die USA das wichtigste Exportziel der EU. Aber auch die Importe nehmen ab. Hintergrund ist unter anderem der seit mehr als einem Jahr andauernde Zollstreit zwischen der EU und den USA. Während der Hitzewelle in Frankreich mit Temperaturen von bis zu 37 Grad gibt es für Grundschüler im Ort Houston statt Unterricht einen kostenlosen Besuch im Freibad. In den Klassenräumen waren bis zu 53 Grad gemessen worden, deshalb wurde der Unterricht abgesagt. Die rund 350 Schülerinnen und Schüler erhielten gratis Eintritt in ein Freibad. Wegen extremer Hitze gilt in 17 Departements die Warnstufe Orange. Außerdem wurden Züge gestrichen und im Großraum Paris Tempolimits sowie Fahrverbote verhängt.
2: Wow, so extremes Wetter haben wir nicht bei uns. Es ist super angenehm. 20 Grad im Moment die Temperatur, die Sonne scheint, wenige kleine Zierwölkchen sind mit dabei. Regen auf jeden Fall nicht. Auch morgen am Freitag bleibt es trocken, oft sonnig über den Tag zum Abend. Da werden die Wolken dann ein bisschen dichter. In der Nacht zum Samstag kann es dann auch ein bisschen Regen geben. Ansonsten morgen Top-Temperaturen von 25 bis 27 Grad.
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2: 10 Minuten anstehen noch auf dem Stadtring Richtung Treptow zwischen Jakob-Kaiser-Platz und dem Dreieck Funkturm. 15 Minuten zwischen Schmargendorf und Tempelhofer Damm. Auch auf dem Stadtring Richtung Wedding noch Stau zwischen Kreuz Schöneberg und Schmargendorf und auch von Schmargendorf bis Dreieck Funkturm jeweils 10 Minuten mehr. Dann Charlottenburg, Leibnizstraße bis Neue-Kannstraße. Hier staut sich's Richtung Westend und im Wedding 10 Minuten einmal Amrumerstraße bis Seestraße Richtung Gesundbrunn und auf der Müllerstraße, da haben wir Stau Richtung Tegel. Friedrichshain und Treptow, Persiusstraße bis Elsenstraße, hier sind es 10 Minuten Richtung Neukölln. In Neukölln auf der Hermannstraße Stau Richtung Britz und auf der Karl-Marx-Straße dicht an dicht Richtung Hermannplatz. Dann Kreuzberg, Tempelhofer Ufer, zwischen Luckenwalder Straße und Hallisches Ufer gibt es Stau Richtung Cottbusser Tor und Biesdorf und Marzahn-Landsberger Allee. Zwischen Alterinstraße und Landsberger Allee Stau stadtauswärts und das letzte noch Köpenick, Rudolf-Rühl-Allee zwischen an der Wuhlheide und Köpenicker Straße. Da haben wir Stau Richtung Karlshorst, auch hier 10 Minuten mehr. Ihnen unterwegs eine gute, vor allem auch sichere Fahrt. Kommen Sie gut an.
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2: Ja, ganz verhindern können wir es nicht, aber wie schaffen wir es denn, möglichst wenig zu schwitzen im Sommer? Besser mit Deo oder antitransparent? Was ist da eigentlich der Unterschied und wie schädlich ist denn Aluminium im Deo wirklich? Darüber sprechen wir gleich hier, unter anderem nach Marriott gibt's jetzt One Night in Bangkok.

0: Sophie B. Hawkins, right beside you auf dem 98.2 Radio Paradiso. Sonniges Wetter zum Feierabend. Sie steigen ein ins Auto, in den vollen Bus, in die Ringbahn oder aufs Rad, fahren nach Hause und merken, ach Mist, ich fange schon wieder an zu schwitzen. Wie bleibt man denn generell möglichst lange frisch? Wie bleibt man trocken und geruchsfrei auch bei diesem schönen sonnigen Wetter? Und was ist denn eigentlich der Unterschied zwischen Deo und Antitranspirant? Vor allem, was hilft denn auch wirklich gegen Schwitzen? Darüber sprechen wir jetzt und zwar mit Dominik Kotzur aus der Paradiso-Redaktion. Domme, was ist denn eigentlich der Unterschied zwischen Deo und Antitranspirant? Das sind ja zwei verschiedene Dinge.
1: Ein Deo sorgt vor allem dafür, dass man nicht unangenehm riecht. Es bekämpft die Bakterien, die den Schweiß zersetzen. Sie sind für den unangenehmen Geruch beim Schwitzen verantwortlich. Frischer Schweiß müffelt nämlich nicht. Zusätzlich enthalten viele Deos Duftstoffe, die den Körpergeruch überdecken sollen. Ein Antitranspirant aber geht noch einen Schritt weiter. Er wirkt direkt gegen das Schwitzen. Die enthaltenen Aluminiumsalze verengen die Schweißdrüsen, sodass weniger Schweiß austreten kann. Dadurch bleiben die Achseln länger trocken.
0: Okay, und was sollte ich dann da nehmen? Also was passt denn dann am besten zu mir?
1: Das hängt vor allem von deiner Haut ab. Wer empfindliche Haut hat, sollte lieber alkoholfreie Deos benutzen, weil Alkohol die Haut reizen kann. Auch Duft und Farbstoffe können allergische Reaktionen auslösen. Antitranspirants helfen besonders an heißen Tagen oder wenn man viel schwitzt, etwa in vollen Bahnen oder beim Radfahren. Direkt nach dem Rasieren oder auf verletzter Haut sollte man Antitranspirant aber lieber nicht benutzen, weil die Haut sonst zusätzlich gereizt werden kann.
0: Und wie gefährlich sind denn diese Aluminiumsalze eigentlich wirklich? Weil das heißt ja immer, das ist nicht so gesund.
1: Lange Zeit war die Benutzung von Antitranspirants mit Aluminiumsalzen umstritten. Denn es wurde befürchtet, dass die Mengen an Alu, die bei der Verwendung über die Haut aufgenommen werden, langfristig gesundheitsschädlich sein können. Heute sagen aber viele Fachleute, bei sachgemäßer Anwendung sind Antitranspirants mit Aluminium unbedenklich. Das bestätigt unter anderem das Deutsche Bundesinstitut für Risikobewertung.
0: Mensch, wusste ich auch nicht. Hatte ich anders gespeichert in meinem Kopf, aber wieder was gelernt. Danke, Domme, für die Infos und Sie bleiben frisch jetzt auch zum Start in den Donnerstag, Feierabend. Wir begleiten Sie mit Berlins besten Hits und der meisten Abwechslung mit Freunden im Ohr. Jon Warwick, that's what

0: Ja, die Mieten hier bei uns, die werden immer teurer. Nachzulesen auch im neuen Mietspiegel für Berlin. Gleich eins der Themen. Bajok Trotzki in Hauptstadt kompakt.
1: 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Die größten Worte der Menschheitsgeschichte. Dezember 1935. Der Franzose Antoine de Saint-Exupéry muss mit seinem Flugzeug in der Wüste notlanden. Das Erlebnis inspiriert den Piloten später zu der Erzählung Der kleine Prinz. Das Buch gehört heute mit über 140 Millionen verkauften Exemplaren zu den erfolgreichsten Büchern der Welt. Aus dem kleinen Prinzen.
2: Adieu, sagte der Fuchs. Hier ist mein Geheimnis. Es ist ganz einfach. Man sieht nur mit dem Herzen gut. Das Wesentliche ist für die Augen unsichtbar. Das Wesentliche ist für die Augen unsichtbar, wiederholte der kleine Prinz, um es sich zu merken.
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13: Mit Jörg Trotzki, guten Tag. Die Mieten hier in Berlin werden immer teurer. Im neuen Mietspiegel steht, dass die mittlere Netto-Kaltmiete in den letzten zwei Jahren um fast 7% gestiegen ist. Der Mietspiegel wurde heute vorgestellt. Danach liegt die mittlere Netto-Kaltmiete derzeit bei 7,71 Euro pro Quadratmeter. Vor zwei Jahren waren es 50 Cent weniger. Der Mietspiegel war und bleibe ein wirksamer Schutz vor ungerechtfertigten Mieterhöhungen, betonte Stadtentwicklungssenator Christian Gäbler. Die Berliner CDU will, dass der sogenannte Straßenstrich verschwindet. CDU-Fraktionschef Dirk Stettner sagte, die Frauen werden unter unfassbaren hygienischen Bedingungen ausgebeutet. Das wolle die CDU nicht. In Bordellen gäbe es mehr Sicherheit und Hygiene. Der Kauf von Sex ist in Deutschland legal, doch fast alle Großstädte haben Sperrregelungen. Manche verbieten die Straßenprostitution komplett, schreibt die BZ. Brandenburgs Ministerpräsident Dietmar Woidke hat sich erstmals recht deutlich zu einer möglichen Weltausstellung in der Hauptstadtregion 2035 geäußert. Er sei es leid, eine Diskussion zu führen über ein Berliner Konzept, an dem sich Brandenburg beteiligen solle, betonte Woidke und fügte scharf hinzu, diese, Zitat, abgestandene Geschichte werde Brandenburg nicht mitverfolgen. Nach der Berliner Wirtschaft drängen nun auch Brandenburger Wirtschaftsverbände auf eine Bewerbung der Region für eine Weltausstellung. Zugleich wird das Zögern der politisch Verantwortlichen in Berlin und Brandenburg kritisiert.
0: Dankeschön, Jörg. Sonnenbrille auf und ab in den Feierabend. Richtig schön für uns. Die Temperaturen angenehm. 20 Grad messen wir im Moment. Und auch morgen auf den Freitag können wir uns nochmal freuen. Der bleibt über den Tag sonnig und schön. Zum Abend kommen ein paar dichtere Wolken mit dazu. In der Nacht zum Samstag gibt es auch ein bisschen Regen. Ansonsten aber Topwerte morgen von 25 bis 27 Grad.
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0: Wir schauen auf die A111. Da wurde stadteinwärts die Höhenkontrolle ausgelöst. Der Tunnelflughafen Tegel ist im Moment gesperrt. 10 Minuten Stau auf dem Stadtring Richtung Treptow. Einmal zwischen Jakob-Kaiser-Platz und dem Dreieck-Funkturm und auch zwischen Schmargendorf und dem Tempelhofer Damm. Auf dem Stadtring Richtung Wedding Stau zwischen Kreuz Schöneberg und Schmargendorf und zwischen Schmargendorf und Dreieck Funkturm auch hier jeweils 10 Minuten. Im Wedding Stau am Römerstraße bis Seestraße Richtung Gesundbrunnen, auf der Müllerstraße Richtung Tegel und auf der Seestraße Richtung Jungfernheide. Friedrichshain und Treptow, Perseusstraße bis Elsenstraße, hier stehen sie Richtung Neukölln 10 Minuten und in Neukölln auf der Hermannstraße Richtung Britz und auf der Karl-Marx-Straße Stau Richtung Hermannplatz. Dann Biesdorf und Marzahn, Landsberger Allee, 10 Minuten Stau statt auswärts und in Köpenick-Geduld auf der Rudolf-Rühl-Allee zwischen an der Wohlheide und der Köpenicker Straße Richtung Karlshorst. Geht unterwegs, eine gute, vor allem auch sichere Fahrt. Kommen Sie gut an.
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0: Und ab heute gibt es eine neue, echt spannende Ausstellung. Und zwar am alten Flughafen Tempelhof im Tempelhof Tower. Was es da genau zu sehen gibt, dazu gleich alle Infos hier. Unter anderem nach Lady Gaga, Hold My Hand. Neck habe ich, die 90er mit Lauren und Cher. Und jetzt gehen wir rein in die 80er. Eric Carmen mit Hungry Eyes. Auf wie macht man sich zu Radio Paradiso? Berlins beste Hits mit der meisten Abwechslung für ihren Donnerstag-Feierabend. Die Zeit 6 Minuten nach halb.

Abheben in die Vergangenheit. Das könnte das Motto am ehemaligen Flughafen Tempelhof sein. Da startet heute nämlich eine neue Ausstellung, und zwar über die frühen Jahre der Lufthansa. Und die hat auch deutlich mehr zu bieten als nur ein paar alte Flugzeugfotos. Sie hat 98.2 Radio Paradiso, das gerade Lady Gaga, Hold My Hand. Unter dem Titel Lufthansa Berlin-Tempelhof 1926 bis 1945 geht's da auf eine Zeitreise in die Anfangstage der deutschen Luftfahrt. Sie haben dort die Chance, historische Filmaufnahmen, Werbeplakate, Dokumente und Fotos aus einer Zeit zu sehen, in der Fliegen noch als echtes Abenteuer galt. Gleichzeitig zeigt die Ausstellung auch die politischen Schattenseiten in der Geschichte, die enge Verbindung von der Luftfahrt, Wirtschaft und Militär in die NS-Zeit, sowie auch den Einsatz von Zwangsarbeit im Zweiten Weltkrieg. Tempelhof war damals der Heimatflughafen der Lufthansa, und genau dort wird die Geschichte jetzt wieder lebendig. Die Ausstellung im Tempelhof Tower, die öffnet heute ihre Türen. Die Öffnungszeiten sind dann immer mittwochs bis sonntags, und zwar von 11 bis 18 Uhr. Der Eintritt kostet 5 €.

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12: Ich bin David Riemer. Hessens Ministerpräsident Rhein hat vor weiteren Debatten über einen möglichen Kanzlertausch gewarnt und ist Regierungschef Merz zur Seite gesprungen. Wir brauchen doch nicht weniger Merz in Deutschland, wir brauchen mehr Merz, das sagt er in einem Sat.1-Interview. Er halte das für kompletten Unsinn. Seit einigen Tagen gibt es mutmaßliche Gedankenspiele in der Union zu einem möglichen Kanzlerwechsel angesichts der schwierigen Lage der schwarz-roten Koalition. Nach dem gewaltsamen Tod der damals 12 Jahre alten Luise aus Freudenberg im Siegerland müssen die zwei Mädchen, die die Tat gestanden hatten, Schmerzensgeld an die Familie des

0: sind auch deshalb so hoch ausgefallen, weil Luise vor ihrem Tod noch minutenlang sehr leiden musste. Bonnie Tochau, Nachrichtenredaktion.
1: Die EU-Kommission hat wegen illegaler Produkte eine Strafe in Höhe von 200 Millionen Euro gegen den chinesischen Online-Marktplatz Temu verhängt. Das Unternehmen habe die Risiken und Schäden für Verbraucher nicht ordnungsgemäß bewertet und verstoße damit gegen EU-Recht. Das teilte die Brüsseler Behörde mit.
2: Von einem besonders schwerwiegenden Verstoß gegen EU-Regeln sprach die Kommission. 130 Millionen EU-Bürger seien bei Temu Kunden und das Risiko für sie sei zu groß. So sei ein hoher Prozentsatz von Ladegeräten mangelhaft gewesen. Zu viele Babyspielzeuge hätten zu viele Chemikalien enthalten und bei anderen habe Erstickungsgefahr bestanden. Temu kümmere sich zu wenig um die Sicherheit der verkauften Produkte. Aus Brüssel, Dieter Ebeling.
1: Gegenseitige Angriffe mitten in den Gesprächen über ein Kriegsende zwischen dem Iran und den USA schüren Sorgen vor einer weiteren Eskalation. Nach Attacken in der Nacht am Persischen Golf herrscht in Teheran Ungewissheit über die Zukunft der Verhandlungen. Das US-Militär griff nach iranischen Angaben den Bereich eines Flughafens an. Irans Revolutionsgarden meldeten daraufhin einen Angriff auf eine US-Luftwaffenbasis.
3: Freundlich und sonnig geht's für uns heute durch den Donnerstagabend hindurch. Die tiefsten Werte heute Nacht gut zum Schlafen. 11 bis 15 Grad in und um Berlin. Morgen am Freitag wird's dann nochmal ein bisschen wärmer. 26 Grad erwarten wir maximal. Insgesamt aber wieder richtig schön. Wir bekommen viel blauen Himmel und viel Sonne. Erst in den Abendstunden werden die Wolken dann ein bisschen dichter und vor allem in der Nacht zum Samstag immer mal wieder Regen mit dabei.
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3: Was ist neu im Kino? Was lohnt sich zu sehen? Sie hören es gleich hier bei uns in den Kinostarts der Woche, unter anderem nach den Pet Shop Boys. Die gibt's jetzt aus den 80ern. West End Girls.

0: Joshua, Caddison und Jesse. Auf wie macht man sich zwei Radio Paradiese. Und das Kino hat in dieser Woche mal wieder die ganze Gefühlspalette zu bieten. Wir können uns gruseln, uns amüsieren. Wir werden mitleiden und wir werden informiert über eine Erkrankung, von der hier bei uns in Deutschland rund 40.000 Menschen betroffen sind. Mein lieber Kollege Thomas Bremser fasst für uns mal die Kinostarts der Woche zusammen. Thomas, Film ab.
1: Das heißt Tourette-Syndrom. Ich sag schlimme Dinge.
2: Kann man das heilen?
3: Verflucht normal dreht sich um den jungen Schotten John, der als Jugendlicher Ticks entwickelt. Rufe, Zuckungen und wilde Flüche. Als Erwachsener lernt er die verständnisvolle Krankenschwester Dottie kennen.
4: Fick dich, du Schlampe!
5: Tja, freut mich auch sehr.
3: Sie hilft John aus der Isolation, besorgt ihm einen Job und gibt ihm neuen Lebensmut.
6: Wenn du irgendwas machst und du nichts dafür kannst, dann musst du dich auf keinen Fall dafür entschuldigen.
3: Verflucht normal basiert auf dem Leben des Aktivisten John Davidson. Der Film klärt auf, ist humorvoll und geht unter die Haut.
7: Ich glaube, dass Tourette nicht das Problem ist, sondern dass die Menschen nichts über Tourette wissen. Klär sie auf.
8: Buonasera, Signore.
9: Hey, es gibt leider eine kleine Änderung wegen meiner Reservierung.
8: Ist denn etwas nicht in Ordnung?
3: Ja, das kann man so sagen, denn Grundschullehrer Matt wird in der Komödie Solomio sitzen gelassen vor dem Traualtar. Das Luxushotel für die Flitterwochen in Italien ist aber schon gebucht.
10: An ihrer Stelle würde ich das gesamte Paket allein genießen. Allein auf Hochzeitsreise.
3: Und es kommt natürlich, wie es kommen muss. Matt lernt in Rom einen neuen kennen.
11: Ich bin Claudia. Ich stehe auf deine Haare.
3: Der hoffnungslose Romantiker Matt verliebt sich neu und muss eine Entscheidung treffen. In Solomio mit King of Queens-Star Kevin James.
12: Ich kann nicht einfach von vorn anfangen.
13: Du musst es versuchen und habe keine Angst.
14: Diese Kratzer waren gestern auch im Unfallwagen.
15: Habt ihr versucht zu helfen?
3: Im Horrorfilm Passenger entdecken die Verlobten Tyler und Maddie auf ihrem Roadtrip im Wohnmobil einen Unfallwagen. Seitdem werden sie von einer gruseligen Gestalt heimgesucht.
16: Etwas verfolgt uns.
17: Es ist etwas Dämonisches.
3: Das Wesen ist eine Art Gegenspieler zu Christophorus, dem Schutzpatron der Reisenden.
18: Heiliger Christophorus, beschütze mich heute. Auf all meinen Reisen.
3: Passenger gehört nicht zu den kreativsten Horrorfilmen, hat aber ein paar gruselige Szenen zu bieten.
19: Niemand entkommt dem Passenger.
0: Oh je, das ist auf jeden Fall alles mit dabei. Dankeschön, Thomas, für die Infos und Ihnen ganz viel Spaß im Kino vor der großen Leinwand.

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1: Bertolt Brecht, von allen Werken.
2: Von allen Werken, die liebsten sind mir die gebrauchten. Die Kupfergefäße mit den Beulen und den abgeplatteten Rändern. Die Messer und Gabeln, deren Holzgriffe abgegriffen sind von vielen Händen. Solche Formen schienen mir die edelsten. So auch die Steinfliesen um alte Häuser, welche niedergetreten sind von vielen Füßen, abgeschliffen und zwischen denen Grasbüschel wachsen, das sind glückliche Werke. Eingegangen in den Gebrauch der vielen, oftmals verändert, verbessern sie ihre Gestalt und werden köstlich, weil oftmals gekostet.
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18: Mit Jörg Trotzki, guten Abend. Mieter und Vermieter haben auf den neuen Mietspiegel hier in Berlin unterschiedlich reagiert. So meint der Verband Berlin-Brandenburgischer Wohnungsunternehmen, die festgestellte Mietsteigerung sei moderat. Die Entwicklung könne beispielsweise nur durch mehr Wohnraum gebremst werden. Der Mieterverein hingegen äußerte Kritik. Gerade bei Neuvermietungen gäbe es sehr hohe Steigerungen, heißt es. Stadtentwicklungssenator Christian Gäbler hatte heute Vormittag den neuen Mietspiegel vorgestellt. Danach ist die durchschnittliche Netto-Kaltmiete in den letzten zwei Jahren um 50 Cent auf aktuell 7,71 Euro pro Quadratmeter gestiegen. Der Ebola-Patient in der Berliner Charité ist auf dem Weg der Besserung. Bei der Aufnahme in die Klinik sei der Mann sehr geschwächt gewesen, heißt es. Jetzt gehe es ihm den Umständen entsprechend gut. Auch der Familie des US-Amerikaners gehe es gut, heißt es weiter. Der Arzt war letzte Woche auf Bitten von US-Behörden in die Charité aufgenommen worden, weil er sich bei einem Einsatz im Kongo mit dem Virus infiziert hatte. Dort grassiert aktuell erneut eine Ebola-Seuche. Eine schwimmende Solaranlage auf dem Cottbuser Ostsee in Brandenburg soll noch dieses Jahr ans Netz gehen. Das teilte die LEAG mit. Aktuell gäbe es noch Reparaturarbeiten, so das Energieunternehmen weiter. Wind und Wetter hatten im vorletzten Winter die damals noch neue Anlage teils schwer beschädigt. Die LEAG betont, dass in der Zwischenzeit in die Sicherheit investiert wurde. So sei ein Wellenbrecher installiert worden. Die Anlage soll ab dem Spätsommer Strom für 8000 Haushalte produzieren.
19: Ja, und auch morgen am Freitag gibt's nochmal richtig schönes Wetter für uns. Ganz viel Sonne über den gesamten Tag hinweg bis in den Abend. Dann werden die Wolken allerdings ein bisschen dichter. Regen erstmal nicht mit dabei. 26 Grad morgen die Top-Temperatur. In der Nacht zum Samstag allerdings. Da sind Regenschauer mit unterwegs und die ziehen sich dann auch in den Samstagmorgen hinein. Da gibt's dann vereinzelt noch stärkere Regenfälle. Ab dem Mittag trocken. Einen Mix aus Sonne und Wolken bekommen wir bei Topwerten von um die 23 Grad.
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19: 6:30 ist durch. Schönen Donnerstagabend. Wir begleiten Sie locker leicht hindurch durch den Sonnenschein mit der Fiction Factory. Feels like heaven.

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Hier sind die Crash-Test-Dummies.

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1: Mit Julia Nogli. Überall wird alles teurer und so nun auch beim Mehrreligionengebäude House of One. Das wird wegen stark gestiegener Baukosten nun in abgespeckter Version gebaut. Man setze alles daran, bei den Kosten innerhalb der von Bund und Land bewilligten Fördersumme von rund 40 Millionen Euro zu bleiben, teilte der Vorsitzende des Stiftungsrats Andreas Nachhammer mit. Vor 5 Jahren wurde der Grundstein gelegt. Zuletzt stiegen die prognostizierten Kosten nach seinen Angaben auf 69,5 Millionen Euro. Diese Preisspirale wollen wir durchbrechen, so Nachhammer. So sind nun Betonwände statt Mauerwerk geplant und eine einfachere Haustechnik. Außerdem fallen bestimmte Räume weg, ohne aber die grundsätzliche Raumaufteilung und Funktionalität des geplanten Bauwerks zu verändern. Im House of One auf der Spreeinsel in Mitte sollen Christen, Muslime und Juden unter einem Dach ihre Gottesdienste feiern können. Das Gebäude soll dann Kirche, Synagoge und Moschee beherbergen und ein Ort der Verständigung zwischen den Religionen sein. Und Tiergottesdienste erfreuen sich immer recht großer Beliebtheit und würdigen die Bedeutung, die Tiere im Leben vieler Menschen als Begleiter und Gefährten haben. Auch möchte man mit ihnen zeigen, wie vielfältig und schützenswert Gottes Schöpfung ist. Übermorgen am Samstag ist wieder einer, und zwar in Rudo. Ab 14 Uhr segnen Pfarrerin Beate Dirschauer und Pfarrer Ezekiel Hanke im Kirchgarten der Dorfkirche Hund, Katze und Co. und würdigen Tiere als Mitgeschöpfe, für die wir Verantwortung tragen. Am Samstag also um 14 Uhr. Die Dorfkirche Rudo ist in der Köpenicker Straße 185.

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10: Ich bin David Riemer. Vor einigen Tagen verbreitete US-Präsident Trump noch Optimismus, dass ein Deal mit dem Iran erzielt werden könne. Doch jetzt haben sich die USA und der Iran trotz Waffenruhe und laufender Verhandlungen über ein Kriegsende erneut gegenseitige Angriffe geliefert. Experten fürchten eine neue Eskalation im Iran-Krieg.
11: Wer zuerst geschossen hat, ist kaum zu überprüfen, aber die USA behaupten, sie hätten defensiv gehandelt, nachdem der Iran zuerst gefeuert habe. Es ist die zweite größere militärische Auseinandersetzung in den letzten Tagen, aber die USA versichern, die Waffenruhe gelte weiter. Auch Kuwait meldete Angriffe, Trump drohte Oman, die Sorge vor weiterer Eskalation am Golf ist groß. Der Iran und die USA beschuldigen sich gegenseitig der Verletzung der Waffenruhe. Aus den USA, Tina Eck.
10: 2024 war das heißeste Jahr seit Beginn der Aufzeichnungen, aber der Rekord dürfte nach einem Bericht der Weltwetterorganisation schon bald fallen. Die Wahrscheinlichkeit, dass eines der Jahre bis 2030 eine noch höhere globale Durchschnittstemperatur aufweist, liege bei 86%, teilte die Organisation in Genf mit.
12: Viele schwitzen schon jetzt in dieser besonders frühen Hitzewelle des Jahres. Da braucht man nicht viel Vorstellungskraft, um bald Rekorde purzeln zu sehen. Schon das nächste Jahr könnte das bisher heißeste Jahr 2024 übertreffen, glauben die Experten. Das liegt am natürlichen Wetterphänomen El Niño, das sich anbahnt und das traditionell für höhere Temperaturen sorgt. Das Ziel aus dem Weltklimavertrag, die Erwärmung auf 1,5 Grad zu begrenzen, das könnte erneut übertroffen werden. Aus Genf, Christiane Ulrich.
10: Hessens Ministerpräsident Rhein hat vor weiteren Debatten über einen möglichen Kanzlertausch gewarnt und ist Regierungschef Merz zur Seite gesprungen. Man brauche nicht weniger Merz in Deutschland, man brauche mehr, sagt er in einem Sat.1-Interview. Außerdem halte er das für kompletten Unsinn. Seit Tagen gibt es mutmaßliche Gedankenspiele in der Union zu einem möglichen Kanzlerwechsel angesichts der schwierigen Lage der schwarz-roten Koalition. Die Gewerkschaft Verdi macht Druck gegen Ausgabenbremsen bei den Krankenhäusern im Sparpaket der Bundesregierung für stabile Beiträge. Nach Verdi-Angaben beteiligten sich bundesweit rund 10.000 Klinikbeschäftigte an Protestaktionen. Verdi warnt davor, die Qualität der Versorgung aufs Spiel zu setzen und Erfolge für bessere Arbeitsbedingungen zurückzudrehen. Gesundheitsministerin Wagen plant Ausgabenbremsen etwa bei Praxen, Kliniken und der Pharmabranche.
13: Freundlich und sonnig geht's für uns heute durch den Donnerstagabend hindurch. Die tiefsten Werte heute Nacht gut zum Schlafen. 11 bis 15 Grad in und um Berlin. Morgen am Freitag wird's dann nochmal ein bisschen wärmer. 26 Grad erwarten wir maximal, insgesamt aber wieder richtig schön. Wir bekommen viel blauen Himmel und viel Sonne. Erst in den Abendstunden werden die Wolken dann ein bisschen dicht.

bei uns und um was es da dieses Jahr zum 10. Jubiläum geht. Das erfahren Sie gleich im Gemeinsam Bund. Unter anderem nach Kate Bush, Feierabendsport mit ihr Running Up That Hill.

0: Wie sieht denn eigentlich die Zukunft aus und wer gestaltet sie? Genau darum geht's bei der Berlin Design Week, die ab heute wieder kreative Köpfe aus aller Welt hier zu uns nach Berlin bringt.
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0: 4 Tage lang dreht es sich jetzt um neue Ideen, um nachhaltiges Design und innovative Lösungen für gesellschaftliche und ökologische Herausforderungen. Also statt nur schöner Möbel oder stylischer Produkte geht es diesmal vor allem um die Frage, wie kann denn Design unseren Alltag und unsere Zukunft wirklich besser machen? Auf dem Programm stehen Ausstellungen, Workshops, Talks, Diskussionsrunden. Zum 10. Jubiläum mittlerweile schon bekommt jetzt auch die Berlin Design Week ein neues Festivalzentrum, und zwar in der Macherei am Halleschen Ufer in Kreuzberg. Daneben beteiligen sich auch viele weitere Studios, Galerien und Hochschulen in der ganzen Stadt. Die Berlin Design Week läuft noch bis zum Sonntag. Das ganze Programm mit allen Veranstaltungen finden Sie auf www.berlindesignweek.com.
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0: meint?
1: Darf ich mich zu Ihnen setzen? Ich bin 35 und mir geht's gut. Keine Klagen. Mein Vater arbeitet in einer Druckerei, meine Mutter in der Verwaltung. Ich habe einen Vollzeitjob mit vielen Freiräumen. Ich habe in 6 Städten gelebt, war in 9 Ländern, sogar in Peru und auf der Insel Krim. Ich habe ein paar richtig gute Freunde, mit denen ich später ins Altersheim will, und ich bin glücklich mit meiner Frau. Über unseren kleinen Sohn lache ich mich jeden Morgen kaputt, so drollig ist der. Kaum eine Generation vor mir hatte so viele Freiheiten, vom Finanziellen mal abgesehen. Ich gehöre zur goldenen Generation der Möglichkeiten. Seit 15 Jahren mache ich eigentlich, was ich will. Ich weiß, dass das nicht selbstverständlich ist. Ich habe ein Stipendium bekommen, obwohl ich dachte, sowas kriegen nur die Superhelden. Stimmt aber nicht, Gott sei Dank. Bei jedem Umzug, bei jedem Neuanfang surfte ich auf der Neugierwelle. Klar, ich habe mir auch Beulen geholt, auch mal aufgegeben, weil ich damals im Süden überhaupt nicht klarkam. Trotzdem, jeder Schritt und jeder Fehltritt hat mich weitergebracht. Immer wenn ich aufgebrochen bin, habe ich mich selbst aufgebrochen. Ich war offen und verletzlich und habe mich nie freier gefühlt. Jetzt bin ich froh, hier zu sein und möchte ein paar Jahre bleiben. Mittlerweile frage ich nicht mehr, wohin als nächstes, sondern was eigentlich zählt, was meine Fixpunkte sind. Sorry, jetzt habe ich die ganze Zeit geredet. Sie merken schon, Freiheit heißt für mich, neugierig sein zu dürfen. Aber wer sind Sie eigentlich? Fühlen Sie sich frei? Aus Brot und Liebe, Christmann Verlag.
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7: Mit Jörg Trotzki, guten Abend. Die Berliner Polizei ist am Nachmittag mit einem Großaufgebot aufs Tempelhofer Feld ausgerückt. Ein Polizeisprecher bestätigte dem RBB, es bestehe der Verdacht einer Gefahrenlage. Konkret soll in der Nähe des Volleyballfeldes jemand mit einer Waffe oder einem waffenähnlichem Gegenstand gesehen worden sein, heißt es weiter. Mehrere Zugänge zum Tempelhofer Feld wurden abgeriegelt. Vor gut 2 Monaten hatte es einen ähnlichen Einsatz mit vielen Polizisten, Hunden und einem Hubschrauber in der Hasenheide gegeben. In Berlin ist heute die Berlin Design Week eröffnet worden. Sie legt den Fokus auf nachhaltige Kommunikation und Gestaltung. Das Programm bietet neben Ausstellungen und Workshops auch Führungen und Panels an, sagte man uns. Dabei stehe der Austausch zwischen den Disziplinen im Mittelpunkt. Die Berlin Design Week findet zum 10. Mal statt, zum ersten Mal dabei in der Macherei in Kreuzberg. Die Design Week geht bis Sonntag. Die Filmwelt schaut einmal mehr nach Berlin. Morgen gibt's den Deutschen Filmpreis. Er ist die renommierteste und wichtigste Auszeichnung für den deutschen Film. Als Favorit geht das Drama In die Sonne schauen mit 11 Nominierungen ins Rennen, gefolgt vom Berlinale-Gewinner Gelbe Briefe. Mit Spannung wird auch der Auftritt von Kulturstaatsminister Wolfram Weimer erwartet. Der Ausschluss mehrerer Buchläden vom Buchhandlungspreis ist auch in der Filmbranche auf Kritik gestoßen. Der Regisseur Wim Wenders soll morgen einen Ehrenpreis bekommen. Die Gala ist in der Berliner Messe und wird zeitversetzt im Ersten gezeigt.
8: Ja, und auch morgen am Freitag gibt's nochmal richtig schönes Wetter für uns. Ganz viel Sonne über den gesamten Tag hinweg bis in den Abend. Dann werden die Wolken allerdings ein bisschen dichter. Regen erstmal nicht mit dabei. 26 Grad morgen die Top-Temperatur. In der Nacht zum Samstag allerdings. Da sind Regenschauer mit unterwegs und die ziehen sich dann auch in den Samstagmorgen hinein. Da gibt's dann vereinzelt noch stärkere Regenfälle. Ab dem Mittag trocken. Einen Mix aus Sonne und Wolken bekommen wir bei Top-Werten von um die 23 Grad.
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8: Morgen früh wird er verlost. 10 nach 8, da haben Sie die Chance auf einen Pizzaofen für zu Hause von Grillfürst im Wert von knapp 250 Euro. Mehr Infos dazu gleich. Unter anderem nach Cock Robin gibt's jetzt. Hier sind die 80er. The Promise You Made.

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1: Schnippschnapp. Rosalind Snap auf dem 98.2 Radio Paradiso und schnippschnapp fertig, schön warm, knusprig und gleichzeitig fluffig. So soll sie sein, die perfekte Pizza. Und damit das Ihnen zu Hause gelingt, schenken wir Ihnen diese Woche, morgen früh besser gesagt, einen niegelnagelneuen Pizzaofen von Grillfürst im Wert von knapp 250 Euro. Elena Gassner, diese Woche unsere Frau am Morgen. Elena, was ist denn eigentlich deine Lieblingspizza?
0: Boah, ich finde die Frage echt nicht einfach. Es gibt auch nicht die eine Pizza, die ich immer nehme. Es kommt wirklich darauf an, worauf ich im Moment Lust habe. Häufig ist das irgendwas mit Käse und mit viel Käse. Also so Quattro Formaggi, vier Käse liebe ich total. Ich habe letztens gesehen, es gibt inzwischen auch fünf Käse. Habe sie noch nicht probiert, aber die steht auf meiner Liste auf jeden Fall. Spinatpizza auch immer sehr, sehr gerne. Pizza Tonno, lang nicht mehr gegessen, weil die Zwiebeln mir oft ein bisschen too much sind. Aber auch ansonsten, ich würde sagen, zumindest in meiner Top 5. Und was ich ganz besonders mag, ist, wenn ich statt einer Tomatensauce so eine Hollandaise drauf habe. Ich weiß nicht, wie die Italiener dazu stehen. Ich weiß nicht, ob das so ein Lieferservice-Ding ist. Aber das mag ich echt gerne. So eine Hollandaise-Soße auf der Pizza und dann, weiß ich nicht, Schinken und Brokkoli. Das habe ich auch mal ganz gerne, wenn ich mal bestelle. Also das ist so meine perfekte Pizza-Kombi auf jeden Fall, Käse und Hollandaise-Soße, und dann machst du mich eigentlich schon glücklich.
1: Okay, aber du weißt schon, Hollandaise gehört ja eigentlich auf den Spargel.
0: Ja, da natürlich auch. Also ich könnte generell in Hollandaise einfach schwimmen.
1: Okay, ja, kann ich verstehen. Aber egal, ob Hollandaise oder Tomatensoße, egal wie Sie denn Ihre Pizza essen wollen, wir sorgen dafür, dass sie Ihnen auf jeden Fall gelingt mit einem Pizzaofen von Grillfürst, den wir Ihnen super gerne schenken im Wert von knapp 250 Euro. 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
7: Ich bin David Riemer. In den Verhandlungen zu einem Rahmenabkommen im Irankrieg gibt es angeblich einen wichtigen Fortschritt. Unterhändler aus den USA und dem Iran haben laut US-Kreisen eine vorläufige Einigung erzielt. US-Präsident Trump muss aber noch zustimmen, berichtet Axios.
8: Angeblich wurde der Deal schon vor 2 Tagen geschmiedet, aber Trump wollte noch drüber nachdenken. Zuletzt hatten neue Angriffe für Sorge um ein Halten der Waffenruhe gesorgt. Das Memorandum soll ein Ende des Krieges, die Öffnung der Straße von Hormuz und die Freigabe iranischer Vermögenswerte im Ausland festlegen. Die Waffenruhe soll weiter verlängert werden, bis alle weiteren Details geklärt sind. Das iranische Atomprogramm, Sanktionen und die Beseitigung von Seeminen in der Straße von Hormuz durch den Iran. Aus den USA, Tina Eck.
7: Bundesaußenminister Wadephul ist auf dem Weg nach New York zu den Vereinten Nationen und rührt noch einmal die Werbetrommel. Denn Deutschland kandidiert für einen Platz im UN-Sicherheitsrat, dem mächtigsten Gremium der Vereinten Nationen.
9: Wir möchten in dem Gremium einen aktiven Beitrag leisten für Frieden und Sicherheit, sagt Wadephul. Ganz konkret geht es um einen nicht ständigen Sitz bei den Vereinten Nationen. Doch ob das klappt, ist keineswegs sicher, denn es gibt Mitbewerber, Österreich und Portugal. Und die haben ihre Kandidatur früher angemeldet. Außerdem kritisieren mehrere Länder Berlins Haltung im Gaza-Krieg. Kurz, die Wahl Anfang kommenden Monats könnte zur Wackelpartie werden. Claudia Wächter, Nachrichtenredaktion.
7: In den Bemühungen um ein Ende des russischen Angriffskrieges gegen die Ukraine wird die EU nach Einschätzung der EU-Chefdiplomatin Kallas niemals eine klassische Vermittlerrolle übernehmen können. Man wolle der Ukraine natürlich bei den Verhandlungen helfen, sagte Kallas. Ein neutraler Vermittler zwischen Russland und der Ukraine werde Europa aber nie sein können, denn man stehe an der Seite der Ukraine und verteidige auch die eigenen Sicherheitsinteressen, erklärte sie. Die italienischen Behörden haben Vermögenswerte im Wert von mehr als 200 Millionen Euro beschlagnahmt, die mit dem Mafia-Imperium des gestorbenen Bosses Matteo Messina Denaro in Verbindung stehen sollen. Bei einer groß angelegten Razzia in mehreren Ländern wurden 3 Personen festgenommen. Die Ermittlungen drehen sich um Geldwäsche aus Drogengeschäften. Sichergestellt wurden laut Polizei unter anderem Gold- und Luxusimmobilien an der spanischen Costa del Sol.
10: Mit freundlichem Wetter scheint es ins Wochenende reinzugehen, zumindest morgen am Freitag. Die Temperaturen steigen wieder etwas an, auf mögliche 26 Grad. Dazu gibt es wieder viel Sonnenschein, ein paar Wolkenfelder und voraussichtlich keine Niederschläge. Am Samstag, da ist es noch ein bisschen unsicher. 1-2 Schauer sind möglich, könnte aber auch trocken bleiben. Dazu gibt es deutlich mehr Wolkenfelder, aber auch noch ein paar Sonnenstrahlen zu genießen. Das Ganze hier bei Topwerten bis zu 23 Grad, 25 Grad erwarten wir am Sonntag.

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1: Zeitung lesen, ohne Börsenberichte, Nachrichten hören, ohne Angst etwas zu verpassen, Staumeldungen einfach ignorieren, in Kochrezepten blättern, ohne gleich kochen zu müssen, in den blauen Himmel sehen und lächeln. Das sind freie Tage.

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1: Die Gier schlägt zu in Deutschland. Heute wollte meine Partnerin uns etwas Gutes tun und frische Brötchen vom Bäcker holen. Als sie wiederkommt, fragt sie mich, ob ich eine Vorstellung hätte, was ein Käsebrötchen heute kostet. Ich tippe auf 70 Cent. Sie korrigiert mich auf 1,15 Euro. Ein Franzbrötchen kostet gar 1,75. Ich bin ungläubig und sage, da ist doch höchstens für 20 Cent Ware drin. Das ist doch Wucher. Aber sie berichtet auch, dass außer ihr nur noch ein Kunde im Laden stand. Früher musste man Schlange stehen. Gut so, antworte ich, die sollen an ihrem Zeug ersticken. Für sehr viele von uns geht mehr als die Hälfte des Nettoeinkommens an Miete drauf. Ein geisteskranker US-Präsident treibt die Benzinpreise und Zölle in unerträgliche Höhen und die Bäcker wollen nun auch auf schnellstem Wege reich werden. Solche Preissprünge sind mit nichts außer mit Gier zu begründen. Die monatlichen Lebenshaltungskosten einer einzelnen Person liegen in Deutschland durchschnittlich bei 750 Euro ohne Miete. Die monatlichen Kosten für eine Familie mit 4 Personen liegen durchschnittlich bei etwa 1.900 Euro ohne Miete. Da wird es eng, selbst bei einem Durchschnittsverdiener, vor allem dann, wenn er aufs Auto angewiesen ist. Da müssen schon beide Elternteile arbeiten. Was aber machen Alleinerziehende, Rentner und Geringverdiener? Nach dem Willen von Herrn Merz sollen wir jetzt auch deutlich mehr für unsere Krankenversorgung selbst tragen. Was natürlich Rentner besonders trifft, da sie öfter krank sind. Regierungen können im kapitalistischen System relativ wenig an den Preisschrauben drehen. Da müssen wir uns selber helfen. Noch genauer die Preise vergleichen und den günstigen Anbietern den Vorzug geben. Die Generation Z, die zwischen 1995 und 2010 Geborenen, werden oft negativ dargestellt. Sie sind die ersten echten Digital Natives. Aber sie sind preisbewusst und recherchieren gründlich, bevor sie Kaufentscheidungen treffen, wie mehrere Jugendstudien ermittelten. Wären wir uns alle bei offensichtlichem Wucher, übrigens ist eine Anzeige bei der Polizei oder die Meldung an die Verbraucherzentrale möglich. Ich wünsche Ihnen eine stressfreie Woche, aber bitte bleiben Sie achtsam.
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2: Ich bin David Riemer. In den Verhandlungen zu einem Rahmenabkommen im Iran-Krieg gibt es einen wichtigen Fortschritt. Unterhändler aus den USA und dem Iran haben laut US-Kreisen eine vorläufige Einigung erzielt. US-Präsident Trump muss aber noch zustimmen, berichtet Axios. Sollte Trump das tun, würde die Waffenruhe verlängert und Verhandlungen über Irans Atomprogramm aufgenommen. Knapp 4 Monate nach dem tödlichen Angriff auf einen Zugbegleiter in Rheinland-Pfalz wird ein 26-Jähriger nun wegen Mordes angeklagt. Es war eine Tat aus niedrigen Beweggründen, teilte die Staatsanwaltschaft mit. Der mutmaßliche Täter soll den Bahnmitarbeiter nach einer Fahrkartenkontrolle mit Schlägen attackiert haben.
3: Die Tat hat viele geschockt, überall im Land, weil sie so sinnlos erscheint, die Situation so banal war. Der 26-Jährige fährt schwarz, wird bei einer Ticketkontrolle erwischt, soll den Zug verlassen und prügelt dann heftig auf den Bahnmitarbeiter ein. Das Opfer wird bewusstlos, stirbt später im Krankenhaus an einer Hirnblutung. Der mutmaßliche Täter sagt, die Staatsanwaltschaft habe die Tat gestanden, bestreitet aber einen Tötungsvorsatz. Claudia Wächter, Nachrichtenredaktion.
2: Die EU-Kommission hat wegen illegaler Produkte eine Strafe in Höhe von 200 Millionen Euro gegen den chinesischen Online-Marktplatz Temu verhängt. Das Unternehmen habe die Risiken und Schäden für Verbraucher nicht ordnungsgemäß bewertet und verstoße damit gegen EU-Recht, das teilte die Brüsseler Behörde mit.
4: Von einem besonders schwerwiegenden Verstoß gegen EU-Regeln sprach die Kommission. 130 Millionen EU-Bürger seien bei Temu Kunden und das Risiko für sie sei zu groß. So sei ein hoher Prozentsatz von Ladegeräten mangelhaft gewesen. Zu viele Babyspielzeuge hätten zu viele Chemikalien enthalten und bei anderen habe Erstickungsgefahr bestanden. Temu kümmere sich zu wenig um

0: Warnstufe Orange. Außerdem wurden Züge gestrichen und im Großraum Paris Tempolimits sowie Fahrverbote verhängt.
1: Der Donnerstag neigt sich dem Ende zu und morgen am Freitag erwartet sie wieder ähnliches Wetter. Sonne und Wolken geben sich abermals die Klinke in die Hand, dieses Mal mit besseren Temperaturen bis zu 26 Grad. Regenschauer sollte es nicht geben am Samstag, da ist es noch ein bisschen ungewiss. Einige Niederschläge sind zwar möglich, wenn überhaupt, dann aber nicht viele. Ansonsten gibt es wieder Sonne und Wolken im Wechsel bei 23 Grad maximal, gefolgt von 25 Grad am Sonntag. 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
1: Worte aus Psalm 106. Danket dem Herrn, denn er ist freundlich und seine Güte währet ewiglich. Ich wünsche Ihnen einen guten Abend.

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1: Ich bin Diana Kramer. In den Verhandlungen zu einem Rahmenabkommen im Irankrieg gibt es angeblich einen wichtigen Fortschritt. Unterhändler aus den USA und dem Iran haben laut US-Kreisen eine vorläufige Einigung erzielt. US-Präsident Donald Trump muss aber noch seine Zustimmung geben, heißt es.
2: Angeblich wurde der Deal schon vor 2 Tagen geschmiedet, aber Trump wollte noch drüber nachdenken. Zuletzt hatten neue Angriffe für Sorge um ein Halten der Waffenruhe gesorgt. Das Memorandum soll ein Ende des Krieges, die Öffnung der Straße von Hormuz und die Freigabe iranischer Vermögenswerte im Ausland festlegen. Die Waffenruhe soll weiter verlängert werden, bis alle weiteren Details geklärt sind. Das iranische Atomprogramm, Sanktionen und die Beseitigung von Seeminen in der Straße von Hormuz durch den Iran. Tina Eck, USA.
1: Im Prozess um mutmaßliche Anschlagspläne auf ein Konzert von US-Star Taylor Swift in Wien ist der Angeklagte schuldig gesprochen worden. Die Geschworenen am Landesgericht Wiener Neustadt erkannten den 21-jährigen Österreicher auch bei der Bildung einer Terrorzelle für schuldig.
3: Die Attentatspläne auf das Taylor Swift-Konzert hatte der Hauptangeklagte freimütig gestanden. Mit Messern, einem Lastwagen oder einer Bombe wollte er möglichst viele Fans des US-Stars vor dem Wiener Ernst-Happel-Stadion töten. Schwieriger einzuordnen war seine Rolle bei der Bildung einer regelrechten Terrorzelle. Hier ging es letztlich um den Vorwurf der Beihilfe zum versuchten Mord. Aus Wiener Neustadt, Matthias Röder.
1: Der Tarifkonflikt für bundesweit rund 60.000 Beschäftigte bei der Deutschen Telekom ist beigelegt. Wie die Gewerkschaft Verdi und die Telekom mithalten, wurde die Einigung in der 4. Runde nach einem 36-stündigen Verhandlungsmarathon erzielt. Vereinbart wurden nach Angaben beider Seiten höhere Entgelte und ein verlängerter Kündigungsschutz. Laut Verdi gibt es außerdem erstmalig einen Mitgliederbonus. Betriebsbedingte Kündigungen werden für die gesamte Laufzeit des Tarifvertrags ausgeschlossen. Nach dem Zusammenstoß von 2 Stadtbahnen in Hannover rechnen die Verkehrsbetriebe Östra mit einem Schaden in Millionenhöhe. Bei dem Unfall wurden laut Polizei 7 Menschen leicht verletzt. Nach ersten Erkenntnissen könnte eine falsch gestellte Weiche Ursache des Zusammenstoßes gewesen sein. Beide Bahnen entgleisten. Die Polizei hat die Ermittlungen aufgenommen.

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1: Ich wünsche dir offene Türen und Platz in deinem Haus. Für jene, die dich suchen, mach du das Beste draus. Ich wünsche dir, dass die Quelle, die deine Hoffnung speist, nicht trüb wird mit den Jahren, im Winter nicht vereist. Ich wünsche dir, dass der eine, der unsere Schritte lenkt, dir auch an grauen Tagen ein Stückchen Himmel schenkt.

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1: Ich bin Diana Kramer. Die EU-Kommission hat wegen illegaler Produkte eine Strafe in Höhe von 200 Millionen Euro gegen den chinesischen Online-Marktplatz Temu verhängt. Das Unternehmen habe die Risiken und Schäden für Verbraucher nicht ordnungsgemäß bewertet und verstoße damit gegen EU-Recht, heißt es aus Brüssel.
2: 130 Millionen EU-Bürger seien bei Temu Kunden und das Risiko für sie sei zu groß. So sei ein hoher Prozentsatz von Ladegeräten mangelhaft gewesen. Zu viele Babyspielzeuge hätten zu viele Chemikalien enthalten und bei anderen habe Erstickungsgefahr bestanden. Temu kümmere sich zu wenig um die Sicherheit der verkauften Produkte. Aus Brüssel, Dieter Ebeling.
1: Steht ein Rahmenabkommen zum Iran-Krieg zwischen Teheran und Washington? Nach US-Berichten, wonach Unterhändler beider Seiten eine vorläufige Einigung erzielt hätten, heißt es jetzt aus dem Iran, ein Abkommen sei bislang weder fertiggestellt noch bestätigt. Das berichtet die den iranischen Revolutionsgarden nahestehende Nachrichtenagentur Tasnim am Abend. Berichte von US-Medien, wonach das Abkommen bereits abgeschlossen wurde, seien falsch. Ziel des Abkommens soll nach US-Angaben sein, die Waffenruhe zu verlängern, Verhandlungen über Irans Atomprogramm aufzunehmen und die Straße von Hormuz für den Schiffsverkehr zu öffnen. Die andauernden Reibereien in der schwarz-roten Koalition haben auch Spekulationen um Bundeskanzler Friedrich Merz ausgelöst. Jetzt hat sich Vizekanzler und Finanzminister Lars Klingbeil dazu geäußert. Er sagte zu den Medienberichten am Rande eines Treffens mit europäischen Amtskollegen in Berlin:
3: Ich habe nicht die Zeit, mich an solchen Spekulationen zu beteiligen. Ich habe mit dem Kanzler ein Vertrauensverhältnis. Wir wissen um die Aufgabe, die vor uns steht, innenpolitisch, europapolitisch, auch international. Und daran arbeiten wir, glaube ich, beide sehr gerne und werden das auch weiterhin tun.
1: Vizekanzler und SPD-Chef Lars Klingbeil. Für seine Anschlagspläne auf ein Taylor Swift-Konzert 2024 in Wien und für die Bildung einer Terrorzelle ist ein 21-jähriger Islamist zu 15 Jahren Haft verurteilt worden. Das Landesgericht Wiener Neustadt sah es als erwiesen an, dass der Österreicher mit nordmazedonischen Wurzeln im August vor 2 Jahren Fans des US-Superstars vor dem Ernst-Happel-Stadion in Wien attackieren wollte. Ein weiterer mitangeklagter Islamist wurde zu 12 Jahren Haft verurteilt.
4: Der Donnerstag neigt sich dem Ende zu und morgen am Freitag erwartet sie wieder ähnliches Wetter. Sonne und Wolken geben sich abermals die Klinke in die Hand, dieses Mal mit besseren Temperaturen bis zu 26 Grad. Regenschauer sollte es nicht geben am Samstag, da ist es noch ein bisschen ungewiss. Einige Niederschläge sind zwar möglich, wenn überhaupt, dann aber nicht viele. Ansonsten gibt es wieder Sonne und Wolken im Wechsel bei 23 Grad maximal, gefolgt von 25 Grad am Sonntag.

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1: Bittet, so wird euch gegeben. Sucht, so werdet ihr finden. Klopft an, so wird sich die Tür öffnen. Wer bittet, empfängt. Wer sucht, findet. Wer anklopft, dem wird geöffnet.

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1: Ich bin Diana Kramer. In Deutschland sind noch nie so viele Besitzer von Autos mit Verbrennermotor auf E-Autos umgestiegen wie im ersten Quartal dieses Jahres. Das zeigt das E-Barometer des Versicherers Hoc Coburg.
2: Es sind vor allem die Jüngeren unter 40, die auf E-Autos umsteigen. Im März zum Beispiel fast doppelt so viele wie im Durchschnitt des Jahres 2025. In dem Monat hat es ohnehin besonders viele Umsteiger gegeben. Das war ja nach Beginn des Irankrieges, als die Spritpreise so in die Höhe geschossen sind. Vor allem ausländische E-Autos sind laut Untersuchung beliebt bei den Käufern. Ganz vorne in der Rangliste die tschechische VW-Tochter Skoda vor Tesla. Thomas Thonfeld, Nachrichtenredaktion.
1: In den Verhandlungen zu einem Rahmenabkommen im Irankrieg gibt es nach US-Angaben einen wichtigen Fortschritt. Unterhändler aus den USA und dem Iran hätten eine vorläufige Einigung erzielt, heißt es aus US-Kreisen. Präsident Donald Trump müsse noch zustimmen, damit würde sich die Waffenruhe dann um 60 Tage verlängern und Verhandlungen über Irans Atomprogramm beginnen, so der Plan. Teheran dementiert allerdings, sein Abkommen sei bislang weder fertiggestellt noch bestätigt, berichtete die den iranischen Revolutionsgarden nahestehende Nachrichtenagentur Tasnim. 2024 war das heißeste Jahr seit Beginn der Aufzeichnungen, aber der Rekord dürfte laut Weltwetterorganisation schon bald fallen. Die Wahrscheinlichkeit, dass in diesem oder in den kommenden Jahren die globalen Durchschnittstemperaturen noch höher steigen, liege bei 86%.
3: Viele schwitzen schon jetzt in dieser besonders frühen Hitzewelle des Jahres. Da braucht man nicht viel Vorstellungskraft, um bald Rekorde purzeln zu sehen. Schon das nächste Jahr könnte das bisher heißeste Jahr 2024 übertreffen, glauben die Experten. Das liegt am natürlichen Wetterphänomen El Niño, das traditionell für höhere Temperaturen sorgt. Das Ziel aus dem Weltklimavertrag, die Erwärmung auf 1,5 Grad zu begrenzen, könnte erneut übertroffen werden. Christiane Ulrich, Genf.
1: Die EU-Kommission hat gegen den chinesischen Online-Händler Temu eine Strafe in Höhe von 200 Millionen Euro verhängt. Zur Begründung hieß es aus Brüssel, Temu gehe nicht ausreichend gegen illegale Produkte auf seiner Plattform vor und bewerte die Risiken für Verbraucher nicht ordnungsgemäß. Vor allem Elektro-Kleingeräte waren bei Sicherheitstests durchgefallen.
4: Sie haben es mal wieder in den Freitag geschafft. Das Wochenende steht kurz bevor und der Weg dahin sieht auf jeden Fall schön freundlich aus mit ordentlich viel Sonnenschein, ein paar Wolkenfeldern und Temperaturen bis zu 26 Grad. Morgen am Samstag sollen davon nur noch 23 Grad übrig bleiben. Es ist nicht garantiert, dass es hier mal wieder Niederschläge gibt, aber es ist auch nicht unwahrscheinlich. Also ein paar Tropfen sind vielleicht möglich, muss aber nicht. Ansonsten gibt es nur ein paar normale Wolkenfelder und eben Sonnenschein. Am Sonntag geht es dann mit Sonne und Wolken im Wechsel weiter. Hier erwarten wir 25 Grad maximal.

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1: Aus dem Markus-Evangelium. In jenen Tagen waren wieder einmal Menschen in unübersehbarer Menge zusammengeströmt und sie hatten nichts zu essen bei sich. Da rief Jesus seine Jünger: Mir tun diese Menschen von Herzen leid. Sie sind nun 3 Tage bei mir und haben nichts zu essen. Wenn ich sie aber so hungrig nach Hause gehen lasse, brechen sie mir unterwegs zusammen. Die Jünger waren ratlos. Er fragte: Wie viele Brote habt ihr? 7, erwiderten sie. Da nahm er die 7 Brote, sprach das Dankgebet, brach die Brote und gab sie den Jüngern. Und die Jünger verteilten sie an das Volk. Und sie aßen alle und wurden satt. Es waren aber 4000 gewesen, die mitgegessen hatten.

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1: Ich bin Diana Kramer. Bis Ende Juni läuft noch der Tankrabatt. Erwartungen an eine Verlängerung darüber hinaus hat Bundesverkehrsminister Patrick Schnieder bereits gedämpft. Der Staat komme irgendwann an die Grenze seiner Möglichkeiten, sagte er dem Handelsblatt.
2: Für den Tankrabatt verzichtet der Staat auf Steuereinnahmen von bis zu 1,6 Milliarden Euro. Künftig sieht Verkehrsminister Schnieder eher Entlastungsbedarf beim Güterverkehr. Er verweist auf dessen Auswirkungen. Diese Preise würden weitergegeben. Lebensmittel und Waren des täglichen Bedarfs würden teurer. Die Gefahr, dass es an den Zapfsäulen zu einem echten Kraftstoffmangel kommt oder Flugzeuge ohne Kerosin dastehen, sieht er zumindest kurzfristig nicht. Ursula Winkler, Nachrichtenredaktion.
1: In den Verhandlungen zu einem Rahmenabkommen im Irankrieg gibt es angeblich einen wichtigen Fortschritt. Unterhändler aus den USA und dem Iran haben laut US-Kreisen eine vorläufige Einigung erzielt. US-Präsident Donald Trump müsse dem noch zustimmen, heißt es.
3: Angeblich wurde der Deal schon vor 2 Tagen geschmiedet, aber Trump wollte noch drüber nachdenken. Das Memorandum soll ein Ende des Krieges, die Öffnung der Straße von Hormuz und die Freigabe iranischer Vermögenswerte im Ausland festlegen. Die Waffenruhe soll weiter verlängert werden, bis alle weiteren Details geklärt sind. Das iranische Atomprogramm, Sanktionen und die Beseitigung von Seeminen in der Straße von Hormuz durch den Iran. Aus den USA, Tina Eck.
1: Der Iran hat derweil Hoffnungen auf eine schnelle Einigung gedämpft. Anders als aus Washington hieß es aus Teheran, das Abkommen sei bislang weder fertiggestellt noch bestätigt. Die schwierige Sicherheitslage im Osten der Demokratischen Republik Kongo ist nach Angaben des Generaldirektors der Weltgesundheitsorganisation Tedros die größte Herausforderung im Kampf gegen Ebola. Der WHO-Chef war am Abend in der am schwersten vom neuesten Ebola-Ausbruch betroffenen Region im Kongo eingetroffen. Allein im vergangenen Monat hätten Kämpfe rund 100.000 Menschen vertrieben. Das mache es äußerst schwierig, den Ausbruch einzudämmen, sagte Tedros und rief zu einem Waffenstillstand auf. Der Kadaver des verendeten Buckelwals bleibt nun doch auf der dänischen Insel Anholt und wird direkt am Strand obduziert. Dort liegt das Tier seit rund 2 Wochen im flachen Wasser. Der Wal werde an diesem Wochenende für die Obduktion an Land gezogen, teilte die dänische Umweltbehörde mit.
4: Schön, dass Sie bei uns sind. Hier ist Radio Paradiso mit dem Wetter für Berlin und Brandenburg heute am Freitag. Und das wird der nächste Tag sein, der so gut wie die ganze Zeit freundlich bleiben sollte. Sonne und Wolken wechseln sich am Himmel ab. Die Sonne wird aber wahrscheinlich wieder eher das Zepter in die Hand nehmen. Und die Temperaturen sehen auch wieder eher nach Sommerwetter aus. 26 Grad maximal. Morgen am Samstag dann voraussichtlich nur noch 23 Grad. Aufgepasst, gerade in den Morgenstunden. 1, 2 ganz, ganz leichte Niederschläge sind hier möglich. Es muss sie nicht geben, aber es könnte sein, dann Richtung Nachmittag aber wieder wesentlich freundlicher. Da wird sich noch einige Stunden die Sonne blicken lassen und ein paar Wolkenfelder. Am Sonntag dann voraussichtlich ohne Niederschläge und abermals mit Sonne und

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1: Erich Kästner, Humor.
2: Jeder Mensch erwerbe sich Humor. Das ist nicht unmöglich, denn immer und überall ist es einigen gelungen. Der Humor rückt den Augenblick an die richtige Stelle. Er lehrt uns die wahre Größenordnung und die gültige Perspektive. Er macht die Erde zu einem kleinen Stern, die Weltgeschichte zu einem Atemzug und uns selber bescheiden. Das ist viel. Bevor man das Erb- und Erzübel, die Eitelkeit, nicht totgelacht hat, kann man nicht beginnen, das zu werden, was man ist. Ein Mensch.

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1: Ich bin Diana Kramer. Steht ein Rahmenabkommen zum Irankrieg zwischen Teheran und Washington? Nach US-Berichten, wonach Unterhändler beider Seiten eine vorläufige Einigung erzielt hätten, heißt es jetzt aus dem Iran, ein Abkommen sei bislang weder fertiggestellt noch bestätigt. Das berichtet die den iranischen Revolutionsgarden nahestehende Nachrichtenagentur Tasnim. Ziel des Abkommens soll sein, die Waffenruhe zu verlängern, Verhandlungen über Irans Atomprogramm aufzunehmen